Die Soliste Européen Luxembourg unter Christoph König und der Pianist Jean Müller mit Louis Farrancs Grande Variation sur un thème du Comte Gallenberg. Aus Farrancs virtuosen Variationenwelt begeben wir uns jetzt ins Klanglabor des frühen Debussy. Das Orchester Les Siècles unter François-Xavier Roth spielt seine Suite Nummer 1 auf historischen Instrumenten. Der dritte Satz existiert allerdings nur mehr für Klavier. Philippe Manoury hat ihn orchestriert.

Claude Debussys Première Suite Orchestre. Das waren Lizzie Eckle unter der Leitung von François-Xavier Roth. Und weil es so schön war, gibt es nach der impressionistischen die barocke französische Suite gleich dazu, diesmal allerdings von einem Deutschen. Johann Sebastian Bach schrieb sie vermutlich nicht für die großen Kirchenhallen, sondern für den häuslichen Gebrauch. Dazu benötigt es nur ein Klavier und daran sitzt Murray Pariah.

Mary Pariah war das mit Bachs französischer Suite Nummer 5 in G-Dur, Werkeverzeichnis 816. Viertel vor drei ist es, Sie hören das ARD-Nachtkonzert, präsentiert von BR Klassik, dem Klassikportal des Bayerischen Rundfunks, wo wir jetzt im Barock bleiben, aber von Bachs höfisch-rituellen Tänzen in die verspielte Welt des englischen Barocktheaters kommen. Henry Purcells Fairy Queen basiert auf Shakespeares Sommernachtstraum, ganz passend also zu Jahres- und Uhrzeit. Musik zwischen Feen, Fabelwesen und Liebeswirren präsentiert uns das Orchester Tafelmusik unter Jean Lemann.

Das kanadische Tafelmusik Baroque Orchestra unter Jean Lemmon mit Henry Purcells Suite The Fairy Queen. Das Werk stammt aus Purcells As for the Thief.

Peter, die erst wenige Monate nach seinem Tod möglicherweise von seinem jüngeren Bruder Daniel herausgegeben wurden. Vom englischen Sommernachtstheaterzauber kommen wir jetzt zur nordischen Sinfonik des 19. Jahrhunderts. Niels Wilhelm Gade verbindet in seiner 8. Sinfonie Mendelssohn-Einflüsse mit dem ihm eigenen dänischen Temperament und findet so einen zugleich lyrischen und energischen Tonfall. Wir hören das Danish National Radio Symphony Orchestra am Pult Christopher Hogwood.

Das Danish National Radio Symphony Orchestra unter Christopher Hogwood mit Niels Wilhelm Gades Sinfonie Nummer 8 in H-Moll, Opus 47. Nach diesem prunkvollen Konzertschluss entlässt uns der Pianist Stephen Coombs jetzt mit einem Capriccio von Anton Arienski in die 4 Uhr Nachrichten, bevor es weitergeht mit dem ARD Nachtkonzert.

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1: Um 4 Uhr mit Ronald Lessig. Die umstrittenen Investorenpläne der FIFA stoßen auf heftige Kritik. Jetzt hat der Fußballweltverband diese Pläne aufgegeben. Das teilte Verbandspräsident Infantino mit. Aus der Nachrichtenredaktion Lukas Knauer.
2: Mit der Entscheidung beugt sich die FIFA dem Druck, der in den vergangenen Tagen immer größer geworden ist. Der Europäische Fußballverband UEFA hatte die Investorenpläne Gianni Infantinos nicht nur kritisiert, sondern auch mit einem Boykott künftiger Weltmeisterschaften gedroht. Gegen die Pläne hatten sich auch die Fußballverbände in Asien sowie in Nord- und Mittelamerika ausgesprochen. Infantinos Plan sah wie folgt aus: WM-Anteile an private Geldgeber verkaufen, um so Milliarden einzunehmen. Dieser Plan ist nun vom Tisch.
1: Das russische Militär hat die ukrainische Hauptstadt Kiew in der Nacht erneut mit Raketen angegriffen. Bei den Attacken sind mindestens 4 Menschen ums Leben gekommen, teilte Bürgermeister Klitschko mit. 5 weitere Menschen wurden demnach verletzt und wurden nun in Krankenhäusern versorgt. In Kiew waren mehrere Explosionen zu hören. Klitschko forderte die Menschen in der Stadt auf, in Schutzräumen zu bleiben. Ein schweres Erdbeben hat am Abend die Region nahe der Stadt Neapel erschüttert. Mit einer Stärke von 4,7 war es das heftigste Beben in dem Vulkangebiet seit 40 Jahren. Aus Rom, Anna Giordano.
3: Nach ersten Angaben des italienischen Katastrophenschutzes wurden mindestens 8 Menschen leicht verletzt. In der Küstenstadt Pozzuoli wurden Häuser und Kirchen beschädigt, ein Hochspannungsmast stürzte ein. Aus Angst vor Nachbeben verbringen viele Anwohner die Nacht im Freien. Der Zugverkehr im Raum Neapel wurde für Sicherheitsüberprüfungen vorübergehend eingestellt. Die Phlegräischen Felder werden auch als Supervulkan bezeichnet. Weil sich unterirdisch Magma und Gase stauen, hebt und senkt sich der Erdboden dort seit Jahren, immer wieder begleitet von teils schweren Erdbeben.
1: In Hamburg findet heute die Parade zum Christopher Street Day statt. Zu der Demonstration werden rund 250.000 Menschen erwartet. Nach dem Anschlag auf den Berliner CSD am vergangenen Wochenende gehen die Organisatoren davon aus, dass der Hamburger CSD für viele Menschen in diesem Jahr besonders emotional sein wird. Die Hamburger Polizei kündigte an, die Demonstration mit doppelt so vielen Beamten wie im Vorjahr zu schützen. Auch in anderen deutschen Städten finden heute CSD-Veranstaltungen statt, zum Beispiel in Bonn, in Nordrhein-Westfalen und im bayerischen Amberg. Das waren die Nachrichten. Das Wetter in Deutschland. Am Tage im Süden und Osten bewölkt und einzelne Gewitter, sonst überwiegend heiter bei 20 bis 31 Grad. Am Sonntag oft sonnig, im Süden einzelne Schauer bis 35 Grad und am Montag mal Sonne, mal Wolken, örtlich Schauer bei Höchstwerten zwischen 22 und 37 Grad. Es ist 4.03 Uhr.
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4: Mit Benjamin Day, schönen guten Morgen an alle, die schon oder immer noch wach sind. Beschwingt starten wir in die Stunde mit Ernst Wilhelm Wolffs Sinfonie in C-Dur, das Franz-Liszt-Kammerorchester Weimar unter Nicolas Pasquet.

Das Franz Liszt Kammerorchester Weimar unter Nicolas Pasquet mit Ernst Wilhelm Wolffs Sinfonie in C-Dur. Wolff ist zwar heute längst nicht so bekannt wie Liszt, aber auch er war Hofkapellmeister in Weimar von 1772 bis zu seinem Tod 1792. Während seine Sinfonie noch ganz im repräsentativen höfischen Stil steht, führt uns Ludwig van Beethoven gleich mitten hinein in die bürgerliche Musikkultur des frühen 19. Jahrhunderts. Mit einem Wiener Klassiker, der das Kammermusikrepertoire revolutioniert hat. Seine Kakadu-Variationen präsentieren uns der Geiger Antti Tikkanen, Cellist Gustav Revenius und der Pianist Oliver Triendl.

an Titikanen, Gustav Revenius und Oliver Triendl mit Ludwig van Beethovens Kakadu-Variationen für Violine, Cello und Klavier in G-Dur, Opus 121a. Gleich 16:45, Sie hören das ARD-Nachtkonzert, wo wir uns jetzt Zeit nehmen für Pietro Antonio Locatellis Violinkonzert in E-Moll, Opus 3 Nummer 8. Das Ensemble Les Ombres und der Solist Théotime Longlois de Swart.

Das Ensemble Les Ombres und der Violinist Théotime Langlois de Swart mit Pietro Antonio Locatellis Violinkonzert Opus 3 Nummer 8. Auf 5 Uhr zu jetzt noch etwas ruhigere Töne mit Claude Debussys Petite Pièce.

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1: Um 5 Uhr mit Ronald Lessig. Der Fußballweltverband FIFA zieht seine Pläne zum Teilverkauf von WM-Anteilen an Investoren nach Kritik zurück. Das gab Verbandspräsident Infantino in einem Statement bekannt. Aus Genf Katrin Hondl.
2: Gegen die Investorenpläne des FIFA-Chefs hatte es massiven Widerstand gegeben. Die 55 Mitgliedsverbände der Europäischen Fußballunion UEFA hatten sogar mit einem Boykott der WM und aller sonstigen FIFA-Turniere gedroht, sollte Infantinos Plan weiter bestehen. Auch die Fußballverbände für Asien und für Nord- und Mittelamerika sowie die Karibik waren geschlossen gegen den Plan des FIFA-Chefs. Und selbst in der Zentrale des Weltfußballverbands gab es Protest. Ein führender Berater von Infantino trat zurück und nannte den Investorendeal ein schlechtes Geschäft für den Fußball.
1: Das russische Militär hat die ukrainische Hauptstadt Kiew in der Nacht erneut mit Raketen angegriffen. Bei den Attacken sind mindestens 4 Menschen ums Leben gekommen, teilte Bürgermeister Klitschko mit. 5 weitere Menschen wurden demnach verletzt und würden nun in Krankenhäusern versorgt. In Kiew waren mehrere Explosionen zu hören. Klitschko forderte die Menschen in der Stadt auf, in Schutzräumen zu bleiben. In der spanischen Exklave Ceuta entspannt sich die Lage nach Angaben der Regierung in Madrid zunehmend. Demnach sind von etwa 50.000 Migranten fast alle wieder freiwillig nach Marokko zurückgekehrt. Aus der Nachrichtenredaktion Henning Knipp.
3: Nur einige hundert Migranten befänden sich noch in Ceuta, hieß es. Viele seien noch auf dem Rückweg. Da es kaum Lebensmittel und Unterkünfte gäbe, hätten sich die meisten zur Rückkehr nach Marokko entschlossen. Allerdings sorgt der massenhafte Ansturm an der nordafrikanischen Küste weiter für Aufruhr in der EU. Die Ereignisse haben eine neue Debatte über den Schutz der Außengrenzen und eine konsequentere Rückführung von Migranten ausgelöst. Viele Regierungen fordern ein härteres Vorgehen. Bundesinnenminister Dobrindt kündigte an, die Grenzkontrollen nochmals zu verlängern.
1: In der Nähe von Neapel in Italien gab es am Abend ein schweres Erdbeben. Mit einer Stärke von 4,7 war es das heftigste Beben in dem Gebiet seit 40 Jahren. Viele Menschen haben ihre Häuser verlassen und sind auf die Straße gelaufen, berichten italienische Medien. Bei der Feuerwehr gingen nach eigenen Angaben mehrere Meldungen über Stromausfälle und steckengebliebene Aufzüge ein. In der Küstenstadt Pozzuoli wurden Häuser und Kirchen beschädigt. Ein Hochspannungsmast stürzte ein. Der Zugverkehr im Raum Neapel wurde für Sicherheitsüberprüfungen vorübergehend eingestellt. Das waren die Nachrichten. Das Wetter in Deutschland. Am Tage im Süden und Osten bewölkt und einzelne Gewitter, sonst überwiegend heiter, bei 20 bis 31 Grad. Am Sonntag oft sonnig, im Süden einzelne Schauer bis 35 Grad. Am Montag mal Sonne, mal Wolken, örtlich Schauer bis 37 Grad. Es ist 5.03 Uhr.
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4: Am Mikrofon wünscht Ihnen Benjamin Day einen schönen guten Morgen. Wenn man morgens der Natur lauscht, macht da so einiges auf sich aufmerksam. Vögel zwitschern zuallererst, Grillen zirpen, vielleicht ein krähender Hahn, ein hämmernder Specht. Und wenn Sie ganz genau hinhören, dann quaken doch da ein paar Laubfrösche. Die Akademie für Alte Musik Berlin und die Geigerin Midori Seiler mit Georg Philipp Telemanns Lehre nett.

Die Akademie für Alte Musik Berlin und Midori Seiler an der Violine mit Telemanns Rehlingen, einem alten Wort nicht etwa für junge Rehkitze, sondern für Frösche. Wem das jetzt ein allzu munterer Start in den Tag war, der fühlt sich vielleicht bei Joseph Haydn besser aufgehoben. Etwas gemächlicher geht es los mit seinem Klaviertrio in C-Dur, Hoboken 1521, präsentiert vom Bosart-Trio. Aber Vorsicht, liebe Morgenmuffel, nach dem gemütlichen Start kommt auch hier Schwung in die Bude.

Das Beaux-Arts-Trio in seiner wohl häufigsten Besetzung Menachem Pressler Klavier, Isidore Cohen Violine und Bernard Greenhouse Cello mit Joseph Haydns Klaviertrio in C-Dur. Nach Haydns feiner Kammermusik wechseln wir jetzt aus der guten Stube auf die prunkvolle Opernbühne. Und zwar zu einer Oper, die direkt nach der skandalösen Uraufführung abgesetzt wurde. Die Ouvertüre aus Peter Cornelius' Barbier von Bagdad hat für uns das Rundfunkorchester des SWR unter Florian Merz.

Das Rundfunkorchester des SWR unter Florian Merz mit der Ouvertüre aus dem Barbier von Bagdad von Peter Cornelius. Kurz nach 5:30 Uhr morgens, Sie hören das ARD-Nachtkonzert, wo wir uns jetzt Zeit nehmen für Johann Joachim Quandts Flötenkonzert Nummer 29 in G-Dur, Werkverzeichnis 5, 173.

Le Bevardin und Frank Töns an der Traversflöte mit dem Flötenkonzert Nummer 29 von Johann Joachim Quanz, der übrigens über 300 Flötenkonzerte schrieb. Er verfasste das berühmte Flötenlehrwerk »Versuch einer Anweisung, die Flöte Traversière zu spielen«, bis heute eine Quelle für historische Aufführungspraxis. Zur Flöte gesellen sich jetzt noch Klarinette, Fagott und Horn dazu, Le Vent Français mit dem ersten Satz aus Giacchino Rossinis Bläserquartett Nummer 4 in B-Dur.

Kammermusik statt großer Oper von Gioachino Rossini, Le Vent Français mit dem ersten Satz aus seinem Bläserquartett Nummer 4. Nach dem munteren Rossini bleiben wir im italienischen Klangraum, springen aber zeitlich ein gutes Jahrhundert weiter. Ermanno Wolf-Ferrari verbindet italienische Melodik mit deutscher Orchestertradition. Nicht zufällig, denn er war Sohn eines deutschen Vaters und einer italienischen Mutter. Sein Idilio Concertino für Oboe und Streicher ist ein lyrisches Kleinod, in dem die Oboe fast wie eine menschliche Stimme wirkt. Am Pult der Accademia Sancta Caterina steht Werner Andreas Albert.

Die Academia Sancta Catharina unter Werner Andreas Albert mit dem vierten Satz aus Ermanno Wolf Ferraris Idilio Concertino Opus 15. Damit ging unser ARD-Nachtkonzert zu Ende. Am Mikrofon verabschiedet sich Benjamin Day und wünscht Ihnen mit Franz Schuberts Am See einen angenehmen Start in den Tag.

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1: Um 6 Uhr mit Beate Rüsopp. Der Fußball-Weltverband FIFA zieht seine Pläne zum Teilverkauf von WM-Anteilen an Investoren nach Kritik zurück. Das gab Verbandspräsident Infantino bekannt. Aus Genf Katrin Hondl.
2: In einem in der Nacht verbreiteten Statement teilt FIFA-Präsident Gianni Infantino mit, Zitat, es ist klar geworden, dass das Projekt zu Spaltungen geführt hat, die nicht mehr im Interesse des ursprünglich gesetzten Ziels stehen. Deshalb werde das Projekt nicht weiter verfolgt. Gegen die Investorenpläne des FIFA-Chefs hatte es massiven Widerstand gegeben. Die 55 Mitgliedsverbände der Europäischen Fußballunion UEFA hatten sogar mit einem Boykott der WM und aller sonstigen FIFA-Turniere gedroht, sollte Infantinos Plan weiter bestehen. Auch die Fußballverbände für Asien und für Nord- und Mittelamerika sowie die Karibik waren geschlossen gegen den Plan des FIFA-Chefs.
1: Die Lage in der spanischen Exklave Ceuta scheint sich weitgehend beruhigt zu haben. Laut spanischem Innenministerium sind die meisten der rund 50.000 illegal aus Marokko gekommenen Menschen wieder zurückgekehrt. Spaniens Regierung hat nun mit der Aufarbeitung der Ereignisse begonnen. Für das ARD-Studio Madrid Christian Sachsinger.
3: Dass es überhaupt zu dem Massenansturm kommen konnte, begründete Spaniens nach Ceuta angereister Ministerpräsident Pedro Sanchez mit kriminellen Schleuserbanden, die den Menschen in Marokko falsche Versprechungen gemacht haben sollen. Tatsächlich dürften mehrere Faktoren zusammengespielt haben. Es kursierte die Meldung, dass Spanien Menschen, die übers Meer fliehen, wegen einer Gerichtsentscheidung nicht zurückschicken dürfe. Außerdem sollen marokkanische Grenzsoldaten die Übergänge nicht wirklich gesichert haben. Einmal angekommen in Ceuta folgte dann aber schnell die Ernüchterung. Der Weg weiter nach Kontinentaleuropa führt über eine Passkontrolle, die ist ohne gültige Papiere aber unpassierbar. Außerdem konnten sich die Angekommenen in der Stadt nicht mit Lebensmitteln versorgen, da die meisten Ladenbesitzer in Ceuta ihre Geschäfte geschlossen hielten.
1: Das russische Militär hat die ukrainische Hauptstadt Kiew in der Nacht erneut mit Raketen angegriffen. Bei den Attacken sind mindestens 4 Menschen ums Leben gekommen, wie Bürgermeister Klitschko mitteilte. 5 weitere Menschen seien verletzt ins Krankenhaus gekommen. Klitschko forderte die Menschen in Kiew auf, die Schutzräume nicht zu verlassen. Der ukrainische Präsident Selenskyj hatte zuvor vor einem drohenden massiven Angriff Russlands gewarnt. In Italien hat am Abend ein Erdbeben die Region nahe Neapel erschüttert. Mit einer Stärke von 4,7 war es das heftigste Beben in dem Vulkangebiet seit 40 Jahren. Nach Angaben des italienischen Katastrophenschutzes wurden mindestens 8 Menschen leicht verletzt. In der Küstenstadt Pozzuoli beschädigte das Erdbeben Häuser und Kirchen. Bei der Feuerwehr gingen nach eigenen Angaben mehrere Meldungen über Stromausfälle sowie steckengebliebene Aufzüge ein. Viele Menschen verbrachten die Nacht im Freien. Der Zugverkehr im Raum Neapel wurde für Sicherheitsüberprüfungen vorübergehend eingestellt. In Hamburg findet heute die Parade zum Christopher Street Day statt. Das Motto in diesem Jahr lautet »Solidarisch queer – Haltung zeigen für eine Zukunft ohne Angst«. Zu der Demonstration durch die Innenstadt werden etwa 250.000 Menschen erwartet. Eine Woche nach dem Anschlag auf den Berliner CSD sind die Sicherheitsvorkehrungen in Hamburg deutlich schärfer. Die Polizei hat angekündigt, die Demonstration mit doppelt so vielen Beamten wie im Vorjahr zu schützen. Das waren die Nachrichten. Das Wetter in Deutschland. Im Süden und Osten bewölkt und einzelne Gewitter. Sonst überwiegend heiter. 20 bis 31 Grad. Morgen oft sonnig, im Süden einzelne Schauer. 21 bis 35 Grad. Am Montag mal Sonne, mal Wolken, örtlich Schauer, 22 bis 37 Grad. Es ist 6.04 Uhr.
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4: Ich freue mich, wir starten gemeinsam in dieses erste Augustwochenende. Herzlich willkommen.

8:08 und mit diesem spanischen Walzer von Mel Bonis geht's hier mit Schmackes in diesen Morgen. Das war das BBC Scottish Symphony Orchestra unter Roman Gamba. Und von Spanien geht's jetzt nach Italien. Es gibt musikalische Reiseerinnerungen von Felix Mendelssohn Bartholdy, der 2 Jahre dort verbracht hat, und dies ist dabei rausgekommen. Seine italienische Sinfonie. Wir hören den ersten Satz mit den Wiener Philharmonikern unter Christoph von Dohnányi.

0: Musik aus dem Soundtrack von Herr der Ringe, die Ringe der Macht. Hier ist NDR Kultur um 18 Minuten nach 6. Sommer, Urlaub, Ferien, endlich Zeit zum Lesen. Viele reisen ja gerade mit Romanen im Gepäck in die Ferne. Daniel Kaiser von unserem Bücherpodcast Eat, Read, Sleep liest ja auch sonst viel. Für seine Urlaubslektüre hat er ein ausgeklügeltes System.
1: Einfach so wahllos Bücher im Koffer verstauen, das ist ja wie blind die Abendgarderobe für die Luxuskreuzfahrt ins Gepäck stopfen. Nein, die Urlaubslektüre will sorgfältig geplant sein. Der Buchmix muss stimmen. Wir lesen ja im Podcast viel und schnell und im Urlaub ist da im Durchschnitt schon ein Buch pro Tag drin. Bei Städtetrips natürlich weniger. Aber am Strand oder im Pool kann man an 10 Tagen schon ordentlich Literaturstrecke machen. Erstmal gibt es natürlich aktuell Bücher dabei, die auf dem drängenden Unerledigt-Stapel ganz oben liegen. Eine Prise Feuilleton, ein Massiv von Büchern aus mittlerer Hanglage und eine Handvoll Unterhaltung. Entdeckung dieses Sommers für mich, Oberammergau von Robert Löhr, die Entstehungsgeschichte der weltberühmten Passionsfestspiele, mitreißend und witzig erzählt als Dorfroman und Krimi, herrlich. In jedem Urlaub ist bei mir auch ein Klassiker dabei, der zum Kanon gehört, dessen Lektüre sich aber irgendwie noch nie bei mir ergeben hatte. Und das sind schon besondere Leseerinnerungen aus dem Urlaub. Malte Lauritz Brigge auf Mallorca, Middlemarch auf Hallig-Hooge und Moby Dick in Kolumbien. Und dann gibt es immer noch einen Joker. Dieses eine Buch, das mich am Flughafen, im Bahnhof oder im Buchhandel am Urlaubsort last minute anspringt. Vielleicht mal ein ganz anderes Genre, Fantasy oder Romance. Bei mir ist es dann häufig ein Krimi, auch für den intellektuellen Stoffwechsel hervorragend. 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In Masuren, vor vielen Jahren, fand ich in der Bibliothek des Landguts, in dem ich einige Tage entspannt, im Regal die schon etwas zerlesene Ausgabe Portnoys Beschwerden von Philip Roth. Es fiel mir so einfach in die Hände. Und an dieses Buch und die Stimmung beim Lesen damals am masurischen See zwischen Mücken und Fröschen denke ich bis heute selig. Eins noch, bei Urlaubsbüchern neige ich zu gedrucktem Wort. Ja, das Gepäck, ich weiß, aber sehen Sie es einfach so. Bücher mitzuschleppen ist ein Investment in Erinnerungen. Nur wenig ist beim Lesen schöner, als wenn wieder zu Hause ein bisschen, also ein bisschen Sand aus dem Roman rieselt. Ich verspreche, Sand im Tablet hat nicht den gleichen Nostalgieeffekt. Oder wenn die Rechnung dieses zauberhaften Straßencafés in Trastevere noch lange danach als Lesezeichen dient. So werden Bücher wirklich zu einem Lebensgefühl. Das Tablet ist dann für den Notfall gut, wenn das gedruckte Wort im Koffer nicht reicht. Als digitale Reserve eine Art Buchdefibrillator, wenn nichts anderes mehr geht. Also haben Sie Mut zu mehr Gewicht. Es lohnt sich.
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César Cuys Charakterstück Nummer 8, gespielt von Marco Rapetti. 6:55 ist es und passend zu diesem noch ganz jungen Tag hören wir jetzt hier bei NDR Kultur die Morgenstimmung von Edvard Grieg, die Peer Gynt Suite Nummer 1.

0: Immer wieder schön. Das gibt doch den richtigen Wind unter den Flügeln für diesen Tag. Edvard Griegs Peer Gynt Suite Nummer 1 mit dem NDR Elbphilharmonie Orchester unter Herbert Blomstedt. Es ist 6:40 Uhr, 7:20 Uhr. Und wir gucken jetzt auf die Insel Öje. Die liegt gegenüber dem Fährhafen von Schaprode. Seit 7 Jahrhunderten gehört das kleine Eiland der Familie Schilling, die auf 75 Hektar Land Rinder und Schafe halten. Inzwischen sind die Schillings nicht mehr nur Landwirte, sondern auch Gastronomen auf Hiddensee, Rügen und in Stralsund. Um die Schillings ranken sich Legenden, besonders um die von zwei schießwütigen Frauen. Ihre Geschichte ist jetzt auf die Bühne gekommen, am Ort des Geschehens, beim Sommertheater Schaprode.
1: Es waren auf der Insel Oje zwei alte Fräulein, Elfriede und Frieda Nipperwiese, Töchter eines zugrunde gewirtschafteten und am Dauersuff dann verstorbenen Gutsbesitzers. Und sie hatten beschlossen, für der nicht einen Menschen mehr, er möge wollen, was er wolle, den heiligen Strand ihres Eigentums betreten zu lassen.
2: Hans Fallada, gespielt von dem Schauspieler Boris Bensiegel, sitzt auf einem Baumstamm. Unter seinen Füßen weißer Strandsand. Er ist betrunken und ihn plagt ein schlechtes Gewissen. Denn ihm wird klar, die Vorbilder für seine Romanfiguren waren gar keine verrückten Alten, sondern Frauen, denen Unrecht getan wurde. Sie erwachen vor ihm zum Leben.
3: Das sind wirklich wir? Verdrehte alte Hühner? Oh. Na warte!
4: Lass mich frei, ja?
5: Nein, nein, nein. Erst wenn du uns sagst, wer du bist.
3: Angenommen, du hast recht. Dann gibt es uns nur in diesem Roman.
4: Ja.
2: Das Freilufttheater Die schießwütigen Frauen von der Insel Öhe spielt im Schaproder Hafen, direkt am Ort der Handlung, also wo die Schillingsschwestern lebten. Wenn jemand versucht hat, auf die Insel zu kommen, verteidigten sie ihr freies Leben mit Mistforken und Flinten. Das blieb im späten 19. Jahrhundert nicht folgenlos.
6: Ihnen wird zur Last gelegt, in einer Vielzahl von Fällen längs der Öhe am Schaproder Strom, versteckt hinter Bäumen, Sträuchern und erdartigen Wellen, mehrfach auf in Booten vorüberfahrende Leute Schüsse abgegeben zu haben.
2: Das Stück hat Boris Bensiegel geschrieben und er spielt auch alle Männerrollen auf der Bühne. Vorlage war Falladas Roman Wir hatten mal ein Kind.
7: Das ist ein richtiger Rügenroman, der handelt fast nur auf der Halbinsel Witto von Hans Fallada. Diese Schwestern Nipperwiese, deren Vorlage ja die Schilling-Schwestern waren, die spielen ja in diesem Roman nur eine ganz kleine Rolle. Aber weil wir als Kulturverein, wie wir uns nun mal nennen, Falladaland nennen, dachte ich, also es muss jetzt eine Verknüpfung geben mit der wahren Geschichte.
2: Und die kamen durch einen Nachfahren der Schillingsschwestern ans Licht. Matthias Schilling, der heute auf der Insel Öhe lebt, hat mit den Aufzeichnungen seiner Urgroßtanten ein Buch geschrieben und 2024 herausgegeben. Erst wegen, dann wagen, heißt es.
0: Die nächste Vorstellung von Die schießwütigen Frauen von der Insel Öhe ist am 2. August, also morgen um 19 Uhr. Gespielt wird das Stück 6-mal bis zum 8. August. Das war ein Bericht von Juliane Vogt.

Ignaz Holzbauers Sinfonie S-Dur. Der vierte Satz war das, gespielt vom L'Orfeo Barockorchester unter Michi Geig. Hier ist NDR Kultur um 6.48 Uhr und wir hören jetzt eine schöne Musik, die oft schon auch als Filmmusik eingesetzt wurde. Ursprünglich fürs Klavier geschrieben, bekannter allerdings ist die Orchesterversion und hier kommt jetzt eine Bearbeitung für Celli. Die 12 Cellisten der Berliner Philharmoniker mit Gabriel Fauré's berühmter Pavane Fis Moll.

Frédéric Chopins Walzer e-Moll, gespielt von Michail Pletnyov. Hier ist NDR Kultur, 7:02 und bis zu den Nachrichten gibt's jetzt Joaquin Rodrigos Danza de los Hachas mit dem Göttinger Sinfonieorchester unter Felix Mildenberger.

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1: Um 7 Uhr mit Beate Rüsopp. Nach massiver Kritik hat der Fußball-Weltverband FIFA seine WM-Investorenpläne aufgegeben. Das teilte Verbandspräsident Infantino in der Nacht mit. Aus der NDR-Nachrichtenredaktion Lukas Knauer.
2: Mit der Entscheidung beugt sich die FIFA dem Druck, der in den vergangenen Tagen immer größer geworden ist. Der Europäische Fußballverband UEFA hatte die Investorenpläne Gianni Infantinos nicht nur kritisiert, sondern auch mit einem Boykott künftiger Weltmeisterschaften gedroht. Gegen die Pläne hatten sich auch die Fußballverbände in Asien sowie in Nord- und Mittelamerika ausgesprochen. Infantinos Plan sah wie folgt aus: WM-Anteile an private Geldgeber verkaufen, um so Milliarden einzunehmen. Dieser Plan ist nun vom Tisch.
1: In der spanischen Exklave Ceuta im Norden Afrikas ist der große Andrang wieder vorbei. Laut spanischem Innenministerium sind von etwa 50.000 Migranten fast alle wieder freiwillig nach Marokko zurückgekehrt. Trotzdem hat die Europäische Union für heute zu einer Krisensitzung eingeladen. Experten aus den Mitgliedstaaten werden sich über die Entwicklungen austauschen, wie ein Sprecher der irischen Ratspräsidentschaft mitgeteilt hat. Frankreichs Präsident Macron bekundete Solidarität mit Spanien, ließ aber zugleich die Kontrollen an der gemeinsamen Grenze verstärken. Italien hat vorübergehend wieder strengere Kontrollen an den Häfen und Flughäfen eingeführt. Vor der Küste des Oman ist nach Angaben der britischen Schifffahrtsbehörde ein Tanker von einem unbekannten Geschoss getroffen worden. Das Schiff habe danach Schäden im Maschinenraum gemeldet und sei nun manövrierunfähig, hieß es. Berichte über Verletzte oder Umweltschäden liegen bislang nicht vor. Der Vorfall ereignete sich den Angaben zufolge im Golf von Oman, nahe der Straße von Hormus. Die Meerenge gehört zu den wichtigsten Handelswegen für Öl und Flüssiggas und ist einer der Hauptstreitpunkte im Krieg zwischen dem Iran und den USA. In Griechenland kämpfen Feuerwehrleute weiter gegen mehrere Großfeuer. Auch in einem Vorort der Hauptstadt Athen ist ein Waldbrand ausgebrochen. Wie ein Feuerwehrsprecher sagte, hindern starke Böen die Löschflugzeuge daran, Wasser aufzunehmen. Für das Gebiet ordneten die griechischen Behörden eine Evakuierung an. Auch im Westen der Türkei brach bei hohen Temperaturen ein neuer Waldbrand aus. Dort erschwert ebenfalls starker Wind die Löscharbeiten. Die Wetterlage soll sich laut Prognose erst nächste Woche ändern. Im Südwesten von Frankreich konnten inzwischen etwa 200.000 Menschen in ihre Häuser und Wohnungen zurückkehren. Die Feuer im Departement Gironde sind den Behörden zufolge zwar noch nicht gelöscht, es gebe aber Fortschritte. In Hamburg findet heute die Parade zum Christopher Street Day statt. Die Organisatoren rechnen mit 250.000 Teilnehmenden. Eine Woche nach dem Anschlag auf den CSD in Berlin äußerte sich der Hamburger Polizeipräsident Schnabel in den ARD-Tagesthemen zur Sicherheitslage.
3: Wir haben in der Vergangenheit schon ein gutes Sicherheitskonzept, es ist nichts passiert. Aber gerade bei diesem CSD wollen wir kein Risiko eingehen. Alle können sich auf ein Höchstmaß an Sicherheit einstellen. Wir haben zwar Unterstützung auch aus anderen Bundesländern, aber wir sind sicherlich noch nicht am Limit. Und ich glaube, insbesondere im Umfeld der Parade, auch des Straßenfestes, werden wir noch mal verstärkt vor Ort sein.
1: Der Hamburger Polizeipräsident Schnabel. Das waren die Nachrichten. Das Wetter in Norddeutschland. Überwiegend freundlich und nur noch ganz vereinzelt Schauer oder Gewitter. Höchstwerte 20 bis 26 Grad. Morgen sonnig, später leichte Schauerneigung. Höchstwerte 21 bis 30 Grad. Am Montag Sonne und Wolken, in Niedersachsen einzelne Schauer oder Gewitter möglich. 22 bis 31 Grad. Am Dienstag oft wolkiger, örtlich Schauer oder Gewitter, 21 bis 30 Grad. Es ist 7.05 Uhr.
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4: Wir gucken in dieser Stunde nach Kiel und fragen mal nach, wie der aktuelle Stand eigentlich ist beim nun ja schon lange währenden Umbau der Kieler Kunsthalle. Und es gibt einen Nachbericht zum Parsifal bei den Bayreuther Festspielen. Schön, dass Sie dabei sind.

ganz große Gefühle hier um 7.13 Uhr bei NDR Kultur. Jean Sibelius, Finlandia mit dem Sinfonieorchester Göteborg unter Neeme Järvi. Und jetzt gibt's Musik aus unserem Album der Woche. Mitsuko Uchita hat vor 20 Jahren schon einmal Beethovens letzte Klaviersonaten aufgenommen. Und jetzt wieder in einer Live-Aufnahme aus dem vergangenen Jahr in Japan. Die hat uns so begeistert, dass wir sie zu unserem Album der Woche gemacht haben. Und daraus hören wir jetzt den dritten Satz der Klaviersonate Nummer 31.

0: Sie hat sich nach einer Aufnahme vor 20 Jahren jetzt nochmal an Beethovens letzte Klaviersonaten herangewagt und diese Live-Aufnahme vorgelegt. Unser Album der Woche, Mitsuko Uchida, hier mit der Klaviersonate 31. Das war der dritte Satz. Hier ist NDR Kultur um 19 Minuten nach 7 und wir gucken nach Kiel. Mit 2000 Quadratmetern Ausstellungsfläche ist die Kieler Kunsthalle ja das größte Museum der schleswig-holsteinischen Landeshauptstadt. Seit Eröffnung im Jahr 1909 hat sie viele bauliche Veränderungen erlebt. Vom Wiederaufbau nach dem Krieg bis zum neuen gläsernen Eingangsbereich vor gut 10 Jahren. Seit Oktober 2023 nun ist das Haus bis 2029 geschlossen, wegen einer Sanierung. Auch das sollte schneller gehen. Aber Fördergelder vom Bund kamen eben erst ein paar Jahre später. Das Haus ist ein eigenständiger Teil der Uni in Kiel. Dort laufen auch die Fäden für den Umbau zusammen. Frank Hajasch hat sich mit der verantwortlichen Planerin und dem Architekten mal getroffen, in der Kunsthalle für ein Zwischenfazit.
1: Interessiert Sie auch der Baustellenablauf?
2: Wo anfangen bei einem Gebäude, das einmal auf links gedreht wird, das in seiner Geschichte aber auch gleich drei Bauphasen erlebte, mit Historismus, klassischer Moderne und Gegenwart. Vielleicht also die Fassade, die immerhin noch zu erkennen ist. Projektleiter Jens Kempf vom Büro Schmieder Dau Architekten, die an diesem Objekt seit 10 Jahren sitzen und jetzt die etwa 60 Millionen schwere Sanierung verantworten.
3: Tatsächlich ist es so, dass die aus den Originalsteinbrüchen bei Frankfurt am Main, Crenzheimer Muschelkalk haben wir und einen Ettringer Tuff. Und es werden kleine Vierungen gesetzt oder ganze Steine ausgetauscht. Das ist eben abhängig vom Schadensbild.
2: Ein Blick auf den 70-Meter-Bau lässt erahnen, was den Steinmetz hier erwartet. Nur an der Fassade. Vom Ausbessern endloser Fugen bis zum plastischen Bauschmuck mit dem großen, lädierten kaiserlichen Wappen. Auch das aus einem Material, das eventuell ja erst noch abgebaut werden muss. Heike Neubauer vom Gebäudemanagement der Kieler Uni zur Sanierung.
4: Es wird keinen Neubau geben, nochmal mit einer anderen Gestaltung. Das ist wirklich die Anforderung der Denkmalpflege. Was wir uns zur Aufgabe gemacht haben, ist, dieses Ensemble aus den unterschiedlichen Zeiten auch gestalterisch zu einer Einheit zusammenzubringen.
2: Zurzeit ist die Kunsthalle nur eine Hülle mit statisch wichtigen Wänden und nackten Fußböden. Jens Kempf zeigt auf einen seitlichen Anbau für die Klimatechnik, die endlich kommt und notwendig ist. Immerhin wurde Kunst von Alicia Quade oder den Expressionisten wie Nolde und Pechstein hier schon bei 30 Grad gezeigt.
3: Die kann man aufs Dach stellen, wenn sie kleiner sind. In unserem Fall wiegen sie aber irgendwie 4,6 Tonnen. Der Erweiterungsbau von 1985, der hat nur normale Dachlasten, Schneelast und Mannslast, aber keine zusätzlichen Gerätelasten.
2: Im Erdgeschossbereich für bisher Depots und Werkstätten gähnt die Leere. Laufschienen für die riesigen Schieberegister der Gemälde liegen herum. Woanders sieht aufgestemmt der Estrich aus wie die Eisschollen bei Caspar David Friedrich. Zitat Kempf. Und die bauliche Ertüchtigung verlangt Opfer. Die Technik wächst, die Kunsthalle nicht.
4: Der erste Schritt ist, dass wir im Moment auch an einem Regalierungskonzept arbeiten. Also wir wissen es im Moment noch nicht, ob und wie viel Kunst wir nicht unterbekommen. Falls es nicht gelingt, müssen wir da eine andere Lösung schaffen, zum Beispiel mit einem Außenlager.
3: Der Befreiungsschlag sieht eigentlich so aus, dass wir Teile der Bibliothek zur CAU Kunsthistorik transferiert haben und ein Teil der Bücher aber hier als Handapparat verbleibt.
4: Wir werden auch die Werkstätten reduzieren, weil wir ja noch die Zentralwerkstatt bei der Universität haben.
2: In einem der Ausstellungssäle muss der kostbare griechische Marmorboden irgendwie erhalten werden. Und Jens Kempf erklärt hier das neue Lüftungskonzept. Es werde zukünftig sogenannte Weitwurfdüsen geben. Die würden die Luft im Raum verwirbeln und so für ein gleichmäßiges Klima an den Objekten sorgen. Wie wichtig Temperatur und Luftfeuchtigkeit in einer Kunsthalle sind, zeigt sich dann einmal mehr unterm Satteldach des Altbaus an diesem Tag bei bestimmt 50 Grad. Das besteht wesentlich aus Stützen und Glas, zur Förde, zur Sonnenseite hin. Fürs Oberlicht in den Ausstellungssälen war es immer gut, auch die hatten Glasdecken. Nur eine echte Isolation gab es so eigentlich nie.
4: Wir werden die Dachfläche schließen, um den Wärmeeintrag zu reduzieren und aber auch gleichzeitig diese große Fläche nutzen für Photovoltaik. Das ist der Kompromiss, den wir mit der Denkmalpflege erzielt haben.
2: Oberlicht gibt es weiterhin durch riesige LED-Paneele, erklärt Heike Neubauer, dann wieder draußen, die bei allem Stress guter Dinge ist.
4: Als es jetzt auch wegen der Fördermittelzusage Probleme gab oder wie jetzt mit der Denkmalpflege zusammen, also wir erfahren eine wahnsinnig große Unterstützung von allen Seiten, hier ein tolles Ergebnis zu erzielen.
0: Der Umbau der Kieler Kunsthalle. Zum aktuellen Stand war das ein Beitrag von Frank Hajasch. Es ist 7:24 Uhr.

wenn Barock auf Volksmusik trifft. Folk Barock heißt dieses neue Album vom Blockflötenvirtuosen Erik Borsgraf und dem italienischen Ensemble Filo Barocco. Sie verbinden Georg Philipp Telemann mit lebendigen Tanztraditionen Mitteleuropas. In diesem Fall waren wir in Polen. Wir haben die Nummer 13 gehört. 7:04 ist es und von Polen geht's jetzt hier bei NDR Kultur in den hohen Norden nach Norwegen. Das ist der erste Satz von Christian Zindings Sinfonie Nummer 3.

0: strahlend schön, wie dieser 1. August ja hoffentlich auch. 20 vor 8 ist es, hier ist NDR Kultur mit dem ersten Satz aus Christian Sindings Sinfonie Nummer 3 mit der NDR Radio Philharmonie unter David Porcelain. Jetzt kommt hier eine tolle Idee für eine Kurzzeitvertretung, und zwar aus Kiel. Das Team der Buchhandlung Fördeseiten hat gestern Betriebsausflug gemacht. Aber der Laden hatte trotzdem geöffnet. Inhaberin Lena von Mackensen hat ihr Geschäft in die Hände treuer Kundinnen und Kunden gegeben. Buchhändlerin für einen Tag hat sie die Aktion genannt, auf die sich jeder und jede bewerben konnte, der davon träumt, mal zwischen Büchern zu arbeiten. Pia Langlotz, Lea Raag und Uwe Sandberg waren dabei und Andrea Ring hat sie beobachtet.
1: Der erste Kunde hat ein Buch vorbestellt. Uwe sucht im Regal hinter dem Tresen. Lea und Pia schauen mit.
2: Ah ja, genau.
3: Ich glaube, ich probiere das jetzt mal. Nee.
1: Die Kasse kennt den Titel nicht, aber Pia weiß, was zu tun ist.
2: 95, Enter. Und jetzt darfst du den Preis vom Buch eingeben.
3: Zahlung ist 16,99. Da haben Sie noch den Gutschein.
1: Uwe Sandberg ist Jurist im Ruhestand und langjähriger Stammkunde im Buchladen Fördeseiten. Ich finde ja, wir sind ein super Team, sagt Lea.
3: Ja, ich glaube auch. Genau, jetzt haben wir zwei Bons. Einer ist für Sie, einer ist für uns.
1: Geschafft, sogar einen Gutschein einzulösen.
4: Ja, es war ganz schön aufregend jetzt. Zu dritt haben wir es gemeistert, würde ich sagen.
1: Die nächste Herausforderung steht an. Ein Stammkunde, genau wie Uwe, möchte ein Buch verschenken.
5: Kannst du es einpacken?
1: Vielsagende Blicke zum Geschenkpapier.
6: Würde das auch für reichen?
2: Das hätten wir sonst auch.
1: Lea und Pia übernehmen.
4: Karte mit Umschlag. Das sind dann 71 Euro. Den Terminal drücken. Ja, jetzt sollte es gleich vorne ankommen.
1: Schon ganz professionell. Ein Job soll das aber nicht werden. Im Hauptberuf ist Pia Langlotz Grundschullehrerin.
2: Ich unterrichte Deutsch und ich lese so gerne und ich fand, das war eine ganz tolle Art und Weise, mal hier so reinzuschnuppern, wenn man eben eigentlich schon im festen Job ist.
1: Lea Raag hat schon als Kind in der Bücherei immer 20, 30 Bücher auf einmal ausgeliehen, erzählt sie.
4: Weil ich einfach auch sehr, sehr schnell und sehr gerne lese und dann auch immer dachte, okay, es ist ein Hobby, aber ich glaube, in meinem anderen Leben wäre ich vielleicht auch Buchhändlerin. Ja, zwischen Büchern und buchbegeisterten Menschen. Ich glaube, ja, das wird ein schöner Tag heute.
1: In diesem Leben ist sie Projektkoordinatorin für Inklusions- und Diversitätsthemen an der Kieler Uni. Als Buchhändlerin für einen Tag wird aber nicht nur kassiert. Auf einem Tisch liegen Bücher mit Empfehlungen auf handgeschriebenen Zetteln von allen, die bei der Aktion mitmachen. Pia unterhält sich dort mit Uwe über Der Bademeister ohne Himmel. Es handelt von Demenz.
2: Ja, das war ein Tipp von mir. Es ist zwar leicht verpackt, aber trotzdem ist es ja auch ein Thema, womit man sich beschäftigen wollen muss.
1: Die nächste Kundin legt einen dicken Band an die Kasse. Ob es der 4. oder 5. Teil von Dungeon Crawler Karl ist.
7: Ja, ich bin mit dem 3. dann nicht ganz fertig. Und deswegen wollte ich mich noch nicht spoilern. Dankeschön.
1: Wo das neue Buch von Heinz Strunk liegt, kann Uwe seinen Kunden sofort zeigen.
5: Ja, genau, das habe ich glatt nicht gesehen. Toll, würde ich denn kaufen.
1: Eine ältere Dame könnte sich für ihren Gutschein noch ein zweites Buch aussuchen.
8: Aber Sie können mir nichts empfehlen, nicht? Oder?
1: Aber klar doch, dafür sind Sie ja hier. Auch das gehört dazu. Pia ist zur Stelle.
2: Soll das denn auch so ein bisschen leichte Kost sein? Genau, ich glaube, dann sind Sie hier schon auf dem richtigen Tisch unterwegs.
8: Gut, dann nehme ich das mal.
2: Das wird Ihnen auch wahrscheinlich viel Freude bereiten. Ich habe das sehr gerne gelesen, ja.
8: Ja.
1: Und vom Gutschein kann Lea sogar noch etwas auszahlen.
4: Okay, ich versuch's einfach mal. Okay, huch. So, dann gibt's 2 Euro zurück.
1: Und wenn versehentlich doch mal ein Fehler passiert, was eine gute Stammkundin ist, sie nimmt es so freundlich, wie die ganze Atmosphäre im Buchladen ist.
9: Schön, kriegen Sie die Tasche nochmal zurück. Ist nicht schlimm, überhaupt nicht schlimm.
2: Dann einen schönen Tag Ihnen und viel Freude beim Lesen. Ja, danke schön. Tschüss.
1: Viel Freude haben auch die Hobbybuchhändler und Händlerinnen am Experiment, bestätigt Uwe.
3: Trotz kleiner Startschwierigkeiten auf jeden Fall. Das Miteinander, das ist echt toll. Das hat wirklich viel Spaß gemacht bislang.
0: Ja, ist doch eine tolle Idee. Das Team der Buchhandlung Fördeseiten in Kiel hat gestern einen Betriebsausflug gemacht und Freiwillige haben den Laden geschmissen. Hier ist NDR Kultur.

0: Sie war Pionierin als Organistin, Komponistin und Dirigentin und sie hat ihr Leben lang mit Musik für die Rechte der Frauen gekämpft. Die schwedische Komponistin Elfrida André, das war der erste Satz ihrer Fridtjofs-Suite, gespielt vom Norrköping Symphony Orchestra unter Hermann Bäumer. 7.53 Uhr.
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0: Heute von der Evangelischen Kirche, es spricht Andrea Busse, Pastorin in Hamburg.
2: Schritt für Schritt. Vergebung ist keine einmalige Sache, sondern ein langer, mühsamer Weg. Wenn die Kränkung sehr tief sitzt, kann er ein Leben lang dauern oder sogar darüber hinaus. Immer wenn ich eine Trauerfeier halte, sind deswegen diese Sätze ganz besonders wichtig. Wer der Verstorbenen etwas schuldig geblieben ist, der bitte Gott um Verzeihung. Wem die Verstorbene etwas schuldig geblieben ist, versuche ihr zu verzeihen, weil Gott uns verzeiht. Manchmal ahne ich, woran Angehörige dann denken. Im Trauergespräch haben sie erzählt, was das Verhältnis belastet hat, welche ungelösten Konflikte es gab, Verletzungen, über die nie geredet werden konnte oder über die nonstop geredet wurde, ohne dass sie ihren Frieden finden konnten. In manchen Familien oder Beziehungen bildet sich ein Teufelskreis aus Schuld und Schuldgefühlen, aus Schuldzuweisungen und Zurückweisungen. Sie sind mächtig und können das Leben vergiften. Wer eine Kränkung nicht verwinden kann, der bleibt wütend und ohnmächtig. Es gärt innerlich, lähmt, macht krank oder bricht sich Bahn in immer wieder neuem, scheinbar unbegründetem Streit. Wer nachtragend ist, hat schwer zu tragen. Vergebung macht das Leben so viel leichter, aber vergeben selbst ist nicht leicht. Einfach Schwamm drüber und gut ist, funktioniert oft nicht. Eine verletzte Seele kommt einem schnell dahingesprochen und ist schon okay, nicht hinterher. Es geht nur Schritt für Schritt. Der erste Schritt ist eine Entscheidung. Ich will vergeben oder ich will heilen. Dann muss ich mir klar machen, es sind meine Schritte. Ich komme nur voran, wenn ich gehe, nicht wenn ich darauf warte, dass der andere Schritte auf mich zumacht. Denn was Vergebung oft nicht bekommt und glücklicherweise auch nicht braucht, ist ein Geständnis des anderen. Vergebung heißt auch nicht, das Verhalten einer anderen Person zu entschuldigen, aber es bedeutet, das Recht auf Rache loszulassen. Wer sich entschieden hat, diesen Weg zu gehen, übt, Schritt für Schritt, Wut und Wunden wahrzunehmen, auszusprechen und dann loszulassen. Übt, den Schmerz in andere Hände zu legen, immer wieder. Gott hält uns seine Hände dafür hin, um uns dabei zu begleiten, damit wir leichter leben können und Schritt für Schritt Wege zum anderen finden.
0: Das war ein Beitrag der Evangelischen Kirche. Es sprach Andrea Busse, Pastorin in Hamburg.

0: Gleich 8 Uhr und das war Johann Christian Bachs Sinfonie G-Moll, die Nummer 6. Und daraus haben wir den ersten Satz gehört, gespielt vom Concerto Köln.
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2: Um 8 Uhr mit Beate Rüsopp. Nach massiver Kritik hat der Fußball-Weltverband FIFA seine WM-Investorenpläne aufgegeben. Das teilte Verbandspräsident Infantino in der Nacht mit. Aus der NDR-Nachrichtenredaktion Lukas Knauer.
3: Mit der Entscheidung beugt sich die FIFA dem Druck, der in den vergangenen Tagen immer größer geworden ist. Der Europäische Fußballverband UEFA hatte die Investorenpläne Gianni Infantinos nicht nur kritisiert, sondern auch mit einem Boykott künftiger Weltmeisterschaften gedroht. Gegen die Pläne hatten sich auch die Fußballverbände in Asien sowie in Nord- und Mittelamerika ausgesprochen. Infantinos Plan sah wie folgt aus: WM-Anteile an private Geldgeber verkaufen, um so Milliarden einzunehmen. Dieser Plan ist nun vom Tisch.
2: In der spanischen Exklave Ceuta im Norden Afrikas ist der große Andrang wieder vorbei. Laut spanischem Innenministerium sind von etwa 50.000 Migranten fast alle wieder freiwillig nach Marokko zurückgekehrt. Trotzdem hat die Europäische Union für heute zu einer Krisensitzung eingeladen. Experten aus den Mitgliedstaaten werden sich über die Entwicklungen austauschen, wie ein Sprecher der irischen Ratspräsidentschaft mitgeteilt hat. Frankreichs Präsident Macron bekundete Solidarität mit Spanien, ließ aber zugleich die Kontrollen an der gemeinsamen Grenze verstärken. Italien hat vorübergehend wieder strenge Kontrollen an den Häfen und Flughäfen eingeführt. Der Fraktionsvorsitzende der SPD im Bundestag Mirsch will die Ungleichbehandlung von gesetzlich und privat Krankenversicherten bei Facharztterminen beenden. Mirsch sagte der Funke Mediengruppe, viele Menschen in der gesetzlichen Krankenversicherung erlebten trotz hoher und teilweise sogar höherer Beiträge als von Privatversicherten eine deutliche Ungleichbehandlung. Das werde man angehen. So müssten gesetzlich Versicherte künftig deutlich schnellere Termine bei Fachärzten erhalten. Die Bundesregierung wolle dazu die im Koalitionsvertrag vereinbarte Facharztgarantie umsetzen. In Hamburg findet heute der Christopher Street Day statt. Die Organisatoren rechnen mit etwa 250.000 Teilnehmenden. Aus der NDR-Nachrichtenredaktion Karl Schreiber.
4: Unter dem Motto Solidarisch Queer, Haltung zeigen für eine Zukunft ohne Angst, wollen heute viele Menschen in Hamburg auf die Straße gehen. Nach dem Anschlag auf den Berliner CSD vor einer Woche ist die Polizei mit mehr Einsatzkräften vor Ort als im vergangenen Jahr. Auch die Veranstalter des Berliner CSD sind mit einem eigenen Wagen dabei. Die Menschen auf der Demo wollen ein Zeichen für die Rechte von Schwulen, Lesben und Transpersonen setzen. Der Demonstrationszug startet um 12 Uhr an der Lübecker Straße und führt durch die Innenstadt bis zur Lombardsbrücke.
2: Schwere Unwetter sind in der Nacht über Deutschland gezogen. In Rathen in der sächsischen Schweiz wurde ein Mann von einem Baum erschlagen. Zudem sind nach Angaben der zuständigen Rettungsleitstelle 10 Menschen verletzt worden. In Stuttgart ließ ein schweres Gewitter mit Sturm Bäume auf Pkw, Stromleitungen und Straßen stürzen und Unterführungen überfluten. Bei Bad Reichenhall in Oberbayern löste ein Blitzeinschlag einen Waldbrand aus. Auch die Hamburger Feuerwehr zählte gestern Abend fast 100 unwetterbedingte Einsätze, vor allem durch Starkregen. In Italien hat am Abend ein Erdbeben die Region nahe Neapel erschüttert. Mit einer Stärke von 4,7 war es das heftigste Beben in dem Vulkangebiet seit 40 Jahren. Nach Angaben des italienischen Katastrophenschutzes wurden mindestens 8 Menschen leicht verletzt. In der Küstenstadt Pozzuoli beschädigte das Erdbeben Häuser und Kirchen. Viele Menschen verbrachten die Nacht im Freien. Der Zugverkehr im Raum Neapel wurde für Sicherheitsüberprüfungen vorübergehend eingestellt. Das waren die Nachrichten. Das Wetter in Norddeutschland. Überwiegend freundlich und nur noch ganz vereinzelt Schauer oder Gewitter. Höchstwerte 20 bis 26 Grad. Morgen sonnig, später leichte Schauerneigung, Höchstwerte 21 bis 30 Grad. Am Montag Sonne und Wolken, in Niedersachsen einzelne Schauer oder Gewitter möglich, 22 bis 31 Grad. Es ist 8.04 Uhr.
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0: Tja, Sie haben es eben vielleicht in den Nachrichten gehört. Die FIFA hat die WM-Investorenpläne von Infantino aufgegeben, nachdem es massive Kritik gab. Anlass für uns gleich mal zu fragen, was ist eigentlich das für ein Thema, diese Gier? Infantino, Trump und Co. Müssen wir uns vielleicht auch manchmal an die eigene Nase fassen? Das fragen wir gleich. Herzlich willkommen.

Ein energiegeladener Start in diesen Tag um 8:11 Uhr. Hier ist NDR Kultur und das war Karl Reinickes Sinfonie Nummer 3 G-Moll. Wir haben den dritten Satz gehört mit dem Münchner Rundfunkorchester unter Henry Raudales. Und jetzt gibt's Musik von einem, den seinerzeit Rossini, Meyerbeer und viele andere Zeitgenossen sehr bewundert haben. Eugène Walquier. Für seine Wechsel von Dynamik und Rhythmus, für seine lebendige, frische, facettenreiche Musik. So wie sein Flötenquintett A-Dur, das wir jetzt hören. Der dritte Satz wird gespielt von Alexi Kosenko und Ensemble.

0: Johann Sebastian Bachs Partita für Violine Solo Nummer 2 D-Moll. Der zweite Satz auf der Mandoline gespielt von Alon Sariel. Hier ist NDR Kultur um 8:20 Uhr und bei uns geht's jetzt um ein Thema unserer Zeit, die Gier.
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0: Es kann nicht schaden, ein bisschen mehr zu wollen, oder? Ehrgeiz ist ja was Gutes. Schon, meint Ulrich Kühn. Aber da ist noch ein anderer Antrieb.
2: Todsünde oder Tugend? Man weiß es ja oft nicht genau. Bei der Gier ist es jedenfalls so. Die Bibel nennt sie Todsünde, wir sehen sie mehr so als Tugend. Halleluja-Gier. Dich zu feiern ist uns nichts teuer genug. Und die Gier bedankt sich und frisst uns auf. Es geht ja schon los mit der Idee, Gier wäre was Supergutes wie der Ehrgeiz, ein Motor des Fortschritts, ein Antrieb, die Menschheit auf die immer noch nächsthöhere Stufe zu heben. Und natürlich der finale Trick der Gewinner. Die Fußballwelt, soweit europäisch, empört sich gerade mächtig über die Pläne ihres FIFA-Godfather. Dieser Infantino, jetzt will er auch noch die WM verkaufen, an mit Trump verbandelte Investoren. Völlig richtig die Aufregung. Das Ganze ist abstoßend. Wir identifizieren die Gier und sagen, pfui, wie unappetitlich. Wir sehen da ganz klar, weil die Welt des Fußballs bisher völlig frei von Gier war. Es ging ja nur um das Schöne, Wahre, Gute. Das klingt sarkastisch und ist auch genauso gemeint. Aber es führt eben zum Kern. Gier ist nicht neu, nicht im Fußball, nirgends. Sie hat eine lange Karriere. Sie profitiert von Mechanismen, die in Gesellschaftssystemen und in der Natur des Menschen... Moment mal, der Mensch soll von Haus aus gierig sein? Ja, fragen Sie mich was Leichteres. Aber manches spricht doch dafür, dass es da eine Anlage gibt. Extrem unterschiedlich ausgeprägt, von zuträglich bis zerstörerisch. Die Gier hat jedenfalls eine uralte Karriere. Und besonders ist, dass sie sich gerade so unverhüllt zeigt. Das ist es ja, was die Gier so clever anstellt. Wir empören uns über Infantino und über Trump, die vor aller Augen immer noch mehr an sich raffen. Und von diesem Spektakel geblendet, verpassen wir die wirklich entscheidenden Fragen. Nämlich, was steckt eigentlich dahinter? Und sind wir Normalos wirklich frei davon? Der neue Bundestrainer Klopp hatte sich in Liverpool mal als The Normal One vorgestellt. Ein deutscher Arbeiter, der in Dortmund mit Pölerkappe am Spielfeldrand rumrumpelstilzte. Interessant, es war doch Kloppo, der gläubige Christ, der die Gier zur Fußballtugend erklärt hat. Seitdem krakeelt jeder Feld-, Wald- und Wiesenreporter von der unbändigen Gier zu gewinnen. Toll, toll, toll. Aber warum haben wir dem Kloppo das eigentlich durchgehen lassen? 25 Firmen hat die Zeit aufgezählt, für die er ein Multifunktionswerbelächeln in die Kamera gehalten hat. Übel nahm man ihm erst, als er bei Red Bull anheuerte. Komisch, oder? Oder doch symptomatisch? Wenn The Normal One der Gier huldigt, dann dürfen wir das doch auch. Sollten es sogar. Ein sympathischer Typ, der so viel zustande bringt. Ein Vorbild. Voilà, Nietzsches Idee, Umwertung aller Werte. Aus Todsünde macht Tugend. Ja, aber warum auch nicht? Blöd nur, dass die, die noch viel, viel mehr Geld haben und bekommen und die mit Gewinnen was ganz anderes meinen als die Fußballhelden, dass die ihre Feier der Gier auf ganz eigene Art interpretieren. Ja, ich meine die Tech-Milliardäre, die uns zu transhumanen Wesen umbauen wollen, die Unsterblichkeit anstreben und Weltherrschaft ohne störende Demokratie. Es gibt diese Leute bekanntlich wirklich. Machtrausch, Weltherrschaftsgelüste, Unsterblichkeitswahn, das sind doch mal Antriebe. Todsünde oder Tugend? Ja, da wird die Entscheidung ganz leicht, oder? Allerdings ist all das nicht auch Gier? Wie bei Infantino? Und bei Klopp? Und sogar bei uns? Und die Gier sagt ja und sagt Danke und schlägt zurück mit brennender Leidenschaft. Wälder verschlingend, Fußball verschlingend, Menschen und Menschlichkeit verschlingend. Wenn einer den Hals nicht vollkriegt, sagen wir Gierschlund. Wenn die ganze Menschheit zum Gierschlund wird, dann tut sich der wahre Schlund auf. Der Schlund dieser übergroß gewordenen Gier, die uns am Ende selbst verschlingt. Klingt moralinsauer? Ach was, das wird spannend. Vernunft gegen Gier. Welch ein Match. Halleluja. Wem drücken Sie die Daumen?
0: Ulrich Kühn hat nachgedacht über das Thema Gier hier bei NDR Kultur um gleich 9:05.

Sie war eine echte Tabubrecherin und das hat hitzige Debatten über die Kreativität von Frauen ausgelöst. Alice Mary Smith hat es gewagt, im 19. Jahrhundert Orchestermusik zu schreiben. Das ging natürlich gar nicht. Die englische Musikpresse hat sich das Maul zerrissen. Frauen können doch keine musikalischen Meisterwerke schaffen. Wir haben ihr Andante für Klarinette und Orchester gehört, gespielt von Angela Malmsbury und den London Mozart Players unter Howard Shelley. Hier ist NDR Kultur.

0: Musik aus dem gerade erschienenen Album mit Cembalo-Konzerten des Komponisten Christoph Schaffrath. Hier eingespielt von Anna Firlus, Martina Pastuschka und dem O-Orchestra. Wir haben das Cembalo-Konzert in G-Dur gehört und das war der erste Satz. Musik ist ja eine wunderbare Sache, um runterzukommen, um mal abzuschalten, wieder ein bisschen Kraft zu tanken. Nicht ohne Grund hören Sie ja vielleicht auch gerade NDR Kultur. Und nicht nur klassische Musik kann entspannen, auch Heavy Metal kann das zumindest für einige. Natürlich nur, wenn man Fan dieses Genres ist. Wie viele im Moment beim Musikfestival Wacken, das noch bis heute geht. Die Krankenhäuser Buchholz-Winsen im Landkreis Harburg haben das aufgegriffen. Sie unterstützen die Musikleidenschaft ihrer Pflegekräfte und zwei von ihnen konnten Tickets für das gerade stattfindende Wacken Open Air in Schleswig-Holstein gewinnen. Wie Metalmusik nach einem anstrengenden Tag entspannt, das hat sich Tabea Panda von den beiden Gewinnerinnen erklären lassen.
1: Immer mehr Arbeit. Es piept, es klingelt. Patienten und Angehörige müssen betreut werden. Die Arbeit von Maike Demski in der Notaufnahme und Sarina Okunek auf der Intensivstation in den Krankenhäusern Buchholz-Winsen ist oft stressig. Die beiden Pflegekräfte wissen aber genau, welche Musik sie auf dem Heimweg im Auto wieder runterbringt. Ein Entfruster nennt Sarina ihre Musik und für Maike ist Metal einfach entspannend.
2: Die Lautstärke ist wichtig und dann ist einfach ja, so ein Feeling einfach so. Man denkt an gar nichts anderes mehr, man lässt sich einfach so berieseln von der Musik und dann ist man schon entspannt.
1: Diese Strategie hat ihr Arbeitgeber aufgegriffen. Das Krankenhaus will seine Metal-Fans unterstützen und hat als Kooperation mit dem Wacken Open Air Festival-Tickets unter den Mitarbeitenden verlost. Gewonnen haben Maike und Sarina. Zusammen mit ihren Partnern sind sie seit Donnerstag in Metal-Musik als Stressabbau. Psychologisch ergibt das Sinn, sagt der Psychologieprofessor Burkhard Gnivos. Er ist selbst Metal-Fan und hat ein Buch über die Psychologie des Heavy Metal geschrieben. Stress könne gut mit Musik reguliert werden. Wichtig sei, dass man selbst die Musik mag. Und?
3: Man kann es am besten regulieren, wenn das Musikgenre zu den Stresssituationen passt. Also wenn ich ein sehr hohes Arousal, ein Erregungsniveau habe, dann wird es mit einer sehr sanften Mozart-Sonate nicht so ganz gut funktionieren. Es muss ein gewisses Matching geben von der Intensität einerseits des Erregungszustandes und auf der anderen Seite der Musik, mit dem ich das regulieren möchte.
1: Und auch sonst sehen Maike und Sarina viele Gemeinsamkeiten zwischen der Arbeit im Krankenhaus und der Metal-Szene. Zum einen die Gemeinschaft untereinander und
4: diese Leidenschaft, die einfach beides mit sich bringt. Das ist eine Parallele, die, ich glaube, die gibt es sonst so nur schwer.
1: Diese Parallele, die kennt auch Markus Bischoff, Sänger der Band Heaven Shall Burn und selbst Intensivpfleger. Ihn und Gitarrist Mile Weichert haben Maike und Sarina während ihrem Wackenbesuch bei einem Meet and Greet getroffen. Auch Bischoff spricht von der Metal-Musik als Ventil für das, was er auf der Arbeit erlebt. Vor allem, wenn er und die Band am Ende einer Woche zum Auftritt fahren.
5: Und da war das dann so richtig, meine Aggression rausschreien und so. Und wiederum neue Leute auch mit unserem Message und so zu begeistern, zu berühren.
1: Maike und Sarina nicken. Metal und Pflege, das passt und gleicht sich aus.
0: Und bis heute läuft noch das Heavy-Metal-Spektakel in Wacken. Hier ist NDR Kultur um 8.43 Uhr und wir hören jetzt den guten alten Josef Haydn. Sein Kaiserquartett, daraus gibt es den zweiten Satz, gespielt vom Alban-Berg-Quartett.

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Dieses Instrumentalstück war eins der ersten von Händel veröffentlichten Werke für Cembalo. Da geht es um einen harmonischen Schmied, The Harmonious Blacksmith, also ein Schmied, der später Musiker wurde. Warum nicht? Murray Pariahs Interpretation haben wir gehört und hier ist NDR Kultur um 8:54 Uhr. Weiter geht's mit Musik aus dem Film Hook.

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1: Um 9 Uhr mit Beate Rüsopp. Nach massiver Kritik hat der Fußballweltverband FIFA seine WM-Investorenpläne aufgegeben. Das teilte Verbandspräsident Infantino in der Nacht mit. Aus der NDR Nachrichtenredaktion Lukas Knauer.
2: Mit der Entscheidung beugt sich die FIFA dem Druck, der in den vergangenen Tagen immer größer geworden ist. Der Europäische Fußballverband UEFA hatte die Investorenpläne Gianni Infantinos nicht nur kritisiert, sondern auch mit einem Boykott künftiger Weltmeisterschaften gedroht. Gegen die Pläne hatten sich auch die Fußballverbände in Asien sowie in Nord- und Mittelamerika ausgesprochen. Infantinos Plan sah wie folgt aus: WM-Anteile an private Geldgeber verkaufen, um so Milliarden einzunehmen. Dieser Plan ist nun vom Tisch.
1: In der spanischen Exklave Ceuta hat sich die Lage deutlich entspannt. Bei dem Versuch, dorthin zu gelangen, waren den Behörden zufolge fast 60 Migranten ums Leben gekommen. Aus der Nachrichtenredaktion Amir Brecht.
3: Das spanische Innenministerium bezifferte die Zahl der Migranten, die über die Grenze gelangt waren, auf etwa 50.000. Davon seien bis zum Abend die meisten freiwillig wieder nach Marokko zurückgekehrt. Ein Grund offenbar, es gab keine Unterkünfte und keine Verpflegung. Der massenhafte Ansturm an der nordafrikanischen Küste sorgt aber weiter für Aufruhr in der EU. Die Ereignisse haben eine neue Debatte über den Schutz der Außengrenzen und eine konsequentere Rückführung von Migranten ausgelöst. Mehrere Regierungen fordern ein härteres Vorgehen.
1: Das russische Militär hat die ukrainische Hauptstadt Kiew in der Nacht erneut mit Raketen angegriffen. Bei den Attacken sind mindestens 9 Menschen ums Leben gekommen, wie Bürgermeister Klitschko mitteilte. Viele weitere seien verletzt worden, darunter mehrere Kinder. Nach Klitschkos Angaben waren Trümmerteile einer abgeschossenen russischen Rakete auf ein 5-stöckiges Wohnhaus in Kiew gestürzt. Die Präsidentin des Bundesamtes für Sicherheit in der Informationstechnik, Plattner, hat sich dafür ausgesprochen, Programme mit künstlicher Intelligenz stärker zu regulieren. Im ARD-Interview der Woche bezog sie sich auf die jüngsten Vorfälle bei den US-Entwicklern OpenAI und Anthropic. Bei Tests hatten sich KI-Programme selbstständig mit dem Internet verbunden und Hackerangriffe unternommen. Solche Fälle zeigten, dass es feste Regeln brauche, sagte Plattner.
4: Gerade die ganzen KI-Firmen sind natürlich jetzt im Moment sehr stark darauf fokussiert, ihre KIs auch leistungsstark zu machen. Da ist wenig Aufmerksamkeit auf dem Thema Sicherheit und wenig Aufmerksamkeit natürlich auch auf dem Thema Regulierung. Ganz klar, das wird strikt abgelehnt. Und wenn wir jetzt schon solche Fälle haben, bei denen niemand eine böse Absicht hatte, möchte ich mir gar nicht vorstellen, was alles möglich sein wird, wenn Menschen keine guten Absichten mehr haben, sondern tatsächlich böse Absichten und wir nicht entsprechende Sicherheitsmechanismen haben.
1: Die Präsidentin des Bundesamtes für Sicherheit in der Informationstechnik, Plattner. Schwere Unwetter sind in der Nacht über Deutschland gezogen. In Rathen in der sächsischen Schweiz wurde ein Mann von einem Baum erschlagen. 3 Menschen wurden schwer verletzt. Teile des Nationalparks Sächsische Schweiz sind für Besucher gesperrt. Es bestehe weiter akute Lebensgefahr durch Sturmschäden, so die zuständige Behörde. In Stuttgart ließ ein schweres Gewitter mit Sturm Bäume auf Pkw, Stromleitungen und Straßen stürzen und Unterführungen überfluten. Bei Bad Reichenhall in Oberbayern löste ein Blitzeinschlag einen Waldbrand aus. Auch die Hamburger Feuerwehr zählte gestern Abend fast 100 wetterbedingte Einsätze, vor allem durch Starkregen. Das waren die Nachrichten. Das Wetter in Norddeutschland. Überwiegend freundlich und nur noch ganz vereinzelt Schauer oder Gewitter. Höchstwerte 20 bis 26 Grad. Morgen sonnig, später leichte Schauerneigung, Höchstwerte 21 bis 30 Grad. Am Montag Sonne und Wolken, in Niedersachsen einzelne Schauer oder Gewitter möglich, 22 bis 31 Grad. Am Dienstag oft wolkiger, örtlich Schauer oder Gewitter, 21 bis 30 Grad. Es ist 9.04 Uhr.
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5: Ja, wir starten heute gemeinsam in dieses erste sommerliche Augustwochenende. Schönen guten Morgen.

0: warm und beglückend, so wie der Tag ja heute auch werden soll. Das war Antonín Dvořáks Streicherserenade E-Dur, eins seiner beliebtesten und meistgespielten Werke. Wir haben den ersten Satz gehört mit der Camerata Bern und Antje Weithaas um kurz nach neun hier bei NDR Kultur. Und bei mir im Studio ist Ralica Nikolov, die sich schon auf all ihre Musikwünsche freut, gleich ab 10.05 Uhr bei Klassik auf Wunsch. Liebe Ralica, was wünschst du dir denn heute am 1. August?
1: Ja, guten Morgen in die Runde. Ja, du hast gerade gesagt, warm und beglückend. Ja, wenn so ein Tag, so ein Vormittag in der Runde mit unseren Hörerinnen und Hörern warm und beglückend werden könnte, das wäre was ich mir wünschen würde für diesen Vormittag. Es ist ja so, dass wir viele, viele Wünsche immer reinbekommen und dass natürlich wir nicht alle erfüllen können, aber wir bemühen uns immer und lassen immer ganz viel Raum. Also wir haben jetzt ungefähr anderthalb Stunden wirklich leere Fläche für die spontanen Wünsche übrig gelassen. Und wenn dann freundliche Nachrichten kommen und die anderen sich freuen, dass man vielleicht auch nächsten Sonnabend wieder drankommt, dann bin ich ganz beglückt.
0: Also kann man sich jetzt auf der Stelle melden?
1: Genau, je früher, desto besser. Dann haben wir ein bisschen Zeit zum Suchen und es gibt drei Möglichkeiten. Man kann eine Mail schreiben, Klassik auf Wunsch in einem Wort, @ndr.de. Oder man kann anrufen, kostenfrei, sage ich gleich die Nummer. Erstmal Stift holen vielleicht. Aber am einfachsten ist es über die NDR Kultur App, über unseren Messenger-Dienst. Da kann man auch eine Sprachnachricht hinterlassen. Das hat auch schon einer aus Leipzig, ein Hörer, gemacht heute früh. Und da kann man auch was reinschreiben, was man sich wünscht. Und die Nummer wäre 08011 77 57. Die findet man aber auch im Netz ndr.de/kultur.
0: Also mitmachen lohnt sich. Seien Sie dabei. Klassik auf Wunsch gibt es gleich ab 10.05 Uhr mit Ralica Nikolov hier bei NDR Kultur.

0: 9 Uhr und 19 Minuten, das war Franz Liszts Ungarische Rhapsodie Nummer 3, das Budapest Festival Orchestra unter Ivan Fischer. 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Love is Stronger heißt eine neue Doku, die gestern in der ARD-Mediathek gestartet ist. Das ist ein Film, der die Geschichte der Love Parade erzählt. Von den kleinen Anfängen 1989 bis zum kommerziellen Millionenerfolg der Techno-Parade in den 2000ern. Und natürlich wird auch die Schattenseite, das Unglück von Duisburg, thematisiert. Anja Kaspari hat sich Love is Stronger für uns schon mal angeguckt.
1: Im Mittelpunkt des Films steht Dr. Motte. Der heute 66-jährige Matthias Röhing aus Berlin-Spandau gilt als Vater der Love Parade. Die Idee dazu hatte er aber nicht allein, sondern gemeinsam mit seiner damaligen Partnerin Danielle De Picciotto. Beide kommen im Film zu Wort. Anders als für sie ist für ihn die Love Parade zum Lebensthema geworden. Die Tragödie von 2010, obwohl er dafür nicht verantwortlich war, lässt ihn auch nie los.
2: Aber ich muss sagen, dass ich mich auch teilschuldig fühle. Das hätte ich verhindern können, wenn ich jetzt ein Veto eingelegt hätte bei dem Verkauf der Marke Love Parade. Dann wäre das alles nicht passiert.
1: Dr. Motte war ausgestiegen. Die Love Parade ging ins Ruhrgebiet und 2010 kamen in Duisburg 21 Menschen zu Tode. Über 600 wurden verletzt. Ein großer Schatten. Aber nicht das Ende. Nach 12 Jahren überraschte Motte mit einer Pressekonferenz.
2: Ich möchte gerne die Geschichte der Love Parade weitererzählen, um ein Zeichen zu setzen nach der Katastrophe in Duisburg, um zu zeigen, dass wir ehrliche Absichten haben, um den Spirit der Love Parade wieder zurück nach Berlin zu bringen.
1: Mit seiner 29 Jahre jüngeren Frau Ellen schaffte er das Comeback. Sie machte es möglich, im Jahr 2022 mit einer neuen Parade namens Rave the Planet zurückzukehren.
3: Ich hatte dann so einen Mutti-Moment. Ich möchte nicht, dass sowas, wie er mit der Love Parade erleben musste, dass sich das nochmal wiederholt. Und dann habe ich gesagt, das kannst du gerne machen, aber nur mit mir.
1: Es ist spannend herausgearbeitet, dass bei Motte der alte Spruch von der starken Frau hinter jedem starken Mann zutrifft. Danielle De Picciotto, Heike Mühlhaupt, Ellen Dosch. Seine drei Freundinnen haben ihm den Lebenstraum ermöglicht. Alle drei waren jeweils zuständig für die Organisation, das Marketing und die Grafik. Die bunten Bilder aus den vergangenen Jahrzehnten reißen einen mit. Man wird Zeuge der Entwicklung von 150 Ravern 1989 auf dem Kudamm bis zum kommerziellen Overkill 10 Jahre später mit 1,5 Millionen Besuchern im Tiergarten. Und dann die tollen heutigen Bilder von immer noch freudig tanzenden neuen Generationen. Man freut sich für den mittlerweile etwas altersmelancholisch wirkenden Motte, dass er seine Vision durchgezogen hat. Und dass es ihm am Ende gelingt, die Technokultur im UNESCO-Weltkulturerbe zu verankern. Was zum einen den Fortbestand seiner neuen Parade garantiert, zum anderen Deutschland mal endlich für etwas Positives im Ausland bekannt macht. Das beste Zitat dazu liefert sein alter Kumpel Westbam.
4: Da hast du einen Typen, der hat schon so viel Werbung für die Stadt gemacht, der Motte. Ja. Fragt euch einfach, ist das gut für Berlin oder ist das schlecht für Berlin? Und wenn ihr dazu kommt, ist der Karneval gut für Köln, ist er schlecht für Köln? Ist der Karneval in Rio gut für Rio oder schlecht für Rio? Das sind die Fragen, die man sich beantworten muss. Und wenn man sich das beantwortet hat, dann sagt man, ja, wir unterstützen das. Die Stadt ist da dabei.
0: Am 15. August findet die 5. Rave the Planet Parade in Berlin statt, wie früher an der Siegessäule im Tiergarten. Es werden 300.000 Besucher erwartet. Das ist etwa der Stand, den die Love Parade Mitte der 90er hatte. Zur Einstimmung hat Anja Kaspari die ARD-Doku Love is Stronger empfohlen, die ab heute in der ARD-Mediathek steht. Hier ist NDR Kultur.

der berühmteste der Bach-Söhne, Carl Philipp Emanuel Bach. Wir haben seine Sinfonie G-Dur gehört, den dritten Satz daraus, mit dem Kammerorchester Carl Philipp Emanuel Bach, dirigiert von Hartmut Hähnchen. Und jetzt kommt der andere große Komponist mit B. Da gibt es natürlich einige. Ich meine jetzt aber Beethoven. Wir hören sein Konzert für Klavier, Violine und Cello C-Dur. Dies ist der dritte Satz.

0: Der Energieschub für diesen Tag, Ludwig van Beethovens sogenanntes Trippelkonzert. Das war der dritte Satz, gespielt von Lars Vogt, Tanja und Christian Tetzlaff zusammen mit der Royal Northern Sinfonia. Hier ist NDR Kultur. 250.000 Menschen werden heute erwartet. Es könnten sogar deutlich mehr werden. Eine Woche nach dem Anschlag auf den Berliner Christopher Street Day startet heute Mittag der Hamburger CSD. Jörn Strehler-Pohl berichtet.
1: Das Motto des Hamburger CSD, es ist kämpferisch. Solidarisch queer, Haltung zeigen für eine Zukunft ohne Angst. Nach dem Anschlag in Berlin lässt es sich in drei Worten zusammenfassen. Jetzt erst recht.
2: Zurückschrecken wäre das Falsche, weil dann die anderen die Oberhand kriegen.
3: Und uns selbst mit unserer eigenen Identität auch zeigen, auch wenn wir Angst haben.
4: Weil es wichtig ist, dass wir öffentlich werden, dass man uns sieht, wenigstens einmal im Jahr.
1: Kämpferisch und entschlossen, das ist die Stimmung in der Community. Manuel Opitz vom Veranstalter Hamburg Pride hofft auf weit mehr als die bislang erwarteten 250.000 Menschen. Denn das werde heute der wichtigste CSD in der Hamburger Stadtgeschichte.
5: Wir wollen die ganze Stadt draußen sehen, denn das sind jetzt die Leute, auf die es ankommt. Die Mitte der Gesellschaft, das sind die Menschen, die jetzt bestimmen, wie es in unserer Gesellschaft weitergeht. Und dabei geht es ja gar nicht nur um queere Menschen, sondern es geht um die Frage, in welcher Gesellschaft wollen wir in Zukunft eigentlich leben? Und soll das eine Gesellschaft sein, in dem alle Menschen friedlich zusammenleben können? Wir brauchen jetzt den Rückhalt der breiten Mehrheitsgesellschaft.
1: Rund 120 Gruppen haben sich in diesem Jahr für den Hamburger CSD laut Veranstalter angemeldet. Darunter gut 50 Trucks von Vereinen, Parteien und großen Unternehmen. Am bewegendsten dürfte der Truck vom Berliner CSD sein, der kurzfristig seine Teilnahme angekündigt hat. Zwischen Trauer und Weitermachen liegt ein schmaler Grat, sagt Sprecher Stefan Bergmann.
6: Wir werden auf dem Truck Nummer 36 fahren und tragen dabei schwarze Kleidung, zum Teil die T-Shirts, die Team-T-Shirts, die wir auch beim CSD in Berlin getragen haben werden. So werden wir Sichtbarkeit zeigen und zeigen, dass wir weiterhin dabei sind. Und wir werden den Angehörigen und den Opfern gebührend gedenken.
1: Das Sicherheitskonzept für den Hamburger CSD war nach dem Anschlag von Berlin noch einmal überprüft worden. Heute sollen deutlich mehr Polizeibeamte im Einsatz sein als im vergangenen Jahr. Nicht nur auf der Demo-Route selbst, sagt Hamburgs Polizeipräsident Falk Schnabel.
7: Wir werden auch im Umfeld der Veranstaltung und der Versammlung mit Uniformierten, aber auch mit zivilen Kräften unterwegs sein. Hinzu kommt noch eine Luftkomponente, das heißt, unser Polizeihubschrauber wird in der Luft sein und auch Drohnen.
1: Vermutlich wird der Hamburger CSD heute also so viel Aufmerksamkeit bekommen wie noch nie.
0: Heute Mittag startet die Parade. Hier ist NDR Kultur um 9:43 Uhr.

Eine Komposition der italienischen Komponistin Maria Margherita Grimani. Man weiß nicht viel über sie und ihr Leben und es sind auch tatsächlich nur drei Werke von ihr erhalten geblieben, nämlich eine Serenade und zwei Oratorien. Die Sinfonia aus dem einen Oratorium haben wir gerade gehört, La Visitazione di Santa Elisabetta, die Heimsuchung der heiligen Elisabeth. Hier ist NDR Kultur und weiter geht's mit Brahms ungarischem Tanz Nummer 19 in einer Fassung für Orchester, gespielt vom NDR Elbphilharmonie Orchester unter John Elliott Gardiner.

Ganz sanft geht's hier in den Vormittag. Das war das Pas de Trois, die Nummer 4 aus Peter Tschaikowskis Schwanensee-Ballett mit dem Royal Philharmonic Orchestra, dirigiert von Nicolae Moldovianu. Ich bin Julia Westlake. Hier geht's gleich nach den Nachrichten mit einer wunderbaren Sendung weiter, denn hier werden Wünsche wahr. Klassik auf Wunsch mit Ralica Nikolov. Ich wünsche noch einen schönen Tag und ein sonniges Augustwochenende jetzt mit Ludovico Einaudis I Giorni, mit Angèle Dubos und La Pietà.

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1: Um 10 Uhr mit Beate Rüsapp. Der Fußball-Weltverband FIFA zieht seine Pläne zum Teilverkauf von WM-Anteilen an Investoren nach Kritik zurück. Das gab Verbandspräsident Infantino in einem Statement bekannt. Aus Genf, Katrin Hondel.
2: Gegen die Investorenpläne des FIFA-Chefs hatte es massiven Widerstand gegeben. Die 55 Mitgliedsverbände der Europäischen Fußballunion UEFA hatten sogar mit einem Boykott der WM und aller sonstigen FIFA-Turniere gedroht, sollte Infantinos Plan weiter bestehen. Auch die Fußballverbände für Asien und für Nord- und Mittelamerika sowie die Karibik waren geschlossen gegen den Plan des FIFA-Chefs. Und selbst in der Zentrale des Weltfußballverbands gab es Protest. Ein führender Berater von Infantino trat zurück und nannte den Investorendeal ein schlechtes Geschäft für den Fußball.
1: Die geplante Rentenreform der Bundesregierung erhält immer mehr Gegenwind. Nach den Ostministerpräsidenten und dem Sozialverband VdK hat sich jetzt auch SPD-Generalsekretär Klüssendorf dafür ausgesprochen, an den abschlagsfreien Rente nach 45 Beitragsjahren festzuhalten. Aus Berlin Georg Schwarte.
3: Der SPD-Generalsekretär stellt sich damit offen gegen Kanzler Merz und seine eigene Parteivorsitzende, SPD-Arbeitsministerin Bärbel Baas. Zuletzt hatten vor allem die drei Ostministerpräsidenten Kretschmer, Vogt und Schulze aus Sachsen, Thüringen und Sachsen-Anhalt angekündigt, die Rentenreform im Bundesrat zu stoppen, sollte die sogenannte Rente mit 63 nicht fortgesetzt werden. CSU-Landesgruppenchef Hoffmann wiederum mahnte die CDU zur Koalitionsdisziplin und sagte der Augsburger Allgemeinen, wenn die Chance einer Rentenreform verpasst werde, hinterließen Union und SPD der jungen Generation leere Sozialkassen.
1: Ein Erdbeben mit der Stärke 4,7 hat gestern Abend die Region um Neapel in Süditalien erschüttert. Das schwerste Beben dort seit 40 Jahren. Zudem gab es mehrere Nachbeben. Die Behörden melden inzwischen 21 Verletzte, zwei von ihnen seien schwer verletzt. Aus Rom, Anna Giordano.
4: In der Nacht waren bei der Feuerwehr zahlreiche Notrufe eingegangen, unter anderem wegen steckengebliebener Aufzüge sowie herabfallender Putz- oder Mauerteile. Weil ein Hochspannungsmast umgestürzt war, musste die Stromversorgung umgeleitet werden. In westlichen Stadtteilen Neapels evakuierte der Katastrophenschutz mehr als 20 Familien. Zudem haben laut italienischen Medien viele Menschen aus Angst vor Nachbeben freiwillig ihre Häuser verlassen. In Neapel und der Küstenstadt Pozzuoli wurden Notunterkünfte eingerichtet. Der Hafen in Pozzuoli bleibt vorerst geschlossen, weil die Kaimauern Risse aufweisen. Der Bahnverkehr in der Region Neapel wurde nach Sicherheitsüberprüfungen wieder aufgenommen.
1: In Hamburg findet heute die Parade zum Christopher Street Day statt. Das Motto in diesem Jahr lautet: solidarisch queer, Haltung zeigen für eine Zukunft ohne Angst. Zu der Demonstration durch die Innenstadt werden etwa 250.000 Menschen erwartet. Eine Woche nach dem Anschlag auf den Berliner CSD sind die Sicherheitsvorkehrungen in Hamburg deutlich schärfer. Die Polizei hat angekündigt, die Demonstration mit doppelt so vielen Beamten wie im Vorjahr zu schützen. Das waren die Nachrichten. Das Wetter in Norddeutschland. Überwiegend freundlich und nur noch ganz vereinzelt Schauer oder Gewitter. Höchstwerte 20 bis 26 Grad. Morgen sonnig, später leichte Schauerneigung. Höchstwerte 21 bis 30 Grad. Am Montag Sonne und Wolken. In Niedersachsen einzelne Schauer oder Gewitter möglich. 22 bis 31 Grad. Und am Dienstag oft wolkiger, örtlich Schauer oder Gewitter. 21 bis 30 Grad. Es ist gleich 10.04 Uhr.
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5: Einen wunderschönen guten Morgen in die Runde. Wir starten in den August mit Ihren Musikwünschen und Grüßen und gratulieren zu Beginn gleich Ludwig Ruland aus Stralsund zum 90. Geburtstag gestern. Die Familie wünscht ihm alles Gute und weil er lange in Halle gelebt hat, soll es Georg Friedrich Händel sein. Alles Gute auch von uns.

0: mit einigen Verzierungen gespielt. Concerto Köln mit Anton Steck hier à la Hornpipe, der zweite Satz der Wassermusik-Suite Nummer 2 D-Dur von Georg Friedrich Händel. NDR Kultur, Klassik auf Wunsch. Wir haben heute viel Platz, anderthalb Stunden ungefähr heute Vormittag für spontane Wünsche. Sie haben mehrere Möglichkeiten, sich an uns zu wenden und unser Programm mitzugestalten. Sie können uns eine Mail schicken an Klassik auf Wunsch in einem Wort @ndr.de oder Sie rufen kostenfrei an 08000 11 77 57 oder Sie nutzen die NDR Kultur App, da kann man auch mitmachen, kann schreiben oder auch eine kleine Sprachnachricht aufnehmen.
1: Guten Morgen, hier ist Dietmar Lehmann aus Leipzig. Ich wünsche mir das Lied Underneath the Stars von der englischen A-Cappella-Gruppe Watches 8. Ich hörte vor einigen Jahren dieses Lied zum ersten Mal im Halberstädter Dom beim MDR Musiksommer. Da gaben Watches 8 und der MDR Kinder- und Jugendchor gemeinsam ein Konzert. Und das war eine große Freude, dieses Lied damals zu hören. Ich wünsche allen Hörern ein schönes Wochenende. Liebe Grüße von Dietmar Lehmann aus Leipzig.

Watchers 8 mit Underneath the Stars von Kate Rusby. NDR Kultur, Klassik auf Wunsch. Manche Hörer möchten gern anonym bleiben, wie dieser Hörer aus Gotha, aus Thüringen. Er gratuliert auf diesem Wege einer liebenswerten Gefährtin der späten Tage nachträglich zum Geburtstag, den sie vor wenigen Tagen begangen hat. Wünscht ihr dazu alles erdenklich Gute. Ich hoffe, sie erkennen sich wieder. Und es soll für die engagierte Sängerin in einem Kirchenchor am Dresdner Elbhang ein Stück von Arvo Pärt sein. Vater unser, gesungen von Andreas Scholl.

Vater Unser von Arvo Pärt mit Andreas Scholl und dem Morphing Chamber Orchestra. NDR Kultur, Klassik auf Wunsch am 1. August 2026. Für Claudia Dölle aus Schwerin ein ganz besonderer Tag, denn heute heiratet sie kirchlich, hat diesen Tag natürlich schon lange entgegengefiebert und sie möchte gerne aus der Kantate von Johann Sebastian Bach, was mir behagt, ist nur die muntre Jagd. Schafe können sicher weiden, in der Fassung mit Arthur und Lukas Jüssen hören. Sie schreibt, sie möchte das gern hören, während sie für die Trauung zurechtgemacht wird und dabei liebevoll an ihren Mann denken. Ich hoffe also, Sie haben jetzt das Radio eingestellt und ich fand es so nett, Sie haben noch geschrieben, Anruf lieber nicht, ich bin zu aufgeregt. Also möge es ein wunderschöner Tag für Sie werden mit dieser Musik.

Schafe können sicher weiden. Von Johann Sebastian Bach in der Fassung für zwei Klaviere, gespielt von Arthur und Lukas Jüssen. Bei NDR Kultur Klassik auf Wunsch heute Morgen hat sich Ricarda Sievers aus Hildesheim gemeldet. Sie hat was Tolles vor. Sie fährt in den kommenden Tagen zu den Salzburger Festspielen mit ihrer Schwägerin. Und da steht Il Viaggio a Reims von Gioachino Rossini auf dem Programm. Sie kennt das Stück noch nicht. Es verspricht aber sehr lustig zu werden. Das glaube ich auch. Und sie möchte am liebsten was mit Chor daraus hören. Ich glaube, das wird dann in Salzburg auf jeden Fall was. Wir haben jetzt so rasch die Ouvertüre nur gefunden, aber die wird hier gespielt vom Philharmonia Orchestra London unter Leitung von Riccardo Muti.

Vorhang auf für die Reise nach Reims von Gioachino Rossini hier mit dem Philharmonia Orchestra London unter Leitung von Riccardo Muti in Klassik auf Wunsch auf NDR Kultur. Jutta Busch hat uns geschrieben, sie möchte aus dem Urlaub in Schweden ihre Mutter in Rethen bei Hannover grüßen mit diesem Lied für Frauenchor a cappella der schwedischen Komponistin Laura Netzel, Der Schmetterling und die Rose.

0: Der Schmetterling und die Rose, ein Lied für Frauenchor a cappella von der schwedischen Komponistin Laura Netzel, gesungen vom Erik Westberg Vokalensemble. NDR Kultur, Klassik auf Wunsch. Kurz vor der Sendung konnte ich mit Hans Kaufmann aus Hamburg sprechen. Guten Morgen, Herr Kaufmann.
1: Guten Morgen, Frau Mikulow.
0: Sie haben eine besondere Beziehung zu der Kammermusik von Johannes Brahms, genauer. Sie haben ein Streichsextett in einem Film gehört, glaube ich, wenn ich das richtig gelesen habe. Stimmt das?
1: Ja, das ist sehr, sehr lange her. Da gab es im Kino den Film Die Liebenden von Louis Malle, ein französischer Film.

0: Und da war als Filmmusik ein mir damals unbekanntes Stück, was mich sehr beeindruckt hat. Das war das erste Streichsextett von Johannes Brahms. Ich wusste gar nicht bis dahin, dass er Streichsextette geschrieben hat. Und ich war so fasziniert, dass ich mir gleich besorgt hatte, eine Aufnahme dieses Sextetts mit Pablo Casals vom Festival in Prag. Und das habe ich also fast abgespielt, diese Platte, und dann auch entdeckt, dass Brahms noch weitere wunderbare Kammermusik geschrieben hat. Und seitdem liebe ich besonders die Kammermusik von Johannes Brahms.
1: Und Sie haben das auch selbst gespielt, selbst Kammermusik gemacht?
0: Ja, sehr viel mit Freunden, mit Mitgliedern der Camerata Academica in Hamburg. Und die Kammermusik hat mich sehr lange begleitet. Und ich habe also sehr viel, gerade auch Brahms, geliebt.
1: Welches Instrument spielen Sie?
0: Ich spiele die Bratsche.
1: Ah, herrlich. Wie schön, wunderbar. Was ist für Sie das Besondere am Selbstmusikmachen?
0: Ja, das ist natürlich noch wieder eine ganz andere Vertiefung in die Musik hinein, wenn man so ein Stück erarbeitet und selber spielt. Und auch von einer Perspektive aus, nämlich jetzt die Bratschenstimme ist nicht immer eine so bestimmende, aber eine wichtige Stimme auch in der Kammermusik. Und gerade Brahms hat sich auch sehr, sagen wir mal, um die Bratsche gekümmert. Und es war von daher immer eine Offenbarung, sagen wir mal, wenn man so eine Partitur erst einmal erarbeitet hat und dann mit den anderen gemeinsam so ein Werk zum Klingen gebracht hat.
1: Ja, mit den anderen gemeinsam. Und die Bratsche hat ja so eine wunderbare Mittlerrolle, ne? Also da ist man ja so ein Kommunikator zwischen den Geigen und Celli.
0: Ja, genau so ist es. Und die ist ja lange auch als Soloinstrument eigentlich verkannt worden. Inzwischen gibt es ja doch eine ganze Menge Literatur auch für die Bratsche. Also ich bin nicht in die professionelle Musik gegangen. Ich habe es immer nur als Liebhaberei betrieben neben meinem Beruf und eben auch über die Musik so viele wunderbare Menschen kennengelernt. Und viele Reisen auch unternommen mit der Camerata Academica. Und das war ein ganz, ganz wichtiger Teil in meinem Leben.
1: Was haben Sie beruflich gemacht?
0: Oh, ich war Lehrer und ich war Schulleiter hier in Hamburg.
1: Wie schön. Vielen Dank, dass Sie sich gemeldet haben. Wir haben eine Aufnahme des Scherzos aus dem ersten Streichsextett in B-Dur von Johannes Brahms herausgesucht mit dem Belcher Quartett zusammen mit der wunderbaren Bratschistin Tabea Zimmermann und mit Jean-Guyen Queyras. Vielen Dank.

0: Das Belcher Quartett mit Tabea Zimmermann und Jean-Guyen Queyras im Scherzo des Streichsextetts Nummer 1 B-Dur von Johannes Brahms. Und ich sehe gerade, dass Roland Stahlmann aus Hamburg geschrieben hat, er würde sich für die heutige Sendung ein Stück wünschen, das ich selbst, also Raliza Nikolow, besonders gerne höre. Und das sind wirklich sehr, sehr, sehr viele, die eigentlich meisten Stücke, die am Vormittag laufen. Das ist aber auch dieser Brahms, muss ich zugeben, eine besonders schöne Aufnahme, wie ich finde.
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0: So manch einen Kollegen oder eine Kollegin, die man nach einem längeren Urlaub eine Weile nicht gesehen hat, erkennt man erst auf den zweiten Blick wieder. Ein prächtiger Bart zum Beispiel versperrt den Blick aufs Gesicht. Der vielseitige Sprachartist Hartmut Gerken hat dazu ein paar Beobachtungen angestellt. Inken Sommer liest sein Gedicht »Ein Bart ist ab«.
2: Ein Bart hat einen Bart. Ein Bart ist beim Propheten. Ein Bart streicht sich den Bart. Ein Bart murmelt in seinen Bart. Ein Bart streitet mit dem Kaiser. Ein Bart lässt sich den Bart wachsen. Ein Bart schmiert Honig um seinen Bart.
0: Ein Bart ist ab, gelesen von Inken Sommer, dieses Gedicht von Hartmut Gerken. Und es geht weiter mit einem Wunsch von Manfred Grizan aus Wietze. Er hat bei uns auf NDR Kultur diese Musik von Ernest Krämer gehört und wollte das gerne wiederhören. Thema und Variationen für Mandoline und Orchester mit Alon Sariel und der Kölner Akademie.

0: Thema und Variationen für Mandoline und Orchester von Ernest Krämer mit Alon Sariel und der Kölner Akademie unter Leitung von Michael Alexander Willens. Sie hören NDR Kultur Klassik auf Wunsch. Die erste Stunde ist schon fast herum, aber zwei Stunden bleiben uns noch mit viel Platz für spontane Wünsche. Sie können sich melden per Mail. klassikaufwunsch@ndr.de. Sie können anrufen, kostenfrei, unter dieser Nummer 08000 11 77 57 oder Sie nutzen die Mitmachen-Funktion unserer NDR-Kultur-App. Da können Sie auch eine Sprachnachricht hinterlassen.
1: Guten Morgen, liebe Frau Nikolov und liebes NDR-Kulturteam. Hier spricht Susanne Weisgerber aus Hannover. Ich war am vergangenen Wochenende mit großer Begeisterung bei den sommerlichen Musiktagen Hitzacker und konnte die Klaviertrios mit Antje Weithaas, Marie-Elisabeth Hecker und Martin Helmchen hören und wünsche mir aus diesem Grund einen Satz aus dem Schubert-Klaviertrio in S-Dur, weil mich das so begeistert hat und würde mich freuen, wenn das klappte und Ihnen noch alles Gute. Danke!
0: Ja, wir haben eine Aufnahme hier mit Renaud Capuçon, Gauthier Capuçon und Franck Bralais. Die Aufnahme aus Hitzacker gibt's aber auch. Die haben wir mitgenommen mit unserem Ü-Wagen vor Ort bei den sommerlichen Musiktagen Hitzacker. Die kommt dann später hier, das Scherzando aus dem S-Dur-Klaviertrio von Franz Schubert.

Die Brüder Renaud und Gauthier Capuçon zusammen mit Franck Braley mit dem Scherzando aus dem Klaviertrio Nummer 2 S-Dur von Franz Schubert. NDR Kultur, Klassik auf Wunsch. Gleich geht's weiter mit ihren Grüßen, unter anderem auch mit Salut d'amour von Edward Elgar.

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1: Um 11 Uhr mit Beate Rüsopp. Der Fußball-Weltverband FIFA gibt seine umstrittenen Investorenpläne auf. Verbandspräsident Infantino teilte in der Nacht mit, das Vorhaben werde abgesagt. Aus der Sportredaktion Philipp Hofmeister.
2: In einem offiziellen Statement des Weltverbands erklärte Infantino, sein Projekt habe zu Spannungen und Spaltungen geführt und so dafür gesorgt, dass der Vorschlag nicht weiter verfolgt werde. Tatsächlich dürfte sich der FIFA-Präsident dem massiven Druck gebeugt haben. Von den Mitgliedsverbänden aus Asien, Nord- und Mittelamerika, vor allem aber aus Europa, hatte Infantino heftigen Gegenwind erhalten. Auch der Deutsche Fußballbund kritisierte Gianni Infantinos Pläne zuletzt scharf. Diese sahen vor, mit einem Verkauf der kommerziellen Rechte von Fußball-Weltmeisterschaften an private Investoren weitere Milliardensummen in die Kassen der FIFA zu spülen.
1: SPD-Generalsekretär Klüssendorf will an der abschlagsfreien Rente nach 45 Beitragsjahren festhalten. Menschen, die sehr lange gearbeitet und ihre Beiträge gezahlt hätten, sollten die Möglichkeit haben, früher ohne Abzüge in Rente zu gehen, sagte er der Bild. Das sei kein Geschenk und keine Sonderbehandlung. Auch der Sozialverband VdK fordert Korrekturen an der Rentenreform. Präsidentin Bentele sagte der Rheinischen Post, die Pläne für ein Ende der sogenannten Rente mit 63 stießen Menschen vor den Kopf, die lange gearbeitet und lange eingezahlt hätten. Bei vielen sei der Akku einfach leer. Zuvor hatten die CDU-Ministerpräsidenten aus Sachsen, Sachsen-Anhalt und Thüringen von der Regierungskoalition gefordert, auf das Ende der abschlagsfreien Rente nach 45 Beitragsjahren zu verzichten. Die Zahl der Todesopfer nach den versuchten Grenzübertritten in der spanischen Exklave Ceuta ist auf 67 gestiegen. Das Innenministerium in Madrid gab zudem die Zahl der über die Grenze gekommenen Migranten mit etwa 50.000 an. Davon seien bis zum Abend 48.300 freiwillig nach Marokko zurückgekehrt. Hunderte weitere seien noch auf dem Rückweg. Madrid kündigte zudem an, entlang eines ins Meer ragenden Wellenbrechers vor Ceuta eine Absperrung zu errichten. Die Regionalregierung von Ceuta sprach von etwa 60.000 angekommenen Migranten. Das entspricht 70% der regulären Einwohnerzahl der Exklave. In Hamburg findet heute einer der ersten Christopher Street Days nach dem islamistisch motivierten Anschlag in Berlin statt. Die Veranstalter rechnen mit etwa 250.000 Teilnehmenden. Die queerpolitische Sprecherin der SPD-Fraktion in der hamburgischen Bürgerschaft, Judah, sagte auf NDR Info, es gebe schon Angst und Unsicherheit. Gerade deswegen wollten viele auf dem CSD Haltung zeigen und Queerfeindlichkeit entgegentreten.
3: Ich glaube, das ist auch das Argument, warum heute sehr viele Leute unterwegs sein werden. Also ich habe es gestern schon gemerkt, gestern Abend bei der Dyke March, das ist die lesbische Demonstration am Vorabend des CSDs. Und mein Gefühl war, so einen großen Dyke March hatten wir hier in Hamburg noch nie. Also es sind wirklich ganz viele Leute, die sagen, wir lassen die nicht gewinnen, wir kommen. Und ich habe auch das Gefühl, dass sehr viele Allies dabei sind, also Menschen, die selber nicht queer sind, die uns aber solidarisch unterstützen.
1: Die queerpolitische Sprecherin der SPD, Chuda, auf NDR Info. Das waren die Nachrichten. Das Wetter in Norddeutschland. Überwiegend freundlich und nur noch ganz vereinzelt Schauer oder Gewitter, Höchstwerte 20 bis 26 Grad. Morgen sonnig, später leichte Schauerneigung, Höchstwerte 21 bis 30 Grad. Am Montag Sonne und Wolken bei 22 bis 31 Grad. Es wird gleich 11.04 Uhr.
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4: Und mit Ihren Musikwünschen schönen guten Morgen wünsche ich an diesem 1. August. Und mit dem ersten Musikwunsch geht's gleich hoch hinaus für den Tenor. Auf Wunsch von Friedemann Kluge aus Görlitz. Mes amis, écoutez aus der Postillon von L'Enjumeau von Adolphe Adam.

Der erstaunliche Sänger Michael Spires hier mit dem Chœur de l'Opéra National du Rhin und dem Orchestre Philharmonique de Strasbourg unter Leitung von Marco Letogna mit Mes Amis Écoutez aus der Postillon von Longjumeau von Adolphe Adam. Sie hören NDR Kultur, Klassik auf Wunsch, Ihr Programm heute Vormittag. Und beteiligt hat sich auch Jane Letgau aus Wagteheide. Sie möchte gern Matthias Kirschenreit hören mit Fanny Hensel.

Matthias Kirschenreit mit diesem Lied für das Pianoforte Opus 2 Nummer 3 in E-Dur von Fanny Hensel. Musik von Fanny Hensels Bruder Felix Mendelssohn Bartholdy hören wir jetzt auf Wunsch von Katharina Nitschke für ihre Mutter, die in dieser Woche 95 Jahre alt geworden ist. Sie hat viele Konzerte mit Herbert Blomstedt erlebt und alle hören sehr gern Musik von Mendelssohn und hier ihr Wunsch, mache dich auf, werde Licht aus dem Paulus von Felix Mendelssohn Bartholdy unter Leitung von Herbert Blomstedt.

Mache dich auf, werde Licht, der Chor aus dem Oratorium Paulus von Felix Mendelssohn Bartholdy in der Aufnahme mit NDR-Chor und NDR-Elbphilharmonieorchester unter Leitung von Herbert Blomstedt. NDR-Kultur, Klassik auf Wunsch, Sie gestalten unser Musikprogramm heute Vormittag. Hildegard Timm aus Rostock hat uns angerufen. Sie möchte gerne Daniel Hope hören mit Salut d'amour von Edward Elgar. Daniel Hope hört Hildegard Timm besonders gern, ist immer wieder von ihm begeistert.

0: Salut d'amour von Edward Elgar, gespielt von Daniel Hope, Jacques Amon und dem Ensemble des Deutschen Kammerorchesters Berlin. Sie sind bei NDR Kultur immer wieder sonnabends Klassik auf Wunsch. Sie gestalten das Programm und ich konnte kurz vor der Sendung mit Linda Peters sprechen. Hallo, guten Morgen, Frau Peters.
1: Guten Morgen, Frau Nikolov.
0: Heute ist ein ganz besonderer Tag für Sie, der 1. August 2026. Erzählen Sie.
1: Ja, also heute wäre unsere Mutter 100 Jahre alt geworden. Das ist natürlich so eine Zahl, da kann man nicht dran vorbeigehen. Ja. Sie ist vor 7 Jahren schon bereits gestorben, aber 100, da haben wir alle gedacht, da müssen wir irgendwas machen. Und deswegen kam ich auf die Idee, doch weil sie eben auch musikbegeistert war, das bei Ihnen hier sozusagen in die Wege zu leiten.
0: Ja, Sie haben uns geschrieben, sie hat gesungen.
1: Ja, genau. Sie hat bei ihrer letzten Arbeitsstelle als Schulsekretärin im Gymnasium Kurschmannstraße in Eppendorf hat sie auch Kontakt zum Hamburger Lehrergesangsverein bekommen. Und da hat sie mitgesungen, das war ihr auch sehr wichtig. Sie hatte ja einen anstrengenden Beruf da und außerdem ihre 3 Kinder zu versorgen als Alleinerziehende. Und das hat sie sehr genossen und das war ihr sehr wichtig. Und sie stammt auch aus einer Familie, also die musikalisch war. Ihr Vater war Musiker. Und sie hat eben auch dieses den Messias mitgesungen in der Musikhalle damals unter Brückner Rückeberg schon lange, lange her. Und deswegen hatten wir gedacht, das Halleluja, das wäre sehr schön. Das haben wir nämlich auch zu ihrer Trauerfeier spielen lassen, unter anderem auch Bach und so weiter.
0: Also hatte sie auch eine besondere Beziehung zu diesem Messias von Händel, wenn man dann so in der Leishalle in Hamburg dann damit mal auftreten kann. Das ist natürlich was besonders Schönes. Machen Sie auch Musik? Hat sich das weiter vererbt?
1: Eigentlich weniger. Wir haben zwar einen Großvater gehabt, der auch Musiker war und 3 Kinder und 9 Enkelkinder hatte. Ich war die Älteste und hat also bei allen versucht, Boden zu machen, was das anbelangt, aber so richtig geklappt hat das nicht. Nein, ich habe da Geigenunterricht gehabt mit meinem Bruder, aber nur ein Jahr. Aber das haben wir auch nur um dem Opa zu gefallen gemacht. Ne? Und das muss natürlich von innen herauskommen. Und das hat dann nicht so geklappt.
0: Ja, mit der Geige ist auch besonders schwierig, bis man da mal einen angenehm klingenden Ton rauskriegt.
1: Ja, genau.
0: Das dauert ein bisschen länger als ein Jahr. Aber Sie hören gerne Musik.
1: Unbedingt. Ja. Also NDR Kultur ist so mit meinem Hauptsender. Also früher war auch mehr so Rock und Pop dabei, aber das wird mit dem Alter dann ein bisschen weniger.
0: Ja, wie schön. Das freut uns natürlich. Und wir senden jetzt im Andenken an Ihre Mutter für Sie und die Geschwister Heike und Ronald, glaube ich, richtig?
1: Ja, richtig.
0: Das Halleluja aus dem Messias von Georg Friedrich Händel.
1: Ach, das ist sehr schön. Wir freuen uns. Vielen
0: Alles
1: Dank.
0: Alles Gute.

Das Halleluja aus dem Messias von Georg Friedrich Händel mit London Symphony Orchestra und Chor unter Leitung von Colin Davis. Aus der großen Kirche geht's jetzt in den kleinen Salon auf Wunsch von Ingrid Paulus aus Wismar. Sie hat eine Harfenistin gehört und hat davon geschwärmt, als von einem Erweckungserlebnis. Es geht um die vielfach preisgekrönte

Live im Künstlerhaus München die Harfenistin Tjascha Gaffner mit Harpyside at Midnight aus Around the Clock, der Suite für Harfe Solo von Paul Chertok. Dorothee Nitsche aus Plate, eine Gemeinde im Landkreis Ludwigslust-Parchim in Mecklenburg-Vorpommern, möchte gerne Charles Aznavour hören. Heureux avec des riens.

0: Heureux avec des riens von mit Charles Aznavour bei NDR Kultur. Klassik auf Wunsch heute Vormittag erfüllen wir Ihre Musikwünsche und das können Sie auch noch beeinflussen, das Programm. Wenn Sie einen kurzen Wunsch haben, geht es dann meistens besser. klassikaufwunsch@ndr.de ist die Mailadresse. Sie können auch anrufen, kostenfrei 08000 11 77 57, oder Sie können sich beteiligen über die NDR Kultur App. Das hat auch diese Hörerin gemacht.
1: Guten Morgen, Karin Langenfeld aus Schleswig. Die Lena Hansen aus Silberstedt feiert heute ihren Geburtstag. Und das ist eine liebe Freundin von den Schleswiger Husaren. Und ich möchte sie grüßen mit Gabriels Oboe. Alles Liebe zum Geburtstag, liebe Lena. Deine Karin. Tschüss.

Augusto Lapi und Ensemble mit Gabriels Oboe von Ennio Morricone. Wir kommen zum Wunsch von Mario Graf aus Wernigerode. Er möchte gerne Paul Wranitzky hören, die Polonaise aus der Sinfonie D-Dur.

0: Die Landen Mozart Players unter Leitung von Matthias Barmart mit der Polonaise, dem dritten Satz aus dieser Sinfonie D-Dur von Paul Wranitzky. 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Das Thema CSD hat viele beschäftigt, uns erreichen etliche Nachrichten wie diese.
1: Guten Tag, mein Name ist Jens Frederik Liever aus Hamburg. Und ich wünsche für alle Teilnehmenden des CSD, für Familien, für Angehörige, für Mitlaufende, einfach nur die Ode an die Freude. Ich denke, das ist heute das richtige Lied dafür. Vielen Dank und auf Wiedersehen.

Die Ode an die Freude aus der 9. Symphonie von Ludwig van Beethoven in der Aufnahme mit Soli, Chor und Berliner Philharmonikern unter Leitung von Claudio Abbado. 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Auch die zweite Stunde geht schon langsam zu Ende. Wir haben noch zwei Wünsche und wir haben noch Platz in der kommenden Stunde. Elke Rathjen möchte gern das Zwischenspiel aus Notre Dame von Franz Schmidt hören. Es erinnert sie an ihre Zeit in Paris und an die Kathedrale.

0: Bryn Terfel mit If I Were a Rich Man aus The Fiddler on the Roof hier bei uns. Gleich geht's weiter.
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2: Um 12 Uhr mit Martin Wilhelmi. In Hamburg startet in diesen Minuten die Demonstration zum Christopher Street Day. Rund 55 Trucks und 80 Fußgruppen ziehen dann durch die Innenstadt. Sie wollen ein buntes Zeichen für Vielfalt und Toleranz setzen. Aus Hamburg, Frauke Reinig.
3: In Hamburg stehen die Zeichen auf Pride. Viele warten schon seit Stunden zwischen den aufgereihten, bunt geschmückten Trucks. Junge, alte, Menschen in Rollstühlen, viele in bunten, kreativen Kostümen. Mit dabei ist auch eine Gruppe aus Berlin, ganz in Schwarz gekleidet und mit gemischten Gefühlen. Das hat mir gerade Thomas Hoffmann, Vorstand von Berlin Pride, gesagt. Sie wollen aber zeigen, dass sie sich diesen Raum nicht nehmen lassen, meint er, und hofft, dass das ganze Team hier wieder Kraft tanken kann. Solidarisch queer, Haltung zeigen für eine Zukunft ohne Angst. Das ist hier das Motto der Pride Week. Nach dem Anschlag in Berlin vor einer Woche wurde das Sicherheitskonzept nochmal überarbeitet. Die Polizei ist mit doppelt so viel Kräften im Einsatz wie ursprünglich geplant.
2: Die schwarz-rote Koalition diskutiert weiter über eine abschlagsfreie Rente für langjährig Versicherte. Bislang können Arbeitnehmerinnen und Arbeitnehmer, die 45 Jahre eingezahlt haben, mit 63 abschlagsfrei in Rente gehen. Die Rentenreformkommission hat empfohlen, diese Möglichkeit abzuschaffen. Der neue Unionsfraktionschef Frei hat den Vorschlag der Kommission in der Bild-Zeitung als wirklich klug bezeichnet und beharrt auf einer Umsetzung. Damit wendet sich der CDU-Politiker gegen alle ostdeutschen Regierungschefs. Sie fordern, die abschlagsfreie Rente beizubehalten, weil viele Ostdeutsche ausschließlich auf die gesetzliche Rente angewiesen sind. Unterstützung für die ostdeutschen Regierungschefs kommt von SPD-Generalsekretär Klüssendorf. Er sagte, die abschlagsfreie Rente für Menschen, die sehr lange gearbeitet hätten, sei keine Sonderbehandlung. Der Präsident des Weltfußballverbandes FIFA Infantino hat seine Pläne über den Einstieg von Investoren in Weltmeisterschaften zurückgezogen. Das Vorhaben hatte weltweit für Kritik gesorgt. Aus der NDR-Sportredaktion Marcel Stober.
4: Das Projekt habe zu Spaltungen geführt, so FIFA-Präsident Infantino in einem in der Nacht veröffentlichten Statement. Deshalb werde dieser Vorschlag nicht weiter verfolgt. Ursprünglich wollte Infantino über eine neu zu gründende Tochterfirma Anteile an den großen Turnieren wie etwa den Weltmeisterschaften an Investoren verkaufen. Der Europäische Verband UEFA kündigte daraufhin einen Boykott sämtlicher FIFA-Wettbewerbe an, solange der Vorschlag auf dem Tisch liegt. Auch die Verbände aus Asien und Nord- und Mittelamerika zeigten sich kritisch. Selbst innerhalb der FIFA gab es Risse. Ein FIFA-Direktor warf Infantino vor, die Mitarbeiter mit seinem Alleingang hintergangen zu haben. Einer seiner Berater ist zurückgetreten.
2: Wald- und Buschbrände halten die Feuerwehren in Südeuropa und in der Türkei weiter in Atem. Während aber in Frankreich und Spanien die meisten Menschen wieder zurück in ihre Häuser durften, sorgen in der Türkei und in Griechenland starke Winde für zahlreiche neue Brände. Aus der NDR-Nachrichtenredaktion Sören Harms.
5: In Griechenland bekämpfen Feuerwehrleute mehr als 70 Brände. Vor allem auf der Landenge bei Korinth breiten sich in knochentrockenem Buschland die Großfeuer aus, angefacht durch starke Winde. Einsatzkräfte haben hier am Morgen weitere Dörfer evakuiert. Mehrere Häuser sind bereits abgebrannt. Dagegen sei ein Großbrand auf der Urlaubsinsel Kreta unter Kontrolle, teilten die Behörden mit. Im Westen und Süden der Türkei erschwert ebenfalls Starkwind die Löscharbeiten. Die meisten Waldbrände kontrolliere man aber mittlerweile, teilte das Forstministerium mit. Die Hitzewelle soll hier mindestens noch eine Woche anhalten.
2: Das waren die Nachrichten. Das Wetter in Norddeutschland: heiter bis wolkig, nur noch vereinzelt Schauer oder Gewitter bei Höchsttemperaturen von 20 bis 26 Grad. Morgen heiter bis sonnig, später einzelne Schauer möglich bei Höchstwerten von 21 bis 30 Grad. Am Montag Sonne und Wolken im Wechsel, in Niedersachsen Schauer möglich bei dann 22 bis 31 Grad. Und die Zeit, es ist 12.04 Uhr.
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0: Noch eine Stunde mit Ihren Musikwünschen. Zu Beginn hören wir Jesus bleibet meine Freude von Johann Sebastian Bach auf Wunsch von Frank Heutger aus Wächtersbach zum 77. Geburtstag seiner Frau. Eine Musik, die die beiden auch bei ihrer goldenen Hochzeit gehört haben. Und auf Wunsch von der glücklichen Großmutter und Großtante Ulrike Stahlmann-Liebelt aus Freude über einen dritten Enkel und einen zweiten Großneffen.

Jesus bleibet meine Freude aus der Kantate Herz und Mund und Tat und Leben von Johann Sebastian Bach mit den English Baroque Soloists unter Leitung von John Elliott Gardiner. Maike Nielsen hat sich gemeldet. Sie möchte mal einen anderen Satz aus den Planeten von Gustav Holst hören. Uranus, den Magier, assoziiert mit Fantasie, mit Erneuerung, mit Umbruch, mit einem Spiel mit dem Unvorhersehbaren.

Der Magier Uranus, einer der Planeten aus der Suite von Gustav Holst, hier in der Aufnahme mit der NDR Radio Philharmonie unter Leitung von Andrew Manzi. Auf Wunsch von Brigitte Pilsner aus Hannover hören wir jetzt das Katzenduett von Gioachino Rossini, gesungen von Montserrat Caballé und ihrer Tochter Montserrat Martí.

Das Katzenduett von Gioachino Rossini mit Montserrat Caballé und Montserrat Martí, begleitet vom damaligen Rundfunkorchester des Südwestfunks unter Leitung von José Collado. 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Wir haben einen Anruf bekommen von Ilse Dreef. Sie hat ein Stück im Ohr aus einem Konzert, das sie mal besucht hat, und zwar von Oskar Böhme, das Trompetenkonzert. Und daraus möchte sie gern den dritten Satz hören, das Rondo. Wir haben hier eine Aufnahme mit Trompete und Klavier. Das hat man ja auch nicht so oft. Helmut Fuchs und Lilly Zhang Sova.

Helmut Fuchs und Lili Zhang, so war mit dem Rondo aus diesem Trompetenkonzert von Oskar Böhme, NDR Kultur. Klassik auf Wunsch. Julia Bleier möchte gern was aus Porgy and Bess von George Gershwin hören und damit ihre Eltern in Bremen grüßen und allen einen freundlichen und friedlichen Samstag wünschen.

0: Willard White, White Willard mit dem Royal Liverpool Philharmonic Orchestra unter Leitung von Carl Davis mit I Got Plenty of Nothing aus Porgy and Bess von George Gershwin. Sie können sich auf vielfältige Weise bei uns beteiligen, Klassik auf Wunsch mitgestalten. Und wenn es diese Woche nicht mehr reicht, dann gerne für kommenden Sonnabend wieder. Hans-Joachim Schäfer hat sich vorzeitig gemeldet.
1: Hans-Joachim Schäfer in Springe bei Hannover. Heute feiert Frau Sigrid Rehn in Bendixen ihren 60. Geburtstag. Herzlichen Glückwunsch kommt von dem Akkordeonorchester Die Belder. Mit Freude und Harmonie und Sachverstand stärkt sie unsere Gemeinschaft. Mit dem Stück Streets of London von Ralph McTell bedanken wir uns ganz, ganz herzlich.

John Williams mit Streets of London von Ralph McTell. NDR Kultur, Klassik auf Wunsch und diesmal auf Wunsch von Anke Nevogt für ihre Mutter Burgel in Kiel. Helen Donath soll singen Laudate Dominum von Wolfgang Amadeus Mozart.

0: Laudate Dominum von Wolfgang Amadeus Mozart in einer historischen Aufnahme von 1968 in der damaligen Musikhalle in Hamburg mit Helen Donath, NDR-Chor und NDR-Sinfonieorchester, wie es damals hieß, unter Leitung von Hans Schmidt-Isserstedt. 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Kurz vor der Sendung konnte ich mit Klaus Engel aus Heusdorf telefonieren. Guten Morgen, Herr Engel.
1: Ja, guten Morgen, Christoph.
0: 1864 wurde Richard Strauss in München geboren. Gestorben ist er 1949 in Garmisch-Partenkirchen, einer der bedeutenden Komponisten seiner Zeit. Und Sie sind ihm begegnet. Wann und wie?
1: Ja, ich bin ihm begegnet. Das war 1945. Der Krieg war gerade zu Ende gegangen auf den Straßen. Also wir waren auch auf der Flucht. Wir hatten in Wien gewohnt und wollten also in Richtung Westen, um nicht den Russen in die Hand zu fallen. Und da saß dann auf der Landstraße zwischen Laufen und Freilassing ein alter Herr auf einem Kilometerstein. Und ich kam so auf ihn zu und da hat er mir die Hand gereicht. Und ich war ganz erstaunt, weil ich kannte ihn ja nicht. Und wusste nicht, was das bedeutet. Aber ich habe dann die Hand genommen und er hat mich festgehalten.
0: Haben

0: Sie ihn erkannt?
1: Also ich habe ihn nicht erkannt. Ich war ja erst 10 Jahre alt damals. Ja. Aber meine Mutter hat ihn erkannt und deswegen hielt sie sich so im Hintergrund und war zu stark beeindruckt und wusste damit nichts anzufangen. Meine Mutter war Pianistin, die kannte ihn natürlich. Naja, aber wie gesagt, er hielt mich dann an der Hand fest und er ist ja ein großer Mensch gewesen, mit einer großen Hand, aber irgendwie eine weiche Hand. Das, für mich war das ein ganz merkwürdiges Gefühl. Er war ja eine große, ja, ein großer Mensch, ja, eine Persönlichkeit, die, vor der man Respekt hatte.
0: Und das haben Sie schon als Kind auch so wahrgenommen. Haben Sie danach seine Musik angehört?
1: Ja, natürlich. Das kann man gar nicht so beschreiben, wie dieses Gefühl war. In dieser Aufregung rundherum, da fuhren dann schon amerikanische Militärfahrzeuge rum und Richard Strauss guckte dann immer so, als ob er das alles gar nicht versteht.
0: Haben Sie dann im darauffolgenden selber auch angefangen, Musik zu machen?
1: Ja, das habe ich versucht, nicht wahr? Aber die Zeit war eben so, dass wir kein Klavier hatten. Und deswegen habe ich dann später mal ein bisschen versucht, das nachzuholen. Aber wenn man das nicht von Kindesbeinen an macht, dann geht das auch nicht. Dann kann man zwar ein bisschen klimpern, aber man kann nicht mehr so richtig das spielen, was man selber hören möchte.
0: Ja, verstehe. Wir haben einen Walzer aus dem Rosenkavalier herausgesucht für Sie.
1: Ja.
0: Mit der Dresdner Philharmonie unter Leitung von Raphael Frühbeck de Burgos. Vielen Dank, Herr Engel, dass Sie diese Erinnerung mit uns geteilt haben. Danke Ihnen.
1: Ja, bitte sehr.

Der Walzer aus dem Rosenkavalier von Richard Strauss mit der Dresdner Philharmonie unter Leitung von Raphael Frühbeck de Burgos. 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Wir biegen schon langsam in die Zielgerade ein und wollen gleich zwei Menschen einen Wunsch erfüllen. Eberhard Engel aus Panketal, nordöstlich von Berlin, hat uns gerade noch eine Mail geschrieben und Waltraud Müller hatte uns angerufen. Beide möchten gern an Theo Adam erinnern. Heute würde er 100 Jahre alt und beide möchten ihn natürlich gern mit Wagner hören. Theo Adam, der mal gesagt hat, seine schönste Zeit war in Bayreuth. Fast 30 Jahre war er dort nicht wegzudenken, Theo Adam. Und er hat einmal gesagt, als er 85 wurde, ich kann sagen, dass ich immer sehr glücklich war. Das ist ein großes Wort. Wir hören Theo Adam, begleitet von der Staatskapelle Dresden unter Leitung von Ottmar Suitner, in den Meistersingern von Nürnberg von Richard Wagner. Wie duftet doch der Flieder?

Wie duftet doch der Flieder aus den Meistersingern von Nürnberg von Richard Wagner mit Theo Adam und der Staatskapelle Dresden unter Leitung von Ottmar Suitner. Und für alle Theo Adam-Fans zum 100. Geburtstag heute gleich in Bel Canto hören wir ihn noch einmal mit der Klage des König Marke aus Tristan von Richard Wagner. In Klassik auf Wunsch geht's weiter mit dem Wunsch von Hannelore Uhlenberg aus Sulingen, südlich von Bremen. Sie möchte als Dank an ihre Tochter Mirja in Hannover für den schönen Kurzurlaub in Ostfriesland das Ensemble Polyphony hören mit Sure on this Shining Night mit Morten Lauritsen.

Ein ganz langer Ausklang. Sure on this shining night. Morten Lauritsen hat hier James A.G. vertont und saß auch am Klavier bei dieser Aufnahme mit dem Chor Polyphonie. Einen Wunsch können wir noch unterbringen von Carmen Lindemann. Sie wünscht sich von Johann Sebastian Bach das Prälude aus der G-Dur-Suite für Cello Solo Nummer 1, gespielt von Jan Vogler, und sendet liebe Grüße ganz besonders an Familie Neumann und Fiedler.

0: Jan Vogler mit dem Prälude aus der Suite für Cello Solo Nummer 1 G-Dur von Johann Sebastian Bach. Das war Klassik auf Wunsch am 1. August. Ich danke allen sehr herzlich fürs Mitmachen und alle, die heute leer ausgegangen sind. Probieren Sie es gerne nächste Woche wieder. Ich bin Ralica Nikolov. Ich freue mich auf Sie. Tschüss.
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2: Um 13 Uhr mit Martin Wilhelmi. Der Machtkampf zwischen der UEFA und FIFA-Chef Infantino eskaliert. Hintergrund sind die inzwischen von Infantino zurückgezogenen WM-Investorenpläne. Die UEFA warf Infantino vor, einen so wörtlich schäbigen und undurchsichtigen Deal eingefädelt zu haben. Aus der Sportredaktion Luise Kropf.
3: Die UEFA fordert in ihrem Statement einen radikalen Neuanfang und konfrontiert den FIFA-Präsidenten Gianni Infantino direkt und indirekt mit deutlicher Kritik. Der Verband betont zum einen, dass er sicherstellen will, dass es einen solchen Vorfall nicht nochmal geben wird und schließt dabei keine Option aus, heißt es. Später im Text wird die UEFA deutlicher. Der Verband formuliert wörtlich in seiner Stellungnahme, dass die derzeitige FIFA-Führung nicht nur das Vertrauen der UEFA, sondern auch das vieler anderer Mitglieder der Fußballfamilie verloren habe. Präsident Gianni Infantino wird in der Stellungnahme auch namentlich erwähnt. Er habe sein Versprechen nach Transparenz nicht eingehalten.
2: In Hamburg hat die Demonstration zum Christopher Street Day begonnen. Rund 55 Trucks und 80 Fußgruppen ziehen durch die Innenstadt. Aus Hamburg, Frauke Reinig.
4: In Hamburg stehen die Zeichen auf Pride. Viele warten schon seit Stunden zwischen den aufgereihten, bunt geschmückten Trucks. Junge, alte, Menschen in Rollstühlen, viele in bunten, kreativen Kostümen. Mit dabei ist auch eine Gruppe aus Berlin, ganz in Schwarz gekleidet und mit gemischten Gefühlen. Das hat mir gerade Thomas Hoffmann, Vorstand von Berlin Pride, gesagt. Sie wollen aber zeigen, dass sie sich diesen Raum nicht nehmen lassen, meint er, und hofft, dass das ganze Team hier wieder Kraft tanken kann. Solidarisch queer, Haltung zeigen für eine Zukunft ohne Angst, das ist hier das Motto der Pride Week. Nach dem Anschlag in Berlin vor einer Woche wurde das Sicherheitskonzept nochmal überarbeitet. Die Polizei ist mit doppelt so viel Kräften im Einsatz wie ursprünglich geplant.
2: SPD-Fraktionschef Miersch hat sich grundsätzlich offen für eine Präventivhaft für sogenannte Gefährder gezeigt. Miersch sagte den Funke-Zeitungen, es müsse gemeinsam mit den Bundesländern darüber gesprochen werden, ob dafür eine einheitliche Regelung und ein bundesgesetzlicher Rahmen gefunden werden könne. Insbesondere drängte der SPD-Politiker aber auf einen besseren Informationsaustausch zwischen den Sicherheitsbehörden. Der SPD-Fraktionschef warb zugleich für strengere Kontrollen in solchen Fällen. Ausdrücklich nannte Miersch dabei auch die elektronische Fußfessel. Hier gäbe es unterschiedliche Länderregeln, die bisher kaum genutzt würden. Der neue Unionsfraktionschef Frei pocht auf das Aus für die abschlagsfreie Rente für besonders langjährig Versicherte. Die Rentenreformkommission empfiehlt, dass Arbeitnehmer, die 45 Jahre eingezahlt haben, mit 63 abschlagsfrei in Rente gehen können. Frei bezeichnete den Vorschlag als wirklich klug. Aus der NDR-Nachrichtenredaktion Peter Behrendt.
5: Der CDU-Politiker wandte sich damit in der Bild-Zeitung gegen Einwände aller ostdeutschen Regierungschefs, auch aus seiner eigenen Partei. Frei sagte, eine kleine Gruppe von Menschen zu bevorzugen, und zwar zu Lasten der jüngeren Generation, sei nicht in Ordnung. Die Koalition habe sich darauf verständigt, dass das Rentenreformpaket komplett umgesetzt wird. Und dazu stehe er so frei wörtlich. Nach Ansicht der ostdeutschen Ministerpräsidenten würde eine Abschaffung die Menschen dort besonders hart treffen. Viele Ostdeutsche seien im Alter ausschließlich auf die gesetzliche Rente angewiesen. Auch SPD-Generalsekretär Klüssendorf will an der abschlagsfreien Rente nach 45 Beitragsjahren festhalten. Das sei kein Geschenk und keine Sonderbehandlung, so Klüssendorf.
2: Das waren die Nachrichten. Das Wetter in Norddeutschland: heiter bis wolkig, nur noch vereinzelt Schauer oder Gewitter. Die Höchsttemperaturen 20 bis 26 Grad. Morgen heiter bis sonnig, später einzelne Schauer möglich. Die Höchstwerte 21 bis 30 Grad. Am Montag Sonne und Wolken im Wechsel. In Niedersachsen Schauer möglich bei 22 bis 31 Grad. Die Zeit, es ist 13.04 Uhr.
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0: Heute mit Ralica Nikolov und einigen historischen Aufnahmen aus besonderen Anlässen. Wir beginnen mit dem großen Wagner-Sänger Theo Adam. Er würde heute 100 Jahre alt. Und wir haben im Archiv gegraben und die Live-Aufnahme eines Konzertes gefunden, das Theo Adam 1981 im Funkhaus in Hannover gegeben hat, zusammen mit dem damaligen NDR-Sinfonieorchester und Hans Wallert. Das ist die Klage des König Marke aus Wagners Tristan und Isolde.

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0: Eine Live-Aufnahme vom 27. November 1981 im Funkhaus Hannover. Theo Adam sang die Klage des König Marke aus Tristan und Isolde von Richard Wagner, begleitet vom damaligen NDR-Sinfonieorchester unter Leitung von Hans Wallert. Heute würde der so bedeutende Wagner-Sänger 100 Jahre alt. Er begann seine Karriere im Dresdner Kreuzchor, hat seine schönste Zeit, wie er selbst sagte, fast 30 Jahre bei den Bayreuther Festspielen erlebt, hat aber mehr als 100 Partien verkörpert, ganz unterschiedliche Rollenprofile, auch Mozart, auch Bach, auch Schönberg, auch Verdi, hat häufig gastiert zwischen Wien, New York oder Salzburg. Und es gibt eine diskografische Sternstunde, Carlos Kleibers Referenzaufnahme von Webers Freischütz. Auch da Theo Adam dabei. Heute Abend dabei bei der Götterdämmerung von Richard Wagner live aus Bayreuth sind Camilla Nylund und Klaus-Florian Vogt. Wir hören die beiden mit Erich Wolfgang Korngold.
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Glück, das mir verblieb, das Lied der Marietta aus dem ersten Akt der Oper Die tote Stadt von Erich Wolfgang Korngold in der Aufnahme mit Camilla Nylund und Klaus Florian Vogt unter Leitung von Mikko Frank. Heute Abend im ARD Radio Festival sind Sie wieder in Bayreuth zur Götterdämmerung mit Camilla Nylund als Brünnhilde und Klaus Florian Vogt als Siegfried. Die Leitung hat wieder Christian Thielemann. Simone Kermes, die Sopranistin, nach 30 Jahren hat sie ihr Regiedebüt gegeben, hat in Bad Oldesloe und in Lübeck mit der Kooperation mit den Musikhochschülern in Lübeck die Alcina-Oper von Georg Friedrich Händel inszeniert und dafür viel Beifall bekommen. Wir hören sie jetzt begleitet vom Venice Baroque Orchestra unter Leitung von Andrea Marcon mit Vivaldi.

Non m'affligge il tormento di morte aus der Oper Tito Manlio von Antonio Vivaldi mit Simone Kermes und dem Venice Baroque Orchestra unter Leitung von Andrea Marcon. Bel Canto auf NDR Kultur mit seiner Carmen hat sich Georges Bizet auf immer verewigt. Schon 12 Jahre vorher gelang der Durchbruch als Opernkomponist. Bizet war 25 und komponierte mit den Perlenfischern eine farbensatte Partitur mit wundervollen Melodien, heute viel weniger aufgeführt, und die Wiederentdeckung ist wahrscheinlich diesem Duett sicher zu verdanken.

Au fond du temple Saint aus den Perlenfischern von Georges Bizet, das Duett von Nadir und Surga aus dem ersten Akt mit Gregory Cross und Gino Quilico, begleitet vom Orchestre Symphonique de Montréal unter Leitung von Charles Dutoit. Übermorgen, am 3. August, jährt sich der Todestag von Elisabeth Schwarzkopf zum 20. Mal. Elisabeth Schwarzkopf, die mit dem Farbenreichtum ihrer Stimme so viele Sängerinnen und Sänger nach ihr beeinflusst hat. Ihr Liedrepertoire war sehr umfangreich. Bei der Oper hat sie sich auf weniger Partien konzentriert, vor allem von Mozart und Richard Strauss. Sie hat Konstanze gesungen in der Entführung aus dem Serail und Serbinetta in Ariadne auf Naxos, später dann gereiftere Charaktere, die Gräfin Alma Viva in Mozarts Figaro und die Feldmarschallin in dem Rosenkavalier von Richard Strauss. Und da hören wir jetzt auch den Monolog. Da geht er hin, der aufgeblasene, schlechte Kerl.

Elisabeth Schwarzkopf mit dem Monolog der Marschallin aus dem ersten Akt der Oper Der Rosenkavalier von Richard Strauss. Da geht er hin, der aufgeblasene, schlechte Kerl, Elisabeth Schwarzkopf, hier begleitet vom damaligen Hamburger Rundfunkorchester unter Leitung von Wilhelm Schüchter. Eine Aufnahme vom Dezember 1952. Bel Canto auf NDR Kultur. Bryn Terfel wurde erst ein paar Jahre später geboren, 1965 in eine walisische Bauernfamilie hinein. Mit 24 begann er in London sein Studium an der Guildhall School of Music and Drama und gewann gleich in diesem Jahr auch den Gesangswettbewerb der Cardiff Singers of the World. Und dann kam 1990 das Operndebüt an der Welsh National Opera. Er hat seine Karriere gemacht an den großen Opern und Konzerthäusern in Wien, in Paris, in Sydney. Im März 2017 wurde er von der Queen zum Ritter geschlagen. Und er hat einmal gesagt, Bassbariton zu sein ist sehr schön, denn da ist man Verdis dicker Ritter, Falstaff oder Wagners Wotan, untoter fliegender Holländer und Hans Sachs, Prophet Johanna Ahn bei Strauss und Diener wie Herr bei Mozart. Nicht zu vergessen all die Könige, Zaren, Dämonen, Schurken, Teufel, eine ganz und gar herrliche Galerie von Charakteren. Bryn Terfel hier mit der Arie des Macbeth aus dem vierten Akt der Macbeth-Oper von Giuseppe Verdi. 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

Sprintervel in Macbeth von Giuseppe Verdi, begleitet vom Metropolitan Opera Orchestra unter Leitung von James Levine. Sie sind bei Bel Canto auf NDR Kultur. Was für eine Opernszene. Fast sind Orpheus und Eurydike am Tageslicht. Fast gerettet. Da klagt sie darüber, dass er sie nicht ansehe, sie also offenbar nicht mehr liebe. Orpheus kann sie nicht beruhigen. Und sie singt Che fiero momento. Sylvia McNair.

Sylvia McNair, begleitet von den English Baroque Soloists unter Leitung von John Elliott Gardiner mit Che Fiero Momento aus Glucks Oper Orpheus und Eurydike. Arrigo Boito hat Libretti für Verdi geschrieben. Er hat eine eigene Oper vollendet, Mephistophele, und hält sich eng an Goethe. Erwin Schrott singt Son lo spirito che nega sempre tutto.

Ich bin der Geist, der stets verneint, Erwin Schrott als Mephistophele in der Oper von Arrigo Boito mit dem ORF-Radiosymphonieorchester Wien unter Leitung von Daniele Rustioni. Bel Canto geht zu Ende mit einer Erinnerung an den Heldentenor Hans Hopf, morgen vor 110 Jahren geboren.

0: Hans Hopf, 1951 in Bayreuth, unter Leitung von Herbert von Karajan. Das war Belcanto für heute. Ralica Nikolov wünscht alles Gute.
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2: Um 14 Uhr mit Martin Wilhelmi. Der Europäische Fußballunion hat zwar die Ankündigung der FIFA begrüßt, ihre Pläne mit privaten Investoren nicht weiter zu verfolgen. Gleichzeitig stellt die UEFA die Führung des Fußballweltverbandes in Frage. Aus der NDR-Sportredaktion Marcel Stober.
3: In einer Mitteilung der UEFA heißt es, die derzeitige Führung der FIFA habe nicht nur das Vertrauen der UEFA, sondern auch von vielen anderen verloren. Den Plan von FIFA-Chef Gianni Infantino, Anteile an Wettbewerben wie der Weltmeisterschaft an Investoren zu verkaufen, nennt der Europäische Verband einen schäbigen, hinter verschlossenen Türen ausgehandelten und undurchsichtigen Deal. Die UEFA will so etwas in Zukunft verhindern und dafür alle Optionen prüfen. Ihr ehemaliger Generalsekretär Infantino habe als FIFA-Präsident Versprechen gebrochen und intransparent agiert. Das Abwenden des Investorenplans sei ein Sieg für den gesamten Fußball, doch dies dürfe nicht das Ende der Geschichte sein.
2: In Hamburg läuft die Demo zum Christopher Street Day. Dazu hatten die Organisatoren 250.000 Menschen erwartet. Der Umzug steht unter dem Eindruck des Anschlags auf den Berliner CSD. Aus Hamburg, Frauke Reinig.
4: Der Anschlag vor einer Woche in Berlin hat die queere Community tief getroffen. Aber hier will sie sich jetzt feiern und vor allem sichtbar sein. Der Hamburger CSD ist diesmal besonders politisch. Ja, alles glitzert, funkelt, dröhnt und tanzt. Es herrscht Partystimmung. Aber die Botschaften, die auf Plakaten und Schildern hochgehalten werden, sind nicht zu übersehen. Unsere Körper, unsere Beziehungen, unsere Entscheidung steht da. Und wir sind hier, um zu bleiben. Taten statt Worte, Merz, wird gefordert. Und auch viele Politiker und Politikerinnen wollen Flagge zeigen. In der ersten Reihe läuft Hamburgs grüne zweite Bürgermeisterin Katharina Fegebank neben dem SPD-Bundesfraktionsvorsitzenden Matthias Mirsch.
2: Der neue Unionsfraktionschef Frei pocht auf das Aus für die abschlagsfreie Rente für besonders langjährig Versicherte. Die Rentenreformkommission empfiehlt, dass Arbeitnehmer, die 45 Jahre eingezahlt haben, mit 63 abschlagsfrei in Rente gehen können. Frei bezeichnete den Vorschlag als wirklich klug. Aus der NDR-Nachrichtenredaktion Peter Behrendt.
5: Der CDU-Politiker wandte sich damit in der Bild-Zeitung gegen Einwände aller ostdeutschen Regierungschefs, auch aus seiner eigenen Partei. Frei sagte, eine kleine Gruppe von Menschen zu bevorzugen, und zwar zulasten der jüngeren Generation, sei nicht in Ordnung. Die Koalition habe sich darauf verständigt, dass das Rentenreformpaket komplett umgesetzt wird. Und dazu stehe er so frei wörtlich. Nach Ansicht der ostdeutschen Ministerpräsidenten würde eine Abschaffung die Menschen dort besonders hart treffen. Viele Ostdeutsche seien im Alter ausschließlich auf die gesetzliche Rente angewiesen. Auch SPD-Generalsekretär Klüssendorf will an der abschlagsfreien Rente nach 45 Beitragsjahren festhalten. Das sei kein Geschenk und keine Sonderbehandlung, so Klüssendorf.
2: 22 EU-Staaten fordern eine Dringlichkeitssitzung der Innenminister zur Migrationspolitik. Hintergrund ist, dass in den vergangenen Tagen fast 60.000 Menschen in die spanische Exklave Ceuta an der nordafrikanischen Küste gekommen waren. Inzwischen sind fast alle wieder nach Marokko zurückgekehrt. In einem Schreiben unter anderem an EU-Kommissionspräsidentin von der Leyen heißt es jetzt, die Ereignisse in Ceuta erforderten eine unverzügliche und koordinierte europäische Antwort. Zu den Unterzeichnern gehören Kanzler Merz, die italienische Ministerpräsidentin Meloni und die dänische Regierungschefin Fredriksen. Das waren die Nachrichten. Das Wetter in Norddeutschland: heiter bis wolkig, nur noch vereinzelt Schauer oder Gewitter bei Höchsttemperaturen von 20 bis 26 Grad. Morgen heiter bis sonnig, später einzelne Schauer möglich, Höchstwerte 21 bis 30 Grad. Ein Blick auf Montag: Sonne und Wolken im Wechsel, in Niedersachsen Schauer möglich bei 22 bis 31 Grad, am Dienstag 21 bis 30 Grad. Die Zeit, es ist 14.04 Uhr.
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6: Willkommen. Eine Woche nach dem Anschlag beim Christopher Street Day in Berlin gehen heute in Hamburg queere Menschen und Unterstützende auf die Straße. Hunderttausende werden erwartet. Bislang ist es der größte CSD in Hamburg. Auch das Team des Berliner CSD e.V. hat sich auf den Weg gemacht. Und wir hören in dieser Stunde, wie sie die vergangene Woche erlebt haben und warum es ihnen wichtig ist, heute ein Zeichen zu setzen. Mehr in einer knappen Viertelstunde hier bei NDR Kultur. Schön, dass Sie zuhören.

Zefira Walowa an der Geige mit dem Ensemble Il Pomodoro und dem ersten Satz aus dem Violinkonzert von Maddalena Laura Lombardini-Sirmen hier auf NDR Kultur. Dass in Frankreich vermehrt Sinfonien aufgeführt wurden, das hatte mit den Kompositionen von Ludwig van Beethoven zu tun. Um seine Sinfonien wirklich auf die Bühne zu bringen, wurden damals teilweise ganze Orchester gegründet. Und das hat auch die Komponistin Louise Farranque gefreut. Die hat davon profitiert und die Möglichkeit gehabt, ihre zweite Sinfonie auch auf die Bühne zu bringen. Und diese Sinfonie, die bezieht sich auch ganz deutlich auf Beethovens Werk. Es gibt sogar einige kleine Zitate. Den vierten Satz daraus, den hören Sie jetzt hier bei NDR Kultur.

0: Das Finale aus der zweiten Sinfonie von Luis Ferranc, hier mit den Solistes Européens Luxemburg auf NDR Kultur, dirigiert hat Christoph König. Solidarisch queer, Haltung zeigen für eine Zukunft ohne Angst. So lautet das Motto der diesjährigen Pride Week in Hamburg. Es geht um mehr Zusammenhalt in der LGBTQ+-Community, aber auch in der gesamten Gesellschaft. Und nach dem Anschlag auf den Berliner CSD am vergangenen Wochenende hat dieses Motto natürlich nochmal eine ganz andere Bedeutung. Heute findet die Pride Week ihren Abschluss in der großen CSD-Demonstration, zu der eine 250.000 Menschen erwartet werden in der Hansestadt. Und gegen Mittag habe ich mit Stefan Bergmann gesprochen. Er ist Teil des Berliner CSD e.V. und hat sich entschieden, mit weiteren Mitgliedern seiner Gruppe heute mit dem Bus nach Hamburg zu reisen.
1: Schönen guten Tag.
0: Mit was für einer Stimmung sind Sie angereist nach Hamburg?
1: Das ist in der Tat eine zweigeteilte Stimmung. Das eine ist, wir sind in einer Trauerwoche. Wir trauern um die Opfer des Anschlages in Berlin. Und diese Trauer nehmen wir auch sehr ernst. Andererseits wollen wir mit unserem Besuch in Hamburg auch zeigen, dass wir weiterhin sichtbar bleiben, egal was passiert. Und dass auch ein Anschlag die queere Community nicht so schwächen wird, dass wir uns womöglich verstecken. Es kommt noch hinzu, dass nicht das gesamte Team des Berliner CSD e.V. dabei ist, sondern nur die, die es auch wirklich können. Also der Anschlag in der letzten Woche hat auch das Team traumatisiert und viele sind einfach noch nicht weit in der Verarbeitung, dass sie sich zutrauen, wieder auf einem Truck zu stehen in Hamburg.
0: Wie haben Sie diese Woche erlebt? Wie haben Sie sich auch gegenseitig unterstützt im Team?
1: Die Unterstützung im Team war sofort da. Also einerseits natürlich das Team an sich funktioniert sehr gut. Persönlich funktioniert es sehr gut. Man hat sich in den Arm genommen, man hat zusammen geweint. Wir haben aber auch direkt am Sonntag nach dem Anschlag, am Sonntagmorgen, eine psychologische Betreuung organisiert. Viele Verbände haben sich auch angeboten, haben uns betreut. Nicht nur uns als Team, sondern halt auch alle Besucher, die auf dem CSD waren, was ja eigentlich für sie ein Safe Space sein sollte, die dann aber traumatisiert nach Hause gegangen sind. Und da wird gerade in Berlin sehr, sehr viel Arbeit geleistet. Und wir danken da allen Verbänden, die uns unterstützen, diese Arbeit zu machen. Das ist sehr wichtig, dass man diesen Anschlag auch wirklich verarbeiten kann und irgendwann abschließen kann.
0: Heute gibt es nicht nur den CSD in Hamburg, es gibt auch viele andere Veranstaltungen in Bonn, in Naumburg, in anderen europäischen Städten wie Amsterdam. Sie haben gerade auch erzählt, dass Teile des Teams noch nicht in der Lage waren, aus Berlin heute mit nach Hamburg zu kommen. Warum war es für Sie persönlich wichtig, mit dem Truck heute dabei zu sein? Wie war Ihr Entscheidungsprozess?
1: Mein eigener Entscheidungsprozess ging ungefähr so. Ich war genauso, ich sag mal, traumatisiert ist ein großes Wort, aber ich war genauso niedergeschlagen wie das ganze Team. Und so Mitte der Woche habe ich mir gesagt, du musst jetzt was dagegen tun. Dann bin ich in Berlin zu den Gedenkorten gefahren, also am Brandenburger Tor und im Tiergarten. Vor allen Dingen im Tiergarten, wo auch wirklich die Menschen verletzt wurden und die Frau gestorben ist. Ich habe mich vor die Blumen gesetzt, eine Viertelstunde lang, habe auch ein paar Tränen verdrückt. Und das war in der Tat für mich etwas Befreiendes, dass ich mich dem einmal gestellt habe. Und ich glaube, so ging es vielen. Wenn ich das nicht getan hätte, könnte ich jetzt hier nicht in Hamburg dabei sein.
0: Wie haben Sie sich auf den heutigen Tag vorbereitet? Der CSD ist ja eigentlich auch immer mit tollen Outfits verbunden, auf das man sich vorbereitet. Wie wird das heute stattfinden auf Ihrem Wagen?
1: Also die Vorbereitung lief eigentlich sehr basisdemokratisch, so wie alles bei uns im Verein. Die Organisatoren im Verein haben erst einmal rumgefragt, was haltet ihr von der Idee? Wir haben eine Einladung aus Hamburg. Dort könnte uns ein Truck gestellt werden, auch kostenlos. Sollen wir das machen? Können wir das machen? Seid ihr dazu schon wieder in der Lage? Und diese Runde hat eigentlich ergeben, dass wir es anbieten wollen, freiwillig für alle, die möchten. Und das wird jetzt aber kein Party-Truck. Wir sind in Schwarz gekommen. Schwarz war auch unser Dienstoutfit beim Berliner CSD. Wenn wir dort oben stehen, werden wir an die Tote und an die Verletzten denken, werden an den Anschlag denken, werden auch daran denken, was dieser Anschlag mit der queeren Community insgesamt gemacht hat. Gehen aber trotzdem da mit dem Zeichen, ihr kriegt uns nicht klein. Egal wer da kommt, die queere Community steht fest und bleibt sichtbar.
0: Die Polizei in Hamburg, die ist heute mit doppelt so vielen Leuten da. Es gibt viele Absperrungen. Glauben Sie, dass das den Tag irgendwie auch verändert?
1: Die Polizei ist ja dazu da, den CSD, der ja eine Demonstration ist, zu sichern. Ich glaube schon, dass die Polizei mehr sichtbar sein wird. Aber ich glaube, das ist sehr in Ordnung so. Und das schafft auch ein sichereres Gefühl für die queere Community. Und ich finde es sehr gut, dass die Polizei das macht, in Hamburg so reagiert hat, obwohl es im Grunde nicht unser Business ist, weil das ist der Schutz des Staates, den der Staat uns als queerer Community schuldet. Aber ich glaube, die Entscheidung war sehr gut.
0: Jetzt werden natürlich auch viele Menschen am Wegesrand an den Straßen stehen, den Trucks zusehen. Was wünschen Sie sich denn von denen, von den Menschen in Hamburg?
1: Ich wünsche mir von den Menschen in Hamburg, dass sie genauso feiern, wie sie es eigentlich vorhatten, dass sie ja an Berlin denken und an das, was da passiert ist. Und eine Attacke dieser Art ist, soweit ich mich erinnern kann, auf die queere Community auch einmalig und auch eine neue Qualität. Aber ich möchte, dass die queere Community auch in Hamburg sich nicht einschüchtern lässt, sondern einfach bunt da ist und ihr Leben feiert und wirklich Präsenz zeigt und sich nicht so beeindrucken lässt, aber vielleicht auch mit einem kleinen Gedanken im Hinterkopf an Berlin.
0: Vielen Dank, Stefan Bergmann vom Berliner CSD e.V. Ich wünsche Ihnen alles Gute für diesen Nachmittag in Hamburg. Danke fürs Gespräch.
1: Vielen Dank Ihnen auch.

César, Quis, 9 Charakterstücke, Opus 40, die Nummer 6 daraus mit Marco Rapetti am Klavier hier auf NR Kultur. Im Oktober wird in Berlin wieder der Opus Klassik verliehen. Und weil in der großen ZDF-Fernsehübertragung immer lange nicht alle Kategorien vorgestellt werden können, lohnt es sich, ein bisschen tiefer in die Nominierungslisten einzutauchen. Da ist zum Beispiel das Freiburger Barockorchester mit dem Ensemble Recherche, einem Ensemble aus der freien Szene. Und die sind in der Kategorie Nachwuchsförderung nominiert. Here We Move heißt das Projekt. Das viel mehr war als nur ein Konzert. Es ging damals darum, mit dem Freiburger Institut für Musikermedizin einen Raum zu schaffen, in dem Kinder und Jugendliche Musik auf ganz eigene Weise erleben, gestalten und mit dem eigenen Körper erfahrbar machen konnten. Ja, interessant, was diese Ensembles alles so nebenher leisten. Das Hauptgeschäft ist natürlich aber die Musik und alles, was sich davon ableiten lässt an Projekten. Das ist jetzt das Freiburger Barockorchester mit dem Sommernachtstraum von Felix Mendelssohn Bartholdy, der Ouvertüre.

0: Ich liebe diese Auflösung am Stück, am Schluss der Ouvertüre zu Felix Mendelssohn Bartholdys Ein Sommernachtstraum, Opus 61. Hier auf NDR Kultur war das eine Aufnahme mit dem Freiburger Barockorchester und Dirigent Pablo Eras Casado. 2000 Quadratmeter Ausstellungsfläche, und ich bringe jetzt nicht den Fußballfeldvergleich, aber das ist wirklich riesig. Und mit dieser Fläche ist die Kieler Kunsthalle das größte Museum der schleswig-holsteinischen Landeshauptstadt. Ein Bau, der seit der Eröffnung im Jahr 1909 schon viele Veränderungen mitgemacht hat. Vom Wiederaufbau nach dem Krieg bis zu einem neuen gläsernen Eingangsbereich vor gut 10 Jahren. Aber momentan ist nichts mit Kunst auf 2000 Quadratmetern, denn wegen einer Sanierung ist das Haus seit Oktober 2023 geschlossen und das wird auch noch bis 2029 dauern. Ganz schön lang für eine Sanierung, und das war eigentlich auch nicht der Plan. Eigentlich sollte alles schneller gehen, aber Fördergelder vom Bund kamen erst ein Jahr später an. Na gut. Das Haus ist ein eigenständiger Teil der Uni in Kiel und da laufen auch die Fäden für den Umbau, das ganze Projekt zusammen. Frank Hajasch hat sich mit der verantwortlichen Planerin und dem Architekten für ein Zwischenfazit in der Kunsthalle getroffen.
1: Interessiert Sie auch der Baustellenablauf?
2: Wo anfangen bei einem Gebäude, das einmal auf links gedreht wird, das in seiner Geschichte aber auch gleich drei Bauphasen erlebte, mit Historismus, klassischer Moderne und Gegenwart. Vielleicht also die Fassade, die immerhin noch zu erkennen ist. Projektleiter Jens Kempf vom Büro Schmieder, Dau Architekten, die an diesem Objekt seit 10 Jahren sitzen und jetzt die etwa 60 Millionen schwere Sanierung verantworten.
3: Tatsächlich ist es so, dass die aus den Originalsteinbrüchen bei Frankfurt am Main, Crenzheimer Muschelkalk haben wir und ein Ettringer Tuff. Und es werden kleine Vierungen gesetzt oder ganze Steine ausgetauscht. Das ist eben abhängig vom Schadensbild.
2: Ein Blick auf den 70-Meter-Bau lässt erahnen, was den Steinmetz hier erwartet. Nur an der Fassade. Vom Ausbessern endloser Fugen bis zum plastischen Bauschmuck mit dem großen, lädierten kaiserlichen Wappen. Auch das aus einem Material, das eventuell ja erst noch abgebaut werden muss. Heike Neubauer vom Gebäudemanagement der Kieler Uni zur Sanierung.
4: Es wird keinen Neubau geben, nochmal mit einer anderen Gestaltung. Das ist wirklich die Anforderung der Denkmalpflege. Was wir uns zur Aufgabe gemacht haben, ist, dieses Ensemble aus den unterschiedlichen Zeiten auch gestalterisch zu einer Einheit zusammenzubringen.
2: Zurzeit ist die Kunsthalle nur eine Hülle mit statisch wichtigen Wänden und nackten Fußböden. Jens Kempf zeigt auf einen seitlichen Anbau für die Klimatechnik, die endlich kommt und notwendig ist. Immerhin wurde Kunst von Alicia Quade oder den Expressionisten wie Nolde und Pechstein hier schon bei 30 Grad gezeigt.
3: Die kann man aufs Dach stellen, wenn sie kleiner sind. In unserem Fall wiegen sie aber irgendwie 4,6 Tonnen. Der Erweiterungsbau von 1985, der hat nur normale Dachlasten, Schneelast und Mannslast, aber keine zusätzlichen Gerätelasten.
2: Im Erdgeschossbereich für bisher Depots und Werkstätten gähnt die Leere. Laufschienen für die riesigen Schieberegister der Gemälde liegen herum. Woanders sieht aufgestemmter Estrich aus wie die Eisschollen bei Caspar David Friedrich. Zitat Kempf. Und die bauliche Ertüchtigung verlangt Opfer. Die Technik wächst, die Kunsthalle nicht.
4: Der erste Schritt ist, dass wir im Moment auch an einem Regalierungskonzept arbeiten. Also wir wissen es im Moment noch nicht, ob und wie viel Kunst wir nicht unterbekommen. Falls es nicht gelingt, müssen wir da eine andere Lösung schaffen, zum Beispiel mit einem Außenlager.
3: Der Befreiungsschlag sieht eigentlich so aus, dass wir Teile der Bibliothek zur CAU Kunsthistorik transferiert haben und ein Teil der Bücher aber hier als Handapparat verbleibt.
4: Wir werden auch die Werkstätten reduzieren, weil wir ja noch die Zentralwerkstatt bei der Universität haben.
2: In einem der Ausstellungssäle muss der kostbare griechische Marmorboden irgendwie erhalten werden. Und Jens Kempf erklärt hier das neue Lüftungskonzept. Es werde zukünftig sogenannte Weitwurfdüsen geben. Die würden die Luft im Raum verwirbeln und so für ein gleichmäßiges Klima an den Objekten sorgen. Wie wichtig Temperatur und Luftfeuchtigkeit in einer Kunsthalle sind, zeigt sich dann einmal mehr unterm Satteldach des Altbaus an diesem Tag bei bestimmt 50 Grad. Das besteht wesentlich aus Stützen und Glas, zur Förde, zur Sonnenseite hin. Fürs Oberlicht in den Ausstellungssälen war es immer gut, auch die hatten Glasdecken. Nur eine echte Isolation gab es so eigentlich nie.
4: Wir werden die Dachfläche schließen, um den Wärmeeintrag zu reduzieren und aber auch gleichzeitig diese große Fläche nutzen für Photovoltaik. Das ist der Kompromiss, den wir mit der Denkmalpflege erzielt haben.
2: Oberlicht gibt es weiterhin durch riesige LED-Paneele, erklärt Heike Neubauer, dann wieder draußen, die bei allem Stress guter Dinge ist.
4: Als es jetzt auch wegen der Fördermittelzusage Probleme gab oder wie jetzt mit der Denkmalpflege zusammen, also wir erfahren eine wahnsinnig große Unterstützung von allen Seiten, hier ein tolles Ergebnis zu erzielen.
0: Es dauert also noch ein Weilchen in der Kunsthalle in Kiel. Mein Kollege Frank Hajasch hat sich mit der verantwortlichen Planerin und dem Architekten getroffen, um ein kurzes Zwischenfazit zu ziehen. 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

Ein Ensemble rund um die Flötistin Heike Malz hier bei NDR Kultur. Das war der erste Satz aus dem Flötenquartett in D-Dur, Köchelverzeichnis 285 von Wolfgang Amadeus Mozart. Und bis zu den Nachrichten um 15 Uhr hören Sie Musik vom Danish String Quartet, die ja immer wieder mit ganz wundervollen Konzeptalben daherkommen, oftmals auch mit Eigenkompositionen. Das ist aber eine von Ale Carr.

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1: Um 15 Uhr mit Martin Wilhelmi. Die Europäische Fußballunion hat zwar die Ankündigung der FIFA begrüßt, ihre Pläne mit privaten Investoren nicht weiter zu verfolgen. Gleichzeitig stellt die UEFA die Führung des Fußball-Weltverbandes in Frage. Aus der NDR-Sportredaktion Marcel Stober.
2: In einer Mitteilung der UEFA heißt es, die derzeitige Führung der FIFA habe nicht nur das Vertrauen der UEFA, sondern auch von vielen anderen verloren. Den Plan von FIFA-Chef Gianni Infantino, Anteile an Wettbewerben wie der Weltmeisterschaft an Investoren zu verkaufen, nennt der Europäische Verband einen schäbigen, hinter verschlossenen Türen ausgehandelten und undurchsichtigen Deal. Die UEFA will so etwas in Zukunft verhindern und dafür alle Optionen prüfen. Ihr ehemaliger Generalsekretär Infantino habe als FIFA-Präsident Versprechen gebrochen und intransparent agiert. Das Abwenden des Investorenplans sei ein Sieg für den gesamten Fußball, doch dies dürfe nicht das Ende der Geschichte sein.
1: In Hamburg hat am Mittag die Demonstration für den Christopher Street Day begonnen. Es ist einer der ersten CSD-Umzüge seit dem islamistisch motivierten Anschlag in Berlin am vergangenen Wochenende. Deswegen ist die Hamburger Polizei heute mit einem großen Aufgebot vor Ort. Auch sonst sei in diesem Jahr einiges anders, so der Eindruck von NDR-Reporter Daniel Frevel.
3: Es ging los mit einer kleinen Kundgebung, wo die Veranstalter noch mal darauf hinwiesen, was für eine besondere Lage das jetzt ist, eine Woche nach diesem Anschlag, und wo man auch noch mal den Schutz queerer Menschen im Grundgesetz in den Mittelpunkt setze. Der müsse jetzt eben kommen, jetzt erst recht. Und auch wenn man mit den Teilnehmern spricht, hört man eben sehr oft, dass sie sehr betroffen waren und dass sie jetzt hier sind, um Solidarität zu zeigen und um zu zeigen, dass man eben sich nicht unsichtbar machen lässt, auch wenn manche Attentäter das offensichtlich wollen.
1: Unionsfraktionschef Frei und CDU-Generalsekretärin Hoppermann haben sich in die Diskussion über die abschlagsfreie Rente eingeschaltet. Sie unterstützten die Empfehlung der zuständigen Expertenkommission. Danach soll die Möglichkeit gestrichen werden, mit 63 Jahren abschlagsfrei in Rente zu gehen, wenn man 45 Jahre eingezahlt hat. Aus Berlin Georg Schwarte.
4: Hoppermann sagte, die geplante Rentenreform sei als ausgewogenes Gesamtpaket angelegt. Wer einzelne Punkte herauslöse, gefährde die Tragfähigkeit des Kompromisses. Zuvor hatten die drei CDU-Ministerpräsidenten aus Sachsen, Sachsen-Anhalt und Thüringen angekündigt, die Rentenreform im Bundesrat zu stoppen, sollte die sogenannte Rente mit 63 nicht fortgesetzt werden. Wer 45 Jahre in die Rente eingezahlt habe, verdiene Respekt und habe ein Recht auf eine auskömmliche Rente. Aber auch aus der SPD meldet sich jetzt Generalsekretär Klüssendorf zu Wort. Die Rente mit 63 sei kein Geschenk. Betroffene hätten sie sich verdient und auch die SPD wolle an ihr festhalten.
1: 22 EU-Staaten fordern eine Dringlichkeitssitzung der Innenminister zur Migrationspolitik. Hintergrund ist, dass in den vergangenen Tagen fast 60.000 Menschen in die spanische Exklave Ceuta an der nordafrikanischen Küste gekommen waren. Inzwischen sind fast alle wieder nach Marokko zurückgekehrt. In einem Schreiben unter anderem an EU-Kommissionspräsidentin von der Leyen heißt es jetzt, die Ereignisse in Ceuta erforderten eine unverzügliche und koordinierte europäische Antwort. Zu den Unterzeichnern gehören Kanzler Merz, die italienische Ministerpräsidentin Meloni und die dänische Regierungschefin Frederiksen. Das waren die Nachrichten. Das Wetter in Norddeutschland: heiter bis wolkig, nur noch vereinzelt Schauer oder Gewitter, Höchsttemperaturen 20 bis 26 Grad. In der Nacht nur wenige Wolken, Tiefstwerte 16 bis 9 Grad. Morgen heiter bis sonnig, später einzelne Schauer möglich, Höchstwerte 21 bis 30 Grad. Am Montag Sonne und Wolken im Wechsel, in Niedersachsen Schauer möglich bei dann 22 bis 31 Grad. Es ist 15.04 Uhr.
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5: Die CSD-Demo in Hamburg ist gestartet. Rund 55 Trucks bewegen sich aktuell durch die Hamburger Innenstadt. Und wir waren mit unseren Mikrofonen in der Menge.
6: Geiles Wetter, geile Stimmung, geile Leute. Top.
7: Es ist total wichtig, hier zu sein. Es ist wichtig, für queere Rechte auf die Straße zu gehen. Und die Community steht zusammen und kämpft.
8: Wir sind natürlich heute extra laut, wegen dem, was letzte Woche passiert ist. Und sind hier für die Solidarität, um Liebe zu feiern.
9: Super geil. Ich verstecke mich doch nicht.
10: Nein. Angst ist das falsche Signal. Jetzt ist recht.
5: Stimmen vom CSD in Hamburg. Und da schalten wir in dieser Stunde auch noch mal live hin, hier bei NDR Kultur. Schön, dass Sie zuhören.

0: Ein Ausschnitt aus dem Soundtrack von Erich Wolfgang Korngold zum Film The Private Lives of Elizabeth and Essex, gespielt von der Sinfonia of London. Dirigiert hat John Wilson in dieser Hollywood-Aufnahme. Heute Abend steigt das große Finale in Bayreuth. Zur 150. Jubiläumsausgabe der Bayreuther Festspiele gibt es einen neuen KI-Ring auf der Bühne zu sehen. Und die gute Nachricht für alle, die Radio hören, die Musik bleibt die gleiche, die wird nicht von der KI angefasst. Wir übertragen hier auf NDR Kultur ab 20 Uhr aus Bayreuth. Und falls Sie jetzt denken, ach Mist, ich habe ja den Vorabend, die Walküre und Siegfried verpasst und ich weiß gar nicht mehr richtig, worum es da eigentlich geht in diesem Ring. Hier ist er in 30 Sekunden.
1: Es geht um Götter, Helden und Walküren und um das Rheingold, das der Zwerg Alberich stiehlt und daraus einen Ring voller Macht schmiedet. Götterchef Wotan will den Ring zurückbekommen, doch dieser fällt in die Hände des drachentötenden Helden Siegfried, der sich in die Walküre Brünnhilde verliebt. Intrigen und Verrat führen zur Katastrophe. Brünnhilde opfert sich, der Ring kehrt ins Rheingold zurück und die Götterwelt geht im Flammenmeer unter.
0: Ja, da dürften Sie jetzt doch vorbereitet sein. Mein Kollege Tim Helsen war das mit einer beeindruckenden Kurzzusammenfassung. Das muss man erstmal hinkriegen. So viele Stunden in 30 Sekunden. Und damit dürften Sie jetzt auch bereit sein für das große Finale in Bayreuth heute Abend. Und falls Sie von woanders zuhören möchten, ab 20 Uhr sind wir hier mit NDR Kultur dabei beim Ringfinale. Und das ist jetzt Musik aus der Götterdämmerung, die Sie heute Abend hören, von Richard Wagner. Nina Stemme, die Sopranistin, ist dabei, das NDR Elbphilharmonieorchester und Dirigent Marek Janowski.

0: Brünnhildes Schluss aus der Götterdämmerung von Richard Wagner. Nina Stemme mit dem NDR Elbphilharmonieorchester. Und heute Abend ab 20 Uhr hören Sie die Götterdämmerung aus Bayreuth hier bei uns im Programm von NDR Kultur. Seit 12 Uhr läuft die CSD-Demonstration in Hamburg. Rund 55 Trucks sind unterwegs bei der Parade in der Innenstadt. Tausende bewegen sich zu Fuß durch die Stadt. Und nach dem Anschlag auf den Berliner CSD in der letzten Woche ist die Polizei mit doppelt so viel Kräften vor Ort wie ursprünglich geplant. Und unsere Reporterin Anna Rütter ist schon den ganzen Tag vor Ort und jetzt live hier in der Leitung. Hallo!
1: Hallo!
0: Wie ist denn die Stimmung vor Ort? Man hört auf jeden Fall viel Musik im Hintergrund.
1: Die Stimmung ist tatsächlich sehr gut. Ich war auf dem Weg hierher und habe so ein bisschen noch gedacht, wie das wohl werden wird nach Berlin, ob so ein bisschen gedrückte Stimmung oder ängstliche Stimmung womöglich sein könnte. Und das ist es tatsächlich nicht. Diese 55 Trucks sind genauso bunt und schrill geschmückt, wie man es gewohnt ist. Die Menschen drauf, outgoing sind, sie glitzern, wo sie nur können. Also das Bild ist das Gewohnte. Und wenn man denn mit denen spricht, dann hört man schon so ein bisschen durch, gut, Berlin ist gewesen, aber die Grundhaltung ist so ein bisschen jetzt erst recht.
0: Das heißt, man will ganz bewusst auch ein Statement setzen?
1: Ganz genau. Es geht genau darum, dass man eben laut ist und dass man sich nicht versteckt, sondern sagt, das in Berlin war schrecklich, aber uns verschreckt es soweit nicht.
0: Ja, der CSD wird ja oft auch, ja, zumindest genannt wie eine große Party. Das war in den letzten Tagen auch wieder ein großes Diskussionsthema. Also wie politisch sind Pride-Paraden noch? Darüber wird viel gesprochen. Wie sieht das heute aus? Schwingt da trotzdem viel Haltung mit? Gibt es viele politische Forderungen aus der queeren Szene?
1: Ja, das finde ich schon. Also es ist ja schon, man hört die laute Musik und die ganzen Trucks haben natürlich auch laute Musik und jeder eine andere Musik. Aber es gibt tatsächlich, und ich finde, daran merkt man, dass es eben nicht eine Musikparade, sondern eine Demonstration ist. Es gibt auch Trucks, die kommen mit einer Botschaft daher. Also da hört man den Lautsprecher, dann hört man diese eine politische Botschaft.
2: In einer Demokratie ist Meinungsfreiheit ein hohes Gut. Sie erlaubt uns, unsere Gedanken und Überzeugungen offen zu äußern. Doch genau diese Freiheit darf nicht als Vorwand dienen, um Hass und Hetze zu verbreiten und Menschen auszugrenzen. Denn Hass ist keine Meinung. Hass ist ein destruktives Gefühl, das uns alle schwächt. Wenn Hass entscheidet, wer sichtbar sein darf und wer nicht, dann verlieren wir als Gesellschaft gesamt. Jetzt dürft ihr komplett auslassen.
1: So, und solche Botschaften hört man natürlich nicht auf einer Musikveranstaltung, wo einfach nur gefeiert wird. Und das hört man hier schon wirklich recht oft.
0: Die Polizei hat ihr Aufgebot nach dem Anschlag in der vergangenen Woche in Berlin verdoppelt, heute für Hamburg. Wie ist das? Merkt man das auch vor Ort?
1: Ja, also ich habe mit der Polizei auch darüber gesprochen und ich finde, merken tut man es letztlich tatsächlich nicht. Also ja, sie sind doppelt so viel, aber ganz viele sind in Zivil unterwegs. Das heißt, die sieht man dann natürlich so nicht. Und wenn man jetzt in so kleine Nebenstraßen guckt, dann sieht man schon, da hinten ist noch ein Polizeifahrzeug, da ist noch ein Blaulicht und so. Also man sieht sie, aber man muss schon sehr genau gucken, was ganz angenehm ist, weil man dadurch nicht so ein beobachtetes Gefühl hat und auch nicht so ein Gefühl hat, hier ist große Gefahr. Insofern gelingt der Polizei, das finde ich ganz gut, das Gefühl der Sicherheit zu vermitteln und trotzdem nicht so wahnsinnig präsent zu sein.
0: Vielen Dank, Anna Rütter, für diese Eindrücke vom CSD in Hamburg. Dankeschön.
1: Sehr gerne.
0: Ja, und die Demonstration, die läuft seit 12 Uhr. Der Umzug führt unter anderem durch die Mönckebergstraße und endet dann später an der Alster. Sie hören NDR Kultur jetzt mit Musik von Joaquin Rodrigo.

Der erste Satz aus der Fantasia para un gentil hombre von Joaquin Rodrigo, gespielt hier von Miloš Karadaglić an der Gitarre, der vom London Philharmonic Orchestra begleitet wurde und dirigiert hat Yannick Nissi-Segal. Und jetzt kommen wir zu einem Komponisten, dessen Werke eigentlich fast alle verloren gegangen sind. Er musste direkt nach dem Ausbruch des Ersten Weltkriegs zum Militär. Cecil Coles heißt er. An der Front hat er zwar immer weiter komponiert, viele Manuskripte auch an seinen damaligen Mentor, den Komponisten Gustav Holst, geschickt. Aber das meiste ist nie angekommen. Und deswegen sind seine Kompositionen bis heute echte Raritäten, zumindest die, die erhalten geblieben sind. Und eine hören Sie jetzt, eine Ouvertüre von Cecil Coles, gespielt vom BBC Scottish Symphony Orchestra Glasgow.

0: Das BBC Scottish Symphony Orchestra unter Martin Brabbins mit einer Ouvertüre vom Komponisten Cecil Coles hier auf NDR Kultur. Die Sache mit der ersten großen Liebe, die kann im Rückblick manchmal ja auch fast schon ein bisschen lustig sein. Meine Kollegin Katja Esbach hat einen neuen Roman für Jugendliche gelesen, der genau das, eine turbulente Liebesgeschichte voller Peinlichkeiten, Herz und trockenem Humor aufnimmt. Die romantischen Tragödien eines Drama Kings heißt das Buch von Harry Trewaldwyn.
1: Man möchte beim Lesen dieses Buches ständig in die Hände klatschen. Endlich mal wieder ein lustiges Jugendbuch. Vielleicht wundern Sie sich jetzt, dass das hier so betont werden muss, aber Bücher für Leserinnen und Leser ab 14 sind häufig schon sehr problembeladen. Und dagegen spricht auch nichts, gegen Humor aber eben auch nicht. Es geht um den 16-jährigen Patrick, genannt Patch. Patch ist, wie er selbst findet, ein unterschätztes Schauspieltalent und wünscht sich nichts mehr als endlich einen festen Freund zu haben.
2: Man muss gut organisiert sein, um sich zu verlieben. Deshalb habe ich mir eine Boyfriend-Deadline gesetzt. Das Ende des Schuljahrs fühlt sich viel zu weit weg an. Ich bin jetzt bereit loszulegen und werde noch dazu nachlässig, wenn eine Deadline zu weit in der Zukunft liegt.
1: Der Promball der Schule, der eigentlich die Premierenparty der Theatergruppe ist, soll der Boyfriend-Stichtag sein. Jetzt fehlen nur noch geeignete Kandidaten. Und zack, zwei neue Mitschüler tauchen auf.
2: Einer von beiden trägt eine blaue Stoffhose, der andere die untere Hälfte eines knallroten Trainingsanzugs. Daran kann ich schon erkennen, wie verschieden sie sind. Stoffhose wird eher künstlerisch und zweifelnd sein. Trainingsanzug sportlich und lässig.
1: Stoffhose, Boyfriend Option Nummer 1 ist der zurückhaltende und etwas geheimnisvolle Sam. Option 2 heißt Peter, ist Amerikaner, selbstbewusst und lustig. Mit tatkräftiger Hilfe seiner besten Freundin Jean geht Patch jetzt mehr oder weniger planvoll vor, um einen der beiden Jungen für sich zu gewinnen und lässt dabei keinen Fauxpas aus. Die romantischen Tragödien eines Drama-Kings ist ein leichtfüßiger, überdrehter Roman über die erste große Liebe und wie man die endlich finden kann. Es gibt ein paar slapstickartige Szenen, die aber nie in billigen Klamauk abdriften. Harry Trewaldwyns Humor ist eher trocken.
2: Das liebste Hobby meiner Schwester Kath besteht darin, mit einer Gruppe von Leuten in den Park zu gehen und dort ein bisschen bedrohlich auszusehen, während sie sich eine einzige Zigarette teilen.
1: Neben der Suche nach Boyfriend Number One hat Patch weitere Probleme zu bewältigen. Da ist die Freundschaft mit Jean, die fast an einem blöden Missverständnis zerbricht. Dieser Strang der Geschichte ist am interessantesten, denn er zeigt einen riesigen Entwicklungsschritt von Patch vom doch recht selbstverliebten Egozentriker hin zu einem besseren Freund. Und ja, es gibt die typischen Schulfeindlichkeiten zwischen der Gruppe der coolen Kids und der der Loser und Nerds, zu der natürlich Patch und Jean gehören. Auch das beschreibt Harry Trewaldwyn sehr lustig und unterhaltsam. Genau wie Patchs ewige Listen für einfach alles, unter anderem die Boyfriend-Checkliste.
2: Erstens sehr, sehr hot. Werde den Leuten aber versichern, dass das keine Rolle spielt. Zweitens sportlich. Nicht in reglementierender Form, sondern im Sinne von sieht in Shorts gut aus. Drittens kann gut mit Erwachsenen und Hunden.
1: Die romantischen Tragödien eines Drama-Kings ist eine Geschichte mit Herz und Witz. Und wer sie mag, kann sich freuen. Denn Ende des Jahres gibt es den Nachfolgeband, das legendäre Comeback eines Drama-Kings.
0: Meine Kollegin Katja Esbach über den neuen Jugendroman von Harry Trewaldwyn. Alle Infos zu diesem Buch und mehr Kinder- und Jugendbüchertipps gibt's auch bei uns im Netz unter ndr.de/kinderbücher.

Energetische Einspielung auf jeden Fall. Das war der dritte Satz des Cembalo-Konzerts in C-Moll von Christoph Schaffrath hier auf NDR Kultur. Am Cembalo Anna Firlos, begleitet wurde sie vom O-Orchestra und dirigiert hat Martina Pastuschka. Und die Stunde rund machen wir mit Musik von Cécile Chaminade. Der zweite Satz aus ihrer Orchestersuite Nummer 1, Opus 20 mit dem BBC Concert Orchestra.

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1: Um 16 Uhr mit Martin Wilhelmi. Die Europäische Fußballunion hat zwar die Ankündigung der FIFA begrüßt, ihre Pläne mit privaten Investoren nicht weiter zu verfolgen. Gleichzeitig stellt die UEFA die Führung des Fußballweltverbandes in Frage. Aus der NDR Sportredaktion Marcel Stober.
2: In einer Mitteilung der UEFA heißt es, die derzeitige Führung der FIFA habe nicht nur das Vertrauen der UEFA, sondern auch von vielen anderen verloren. Den Plan von FIFA-Chef Gianni Infantino, Anteile an Wettbewerben wie der Weltmeisterschaft an Investoren zu verkaufen, nennt der Europäische Verband einen schäbigen, hinter verschlossenen Türen ausgehandelten und undurchsichtigen Deal. Die UEFA will so etwas in Zukunft verhindern und dafür alle Optionen prüfen. Ihr ehemaliger Generalsekretär Infantino habe als FIFA-Präsident Versprechen gebrochen und intransparent agiert. Das Abwenden des Investorenplans sei ein Sieg für den gesamten Fußball, doch dies dürfe nicht das Ende der Geschichte sein.
1: In Hamburg hat am Mittag die Demonstration für den Christopher Street Day begonnen. Es ist einer der ersten CSD-Umzüge seit dem islamistisch motivierten Anschlag in Berlin am vergangenen Wochenende. Deswegen ist die Hamburger Polizei heute mit einem großen Aufgebot vor Ort. Auch sonst sei in diesem Jahr einiges anders, so der Eindruck von NDR-Reporter Daniel Frevel.
3: Es ging los mit einer kleinen Kundgebung, wo die Veranstalter noch mal darauf hinwiesen, was für eine besondere Lage das jetzt ist, eine Woche nach diesem Anschlag, und wo man auch noch mal den Schutz queerer Menschen im Grundgesetz in den Mittelpunkt setze. Der müsse jetzt eben kommen, jetzt erst recht. Und auch wenn man mit den Teilnehmern spricht, hört man eben sehr oft, dass sie sehr betroffen waren und dass sie jetzt hier sind, um Solidarität zu zeigen und um zu zeigen, dass man eben sich nicht unsichtbar machen lässt, auch wenn manche Attentäter das offensichtlich wollen.
1: Unionsfraktionschef Frei und CDU-Generalsekretärin Hoppermann haben sich in die Diskussion über die abschlagsfreie Rente eingeschaltet. Sie unterstützen die Empfehlung der zuständigen Expertenkommission. Danach soll die Möglichkeit gestrichen werden, mit 63 Jahren abschlagsfrei in Rente zu gehen, wenn man 45 Jahre eingezahlt hat. Aus Berlin Georg Schwarte.
4: Hoppermann sagte, die geplante Rentenreform sei als ausgewogenes Gesamtpaket angelegt. Wer einzelne Punkte herauslöse, gefährde die Tragfähigkeit des Kompromisses. Zuvor hatten die drei CDU-Ministerpräsidenten aus Sachsen, Sachsen-Anhalt und Thüringen angekündigt, die Rentenreform im Bundesrat zu stoppen, sollte die sogenannte Rente mit 63 nicht fortgesetzt werden. Wer 45 Jahre in die Rente eingezahlt habe, verdiene Respekt und habe ein Recht auf eine auskömmliche Rente. Aber auch aus der SPD meldet sich jetzt Generalsekretär Klüssendorf zu Wort. Die Rente mit 63 sei kein Geschenk. Betroffene hätten sie sich verdient und auch die SPD wolle an ihr festhalten.
1: Das US-Justizministerium hat beantragt, ein Strafverfahren wegen Schäden am Wasserbecken in der Nähe des Lincoln Memorials in Washington einzustellen. Neue Beweismittel widerlegen demnach die Annahme, Vandalen seien für den Schaden verantwortlich. US-Präsident Trump hatte wiederholt gesagt, der sogenannte Reflecting Pool sei mutwillig beschädigt worden und hatte schwere Strafen angekündigt. Neue Unterlagen belegten, dass der Schaden vielmehr auf die fehlerhafte Ausführung der Arbeiten durch eine beauftragte Firma zurückzuführen sei. Den Auftrag hatte ein mit Trump befreundeter Unternehmer ohne jede öffentliche Ausschreibung erhalten. Das waren die Nachrichten. Das Wetter in Norddeutschland: heiter bis wolkig bei Höchstwerten zwischen 20 und 26 Grad. In der Nacht nur wenige Wolken, Tiefstwerte 16 bis 9 Grad. Morgen heiter bis wolkig, später einzelne Schauer möglich. Höchsttemperaturen 21 Grad auf Fehmarn, 25 in Güstrow bis 30 Grad in Göttingen. Am Montag Sonne und Wolken, 22 bis 31 Grad. Es ist 16.04 Uhr.
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5: Willkommen.
6: Büro ist wie unter lauter Haien zu schwimmen. Du brauchst nur einmal Nasenbluten zu kriegen und schon ist Feierabend. Die warten ja nur alle darauf, dass du... Da kannst du jahrelang die Kuh gewesen sein, die den Karren vom Eis... Sobald du einmal bockst, sobald du einmal einbrichst im Eis, sind die Haie gleich da.
5: Ja, Sprüche wie der hier aus der Sitcom Stromberg sind Kult. Jetzt hat der Macher der Serie, Arne Feldhusen, ein neues Experiment gewagt. Eine Comedy-Serie, die fast ohne Worte auskommt. Und ob das funktioniert, das hören Sie unter anderem in dieser Stunde hier bei NDR Kultur. Schön, dass Sie dabei sind.

Oboist Albrecht Mayer und das New Seasons Ensemble mit dem zweiten Satz aus dem Oboenkonzert in A-Dur von Antonio Lotti hier auf NDR Kultur. Und jetzt gibt es eine besondere Aufnahme, denn es wird kein Konzertflügel gespielt, wie wir ihn heute kennen im nächsten Stück, sondern ein Hammerklavier, also der historische Vorgänger. Etwas leiser, nicht ganz so wuchtig und nah dran am Originalklang, wenn man das dann ja wissenschaftlich belegen möchte. Einer, der im Musikalischen an diesem Originalklang, an der historischen Aufführungspraxis seit vielen, vielen Jahrzehnten arbeitet, ist Andreas Steyer und ihn hören Sie auch. Dieser Aufnahme des dritten Satzes aus dem Klavierquintett in C-Dur von Luigi Boccherini am Hammerklavier.

0: Der dritte Satz aus dem Klavierquintett in C-Dur von Luigi Boccherini hier auf NDR Kultur. Eine Comedy-Serie, fast ohne Worte, vom Strombergmacher Arne Feldhusen. Eine Krimiserie aus Frankreich und ein Abstecher zum legendären Montreux Jazz Festival. All das finden Sie in den Mediatheken. Meine Kollegin Melanie von Bismarck mit Tipps.
1: In den Tiefen eines idyllisch gelegenen Sees in der südfranzösischen Provinz schlummern dunkle Geheimnisse. Kommissarin Noémie Chastain ahnt nichts davon, als sie aus Paris in den Ort Avalon beordert wird. Schwer traumatisiert von ihrem letzten Einsatz, der tiefe Narben in ihrem Gesicht hinterlassen hat, soll die wortkarge Frau lediglich prüfen, ob die örtliche Polizeiwache nicht überflüssig ist.
2: Es wäre ein Fehler, die Wache zu schließen,
1: warnt der Dorfpolizist. Tatsächlich machen Angler wenig später einen grausigen Fund. Ein Chemiefass mit den Knochen eines Kindes treibt an die Oberfläche des Sees.
2: Ist das eins von den Kindern?
3: Welche Kinder?
2: Vor über 20 Jahren sind 3 Kinder verschwunden. Der Fall wurde nie aufgeklärt. Vielleicht kommt das Fass aus dem alten Dorf, oder?
3: Was für ein altes Dorf?
4: Vom Dorf, das vor 23 Jahren überflutet wurde, für den Staudamm. Wir wurden alle in den oberen Teil umgesiedelt, aber Avalon-le-Bas ist noch da. Nur halt auf dem Grund des Sees.
1: In der 6-teiligen französischen Thriller-Serie Surface, das versunkene Dorf, führen kunstvolle Kamerafahrten auf den Grund des Sees, in die Vergangenheit der Familien im Ort und in tiefe seelische Abgründe. Was als ruhiges Drama beginnt, entfaltet langsam seinen Sog. Zu sehen ist Surface in der ARD-Mediathek. In einem muffigen Großraumbüro vertrödeln 11 Verwaltungsangestellte ihren staubgrauen Alltag.
5: Wo liegen denn Ihre Stärken?
6: Büro?
1: Die Trantüten sollen entlassen werden. Doch dem Abteilungsleiter alias Bjarne Mädel unterläuft eine Verwechslung. Und so landet der inkompetente Haufen in einem absonderlichen Fortbildungsprogramm. Ein defekter autonomer Bus führt den willenlosen Haufen in ein Krankenhaus, wo man die Gruppe für ein finnisches Spezialistenteam hält, in ein Warenlager, wo sie singend eine Revolution anzetteln und schließlich in den Himmel. Regisseur Arne Feldhusen und das Theaterkollektiv Das Manko haben gemeinsam eine aberwitzige Groteske zum Thema Arbeitswelt geschaffen, die voll auf Pantomime und Geräusche setzt. Voller Ideen, sehr speziell, manchmal anstrengend, auf jeden Fall originell. Die 4 Folgen von Das Manko stehen im ZDF-Streaming-Portal.
7: How's that for a dramatic introduction?
1: Die Singer-Songwriterin Ray bezaubert ihr Publikum mit Charme, Energie und Stimmgewalt. Unterstützt von ihrer Band, einem Bläserensemble, Geigen- und Backgroundsängerinnen, zog sie bei der Eröffnung des Montreux Jazz Festivals im Juli alle Register. Gesegnet mit überwältigender Musikalität hat Ray jahrelang Songs für Weltstars wie Beyoncé geschrieben. Eigene LPs blockte ihre Plattenfirma ab, sie sollte Mainstream-Hits liefern. Dabei changiert ihre Musik zwischen symphonischen Pop, Soul, R&B und Jazz. Kaum hatte sich Ray von ihrem Label gelöst, kam der Erfolg. Ihren Welthit Where Is My Husband könnten inzwischen alle mitsingen, wären Tonsprünge und Tempo nicht so extrem anspruchsvoll. Zum 60-jährigen Bestehen des Montreux Jazz Festivals zollt sie unter anderem Nina Simone und Prince mit Coverversionen ihren Tribut und singt mit Alicia Keys im Duett. Ray and Guests, das mitreißende Konzert, ist in der Arte Mediathek zu erleben.
0: Melanie von Bismarck hat sich durchgewühlt durch die Mediatheken und Ihnen einige Tipps fürs Wochenende mitgegeben. Auf NDR Kultur hören wir jetzt Ludwig van Beethovens letzte Klaviersonate, Opus 32, die tatsächlich nur 2 Sätze hat. Normalerweise müssten es eigentlich 3 sein. Beethovens Verleger waren darüber auch ein bisschen irritiert und haben gefragt, was da los ist. Beethoven scheint so ein bisschen genervt davon zu sein. Er hat damals gesagt, er habe keine Zeit gehabt für einen dritten Satz. Dafür sei der zweite ja recht lang. Finde ich irgendwie pragmatisch, sympathisch. Warum sollte man sich immer an diese ungeschriebenen Gesetze halten? Immerhin, diesen Satz hat er uns ja hinterlassen. Der erste Satz, Mitsuko Uchida, hier bei NDR Kultur.

Die Pianistin Mitsuko Uchida mit dem ersten Satz aus der Klaviersonate Nummer 32 in C-Moll Opus 111 von Ludwig van Beethoven. Für den Mainzer Schott-Verlag, also einen Notenverlag, für den war das Stück Salut d'Amour ein extremer Kassenschlager. Und das Ganze, das kam sogar ziemlich überraschend, denn der Komponist Edward Elgar war zur Zeit der Veröffentlichung total unbekannt. Kommt selten vor, dass sich so ein kleines Stück plötzlich extrem gut verkauft. Und ich habe mich gefragt, was ist der Reiz an diesem Stück? Warum hat gerade das den Durchbruch geschafft? Und ich glaube, das ist schon das Lyrische. Es liegt natürlich eine enorme Qualität in dieser Musik, aber es ist auch total flexible Musik. Sie lässt sich nämlich sehr gut bearbeiten. Es gibt hunderte Bearbeitungen für ganz verschiedenste Instrumentenkonstellationen. Und hier haben wir eine Fassung für Orchester von Salut d'Amour Opus 12 von Edward Elgar, das BBC Symphony Orchestra mit Andrew Davis.

0: Salut d'amour von Edward Elgar mit dem BBC Symphony Orchestra auf NDR Kultur. Die Insel Öl liegt gegenüber dem Fährhafen von Schaprode. Seit 7 Jahrhunderten gehört das kleine Eiland der Familie Schilling. Auf 75 Hektar Land halten sie da Rinder und Schafe. Mittlerweile sind sie aber nicht mehr nur Landwirte, sie sind auch Gastronomen auf Hiddensee, Rügen und in Stralsund. Um die Schillings ranken sich Legenden, besonders um die zwei Frauen Adelaide und Lorette Schilling. Und ihre Geschichte ist jetzt auf die Bühne gekommen. Am Ort des Geschehens war Juliane Voigt bei der Premiere.
1: Es waren auf der Insel Oie zwei alte Fräulein, Elfriede und Frieda Nipperwiese, Töchter eines zugrunde gewirtschafteten und am Dauersuff dann verstorbenen Gutsbesitzers. Und sie hatten beschlossen, für der nicht einen Menschen mehr, er möge wollen, was er wolle, den heiligen Strand ihres Eigentums betreten zu lassen.
2: Hans Fallada, gespielt von dem Schauspieler Boris Bensiegel, sitzt auf einem Baumstamm. Unter seinen Füßen weißer Strandsand. Er ist betrunken und ihn plagt ein schlechtes Gewissen. Denn ihm wird klar, die Vorbilder für seine Romanfiguren waren gar keine verrückten Alten, sondern Frauen, denen Unrecht getan wurde. Sie erwachen vor ihm zum Leben.
3: Das sind wirklich wir? Verdrehte alte Hühner? Oh. Na warte!
4: Lass mich frei, ja?
5: Nein, nein, nein. Erst wenn du uns sagst, wer du bist.
3: Angenommen, du hast recht. Dann gibt es uns nur in diesem Roman.
4: Ja.
2: Das Freilufttheater Die schießwütigen Frauen von der Insel Öhe spielt im Schaproder Hafen, direkt am Ort der Handlung, also wo die Schillingsschwestern lebten. Wenn jemand versucht hat, auf die Insel zu kommen, verteidigten sie ihr freies Leben mit Mistforken und Flinten. Das blieb im späten 19. Jahrhundert nicht folgenlos.
1: Ihnen wird zur Last gelegt, in einer Vielzahl von Fennen längs der Öhe am Schaproder Strom, versteckt hinter Bäumen, Sträuchern und erdartigen Wellen, mehrfach auf in Booten vorüberfahrende Leute Schüsse abgegeben zu haben.
2: Das Stück hat Boris Bensiegel geschrieben und er spielt auch alle Männerrollen auf der Bühne. Vorlage war Falladas Roman Wir hatten mal ein Kind.
6: Das ist ein richtiger Rügenroman, der handelt fast nur auf der Halbinsel Witto von Hans Fallada. Diese Schwestern Nipperwiese, deren Vorlage ja die Schilling-Schwestern waren, die spielen ja in diesem Roman nur eine ganz kleine Rolle. Aber weil wir als Kulturverein, wie wir uns nun mal nennen, Falladaland nennen, dachte ich, also es muss jetzt eine Verknüpfung geben mit der wahren Geschichte.
2: Und die kam durch einen Nachfahren der Schillingsschwestern ans Licht. Matthias Schilling, der heute auf der Insel Öhe lebt, hat mit den Aufzeichnungen seiner Urgroßtanten ein Buch geschrieben und 2024 herausgegeben. Erst wegen, dann wagen, heißt es.
0: Juliane Voigt war bei der Premiere von Die schießwütigen Frauen von der Insel Öhe. Die nächste Vorstellung, die ist schon morgen am 2. August um 19 Uhr. Gespielt wird das Stück dann 6-mal bis zum 8. August.

0: Arie Rassilein und das HR-Sinfonieorchester mit dem dritten Satz aus der Sinfonie Nummer 1 von Kurt Atterberg. Und jetzt kommt für mich persönlich ein ganz besonderer Moment. So klang das vor fast auf den Tag genau 8 Jahren hier bei NDR Kultur.
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0: Guten Abend. Bis 0 Uhr habe ich Ihnen Musik mitgebracht, unter anderem von 3 jungen Künstlern mit ganz unterschiedlicher Herkunft und Einflüssen. All diese Musiker sind auf ihre Art und Weise auf der Suche nach ihren kulturellen Wurzeln, aber immer gepaart mit einer guten Portion Innovation und Experimentierfreudigkeit. Und sie bleiben mit ihrer Musik nicht unter sich, sondern arbeiten zusammen mit Hip-Hop-Künstlern, mit Rappern und dem Song In Your Eyes zusammen mit der fantastischen Soul-Sängerin Charlotte Wilson. Ja, lang ist's her. Für die Sendung NDR Kultur Neo bin ich nach Hamburg gekommen. Wir haben uns durch die unterschiedlichsten musikalischen Genres gehört am späten Abend. Da war ein Tony Allen, Tom Misch, das Kronos Quartet, Nina Simone, Agnes Obel und so viele mehr. Und wir haben für sie Radio an den wirklich ungewöhnlichsten Orten gemacht.
2: Heute senden wir aus einer Kirche. Und bis vorhin hat hier ein Trap-Konzert stattgefunden, das die Bude gewackelt hat. Das habe ich noch nie erlebt. Willkommen zu NDR Kultur Neo. Heute aus Groningen vom Eurosonic Festival mit Mischa Kreiskotz.
0: Und Charlotte Oehlschlegel. Trollenhagen, Graal, Hasselburg. Wir waren für Sie bei vielen norddeutschen Festivals mit dabei. Von Brahms über Beats bis hin zu Bach bis Diefreich. Alles an einem Ort unter dem Deckmantel des Detect Classic Festivals. Dann haben mein Kollege Mischa Kreiskott und ich uns musikalisch duelliert hier im Studio bei den Vinyl-Duellen. Wer fängt heute an, ist die große Frage.
2: Wir haben, damit das Ganze mit Fug und Recht zugeht, einen Notar heute bei uns im Studio, Dr. Janno Poppe. Guten Abend.
0: Guten Abend.
3: Guten Abend.
2: Ich würde sagen, wir fangen einfach mit dem Los an. Kopf oder Zahl, was möchtest du?
0: Kopf.
2: Ich nehme die Zahl, werfe die Münze und vielleicht kannst du derweil schon mal die erste Platte starten, nur so als Start, die ist noch völlig außerhalb der Wertung. Herr Poppe?
3: Kopf.
0: Okay, dann fange ich gleich an. Ja, und wie es ausging, darüber hülle ich jetzt den Mantel des Schweigens. Ja, 100 Jahre Radio, die waren da auch noch. Wir haben sie gefeiert im Audimax in Kiel mit ihnen bei einem DJ-Set, das über 50 analoge Röhrenradios übertragen wurde.

0: 8. Mai 1924 spreche ich zum ersten Male offiziell zu unseren 896 zahlenden Hörern und zu den ungezählten Schwarzhörern, die ungeduldig darauf warten, ihren Obolus zahlen zu können.
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4: 100 Jahre Radio haben wir gefeiert. Später haben wir in der Sendung Combo miteinander gekocht und Musik gehört und Rezepte von ganz tollen KünstlerInnen kennengelernt.
5: Hallo ihr Lieben, Martin Kohlstedt hier.
6: Hi, ich bin Jenny Biers.
7: Mein Name ist Malakoff Kowalski, ich bin Musiker und Komponist.
8: Hallo, ich bin Danai Dörten und ich freue mich sehr, in dieser Sendung ein Rezept vorstellen zu können, weil es basiert eben auf dieser sogenannten ägyptischen Vogelzungensuppe.
9: Ich bin Koko und darf euch heute ein Bratreisrezept vorstellen.
10: Ich bin Tara Nomedol, eine Singer-Songwriterin aus Berlin. Und heute möchte ich ein leckeres Dinkelbrötchenrezept meiner norwegischen Tante Elsa mit euch teilen.
11: Hi, mein Name ist Lukas Akintaya und ich freue mich, ein Rezept vorzustellen. Und zwar ist es Egusi.
6: Eine gute Brühe.
12: Gefüllte Butternut mit Chapati. Irmikhelwasser.
13: Mein Lieblingsgericht ist die heiß begehrte Linsensuppe.
14: Ein fabelhaftes Linsendal.
4: Ja. Es gab viele Linsen bei Combo. Für mich beginnt jetzt aber ein neuer Abschnitt. Und damit verabschiede ich mich hier bei NDR Kultur von Ihnen am Mikrofon. So viel sei gesagt, ich bleibe dem Radio auch in Zukunft treu. Und deswegen möchte ich mich jetzt nochmal ganz herzlich bei Ihnen bedanken für 4.972 Songs, die wir hier in den Abendstunden gemeinsam gehört haben bei NDR Kultur. An die 400 Stunden waren das. Für die Radiozeit am Tal, egal ob morgens, vormittags, am Nachmittag oder am Wochenende, dass Sie immer ein offenes Ohr hatten. Danke an das Team von NDR Kultur, an meine Familie, an meine Freunde für die Unterstützung. Ich bin Charlotte Oehlschlegel. Bleiben Sie musikalisch neugierig und machen Sie es gut.

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1: Um 17 Uhr mit Martin Wilhelmi. Der Machtkampf zwischen der UEFA und FIFA-Chef Infantino eskaliert. In der Nacht hatte Infantino seine Pläne zurückgezogen, private Investoren an der Vermarktung der Fußball-Weltmeisterschaften zu beteiligen, auch als Reaktion auf den Widerstand der UEFA. Aus der NDR-Nachrichtenredaktion Ulrike Ufer.
2: Inzwischen hat der Präsident der Europäischen Fußballunion Schäferin allerdings nachgelegt. Die derzeitige FIFA-Führung habe nicht nur das Vertrauen der UEFA verloren, sondern auch das vieler anderer Mitglieder der Fußballfamilie. Der schäbige und undurchsichtige Deal von Infantino sei das genaue Gegenteil von Transparenz. Die Europäische Fußballunion hat in der Erklärung auch angekündigt, mit anderen Mitgliedsverbänden über Konsequenzen zu sprechen. Im kommenden Frühjahr soll der nächste FIFA-Präsident gewählt werden. Ein Kandidat hat sich schon gemeldet: Gianni Infantino.
1: Im parteiinternen Streit um die Abschaffung der Rente mit 63 hat die CDU-Führung ihren Kurs klargestellt. Nach Unionsfraktionschef Frei hat auch die neue Generalsekretärin Hoppermann deutlich gemacht, dass die CDU an der Abschaffung der abschlagsfreien Frührente festhält. Aus der NDR-Nachrichtenredaktion Peter Behrendt.
3: Hoppermann erklärte, wer einzelne Punkte wie die Rente mit 63 aus dem Reformpaket herauslöse, gefährde den ganzen Kompromiss. Ähnlich hatte sich zuvor auch der neue Unionsfraktionschef Frei geäußert. Auch die Junge Union warnt davor, mit der Renteneinigung leichtfertig zu spielen. Laut den ostdeutschen Ministerpräsidenten würde dieses Rentenaus die Menschen in ihren Ländern besonders hart treffen, denn dort seien viele im Alter ausschließlich auf die gesetzliche Rente angewiesen. SPD-Generalsekretär Klüssendorf sagte, die Abschlagsfreiheit freie Rente mit 45 Beitragsjahren sei kein Geschenk, sondern verdient.
1: In Hamburg nähert sich die Demonstration zum Christopher Street Day ihrem Ende. Es ist einer der ersten CSD-Umzüge seit dem islamistisch motivierten Anschlag in Berlin am vergangenen Wochenende. Deswegen ist die Hamburger Polizei heute mit einem großen Aufgebot vor Ort. Auch sonst sei in diesem Jahr einiges anders, so der Eindruck von NDR-Reporter Daniel Frevel.
4: Es ging los mit einer kleinen Kundgebung, wo die Veranstalter nochmal darauf hinwiesen, was für eine besondere Lage das jetzt ist, eine Woche nach diesem Anschlag, und wo man auch nochmal den Schutz queerer Menschen im Grundgesetz in den Mittelpunkt setze. Der müsse jetzt eben kommen, jetzt erst recht. Und auch wenn man mit den Teilnehmern spricht, hört man eben sehr oft, dass sie sehr betroffen waren und dass sie jetzt hier sind, um Solidarität zu zeigen und um zu zeigen, dass man eben sich nicht unsichtbar machen lässt, auch wenn manche Attentäter das offensichtlich wollen.
1: Nach dem Ansturm zehntausender Migranten auf die spanische Exklave Ceuta in Nordafrika erhöhen mehrere EU-Länder den Druck auf Madrid. In einem Brief äußern 22 der 27 Staats- und Regierungschefs große Besorgnis über die Lage. Zugleich werfen sie Spanien indirekt vor, den Menschen Anreize gegeben zu haben, den Weg in die EU zu wagen. Zu den Unterzeichnern gehört auch Kanzler Merz. Nach Angaben der spanischen Regierung sind mittlerweile fast alle Migranten nach Marokko zurückgekehrt. Angesichts kaum vorhandener Aussichten auf eine Weiterreise sowie fehlender Versorgung seien die Menschen freiwillig umgekehrt, heißt es in Medienberichten. Mindestens 67 Menschen kamen bei dem Versuch ums Leben, Ceuta zu erreichen. Das waren die Nachrichten. Das Wetter in Norddeutschland: überwiegend freundlich mit viel Sonne, die Höchsttemperaturen 18 bis 24 Grad. In der Nacht nur wenige Wolken, Tiefstwerte 16 bis 9 Grad. Morgen viel Sonne, im Verlauf einige Quellwolken, aber meist trocken, die Höchstwerte 21 Grad auf Fehmarn, 25 Grad in Güstrow bis knapp 30 Grad in Göttingen. Und noch ein Blick zur Uhr, es ist 17.04 Uhr.
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5: Es ist Sommer bei Eat, Read, Sleep und da sind wir natürlich auch im Urlaub.
6: Aber damit ihr nicht ohne Buchtipps auskommen müsst, melden wir uns auch in der Urlaubszeit mit zwei Sonderfolgen. Und hier kommt schon mal direkt die erste. Ein Büchercocktail für euch für den Sommer.
7: Katharina, guck mal, Bauchplatscher!
6: Tut dir das nicht weh?
7: Ah, ein bisschen, aber es ist fun.
6: Es ist fun. Typisch Mann. Ich sehe im Freibad immer Jungs und Yogibänder, die wild reinspringen ins Wasser und ich jedes Mal denke, ich glaube, es hat super weh getan, das stört die überhaupt nicht. Sofort nochmal hinten anstellen, das Gleiche nochmal. Ihr seid irgendwie die schmerzfreiere Gattung.
5: Freibad, ist das so dein Ding?
6: Ja, ich gehe ja nicht gern ins Wasser im Freibad. Erstens ist es mir zu kalt und zweitens schwimmen mir zu viele unbekannte Menschen drin rum. Aber ich mag das so, weil das so eine Kindheitserinnerung ist. Ich mag dieses Geräusch.
5: Dieser Chlorduft.
6: Du weißt ja, woher der kommt. Ja. Ne? Je mehr es nach Chlor riecht, desto schlechter. Aber also dieses Geräusch, auch wenn das laut ist und wenn da viele Leute langlaufen, dieser Gesamtduft, dieses ganze Freibadgefühl mag ich gerne. Ich gehe da oft mit meinen Kindern mit hin, einfach nur um da zu sein. Und dann gucke ich, wie Leute ins Wasser springen, dann lese ich.
5: Ich will immer ganz gerne, aber ich war wirklich sehr, sehr, sehr lange nicht mehr. Als Kind bin ich jeden Tag mit meiner Mutter ins Freibad gegangen. Wir sind jeden Tag geschwommen. Ich war gar nicht aus dem Wasser rauszukriegen. Aber mir sind da ein paar zu viele Leute mittlerweile immer im Freibad. Also das kann ich, also ich mag das Geräusch, dieses olfaktorische Gesamterlebnis mit Sonnencremeduft und mit Chlorgeruch, was auch immer er bedeuten mag. Aber ich mag es eigentlich, aber ich komme selten dazu.
6: Also Freibad finden wir beide eigentlich super.
5: Eigentlich super.
6: Eigentlich super, aber wie stehst du denn zu so einem schönen Pool, vielleicht mit so einer Poolbar?
5: Ja, das ist nochmal was anderes. Das hat ja auch so den Geruch von Exklusivität und so. Das finde ich ganz schön. Man steht im Wasser und die Bar ist im Wasser, weißt du?
6: Hast du schon mal gemacht?
5: Ja.
6: Ich noch nie.
5: Das ist cool.
6: Ja, das glaube ich.
5: Also, und dann so ein Lütten, so ein Downer, Sundowner nennt man das ja, glaube ich. Ne? Und das ist schon ganz schön.
6: Ja, also ich sehe, ich lebe nicht exklusiv genug. Da muss ich noch mal ein bisschen was ändern. Aber meine Traumpoolbar hätte auf jeden Fall auch ein gut bestücktes Bücherregal.
5: Also anderes hochprozentiges
6: und
5: sozusagen.
6: Und natürlich Buchcocktails. Aber Bücherregal, das hast du schon mal im Wasser gelesen?
5: Aus Gag im Toten Meer.
6: Ah, okay.
5: Da hatte ich tatsächlich ein Buch mit. Ich meine, es gibt sogar ein Foto. Da gibt es ja immer diese Leute, die Zeitung
6: lesen. Ja, klar.
5: Da hatte ich, glaube ich, ein Buch mit tatsächlich aus Gag. Aber
6: also
5: ja,
6: das ist meine Challenge für den Sommer. Ich möchte versuchen, ein Foto zu machen, wie ich im Wasser liege und dabei ein Buch lese.
5: Challenge accepted, genau. Also Buch lesen und auch einen Buchcocktail, Frau Marenholz. Hätten wir da vielleicht was im Angebot?
6: Du meinst, ich so jetzt hier als Barkeeperin? Klar habe ich da was dabei. Ich habe einige Rezepte vorbereitet für die Community, so buchartige Cocktails. Werdet ihr sehen, was das ist. Eins habe ich direkt hier für unsere erste Sommerfolge mitgebracht und zwar der Cocktail Bookish Breeze. Ja, das ist, ich gebe mal kurz das Rezept durch, ist ja nicht so lang, 120 Milliliter weißer Traubensaft, 60 Milliliter Holunderblütenlimonade, 20 Milliliter frisch gepresster Limettensaft, 40 Milliliter Mineralwasser, unbedingt sprudeln, 3 Gurkenscheiben für die Deko und nochmal so 6 bis 8 Minzblätter und natürlich Eiswürfel. Hab ich hier mal für dich vorbereitet.
5: Ja, fruchtig, frisch, eher so ein heller Tang dieses Getränks, ne?
6: Ja, um mit den Kaulitz-Brüdern zu sagen, Daniel, Cheers, Maus.
5: Cheers, Maus, sagen wir das? Ach so, ach Gott. Ja, zum Wohl. Mm. Bookish Breeze.
6: Mm-hmm.
5: Und alles alkoholfrei. Man könnte theoretisch, wenn man wollte.
6: Wir stellen auch nochmal eine alkoholische Variante ins Internet. Ich sag nur, frisch, leicht, elegant, wie ein gutes Sommerbuch, der Bookish Breeze. Und den könnt ihr natürlich nachmixen. Schickt uns gern Fotos davon, wie ihr so einen Bookish Breeze genießt, im Freien, beim Lesen, draußen. Und ich mache bei Instagram demnächst auch nochmal einen Post mit weiteren Bookish-Cocktail-Vorschlägen.
5: Der Drink ist da, das Sommergefühl ist da, fehlt jetzt noch das richtige Buch. Und das haben wir heute auch dabei. Das wird ja eine Sommerfolge, auch ein bisschen mit Retro-Vibes. Nachher hört ihr nämlich Ausschnitte aus einer eurer und unserer Lieblingsfolgen. Aber wir haben auch aktuelle Buchtipps für euch am Start. Und gleich los, in Medias Res geht es mit einem Buch, das wir beide mochten, von unserer Saga-Königin Miriam Georg. Und das neue Buch heißt
6: Sturmland.
5: Und es spielt an der Nordsee. Cora ist höhere Tochter in Hamburg, so vor bummelig 150 Jahren. Geld ist da in der Familie, aber das Leben läuft für sie etwas unrund und sie bricht aus, flieht aus Hamburg und verdingt sich als Nanny bei einem anderen Hamburger Bürger. Der hat auf Norderney, auf der Nordseeinsel, beruflich zu tun, baut da ein Gästehaus und sucht in der Zeit Betreuung für seine kranke Tochter. Auf Norderney. Sie also hin und da taucht sie ein in die Inselwelt und lebt da, so baden wie vor 150 Jahren mit Badewagen. Die ärztliche Versorgung, naja, geht so, mit einem schlimmen Möchtegern-Arzt am Start und mit einer Heilerin, die es in Wahrheit drauf hat. Wir erfahren ganz viel über die Entstehung der Seenotrettung und sie trifft dann, die Cora trifft auf Onnen, einen Inselbewohner, wortkarg, Analphabet, aber wahnsinnig.
6: Wahnsinnig
5: gut aussehend. Also ein Miriam-Georg-Roman wie aus dem Bilderbuch. Gute Figuren, Action, Liebe und die Gischt wilder Nordseewellen.
6: Das hast du so schön gesagt. Ich bin schon wieder drin in dem Norderney-Borkum-Buch. Das war so schön. Ich habe das so gern gelesen. Ich bin gar nicht so ein Nordsee-Urlauber-Typ. Du?
5: Ja, total.
6: Ja, also ja, Hallig.
5: Amrum, ja, und Hallig-Hoge.
6: Stimmt.
5: Wir kommen.
6: Aber Ostfriesische ist ja nochmal was anderes. Hast
5: ja,
6: du da auch so?
5: Nee, also ich war mal auf Langeoog, was auch ganz schön war. Aber ich meine, das ist doch dasselbe Land, dasselbe Watt und so.
6: Oder? Ja, das stimmt. Ich habe nur nicht so. Es gibt ja so Leute, die fahren jedes Jahr schon seit Kind immer nach Norderney. Kenne ich Leute nach Norderney, Jüst, Langeoog, ja, immer in das gleiche Haus. Also so eine Geschichte habe ich nicht. Aber natürlich, klar, dieses Nordsee-Ding. Und ich fand an dem Buch von Miriam Georg besonders toll die Beschreibung der Anfänge des Tourismus da an der Nordsee. Ich meine, das ist ja, wenn du da hinkommst, das ist ja alles durchtouristisiert. Strandkörbe, Möwen, Anhänger. Wir waren doch gerade, Daniel und ich waren ja gerade unlängst in Ribnitz-Dammgarten, dazu später mehr, und waren da auch in dem Kaufhaus Stolz, das jedem Nordsee-Urlauber und Ostsee-Urlauber bekannt ist. Und da gibt es ja eine riesige Souvenirabteilung mit Möwen, Holztablett, wo Moin draufsteht.
5: Möwen in allen Aggregatzuständen, als Schneekugel und
6: alles
5: als Frühstücksbrett und so.
6: Genau. Seehunde, dasselbe. Und also das heißt, das ist ja so ein Ding, dieser Nordseetourismus. Und sich vorzustellen, wie das war, als das gerade neu war, das beschreibt sie ja, dass es auf Norderney ist, ist schon so ein bisschen etabliert. Also da gibt es ja immerhin Badewagen, Leute, die kommen und sich im Badewagen in die Nordsee fahren lassen, um da möglichst unerkannt einmal kurz unterzutauchen. Da gibt es halt schon diese Pension, aber immer noch in der Art und Weise, dass die Wirtinnen dann in der Zeit, in der Saison, ihr Zimmer im Grunde freiräumen, damit da Gäste wohnen können und sich selber entweder in so eine kleine Kammer oder manchmal auch in so ein Gartenhaus zurückziehen. Also das ist ja ein völlig anderer Schnack als heutzutage.
5: Genau, also sehr atmosphärisch, wie immer. Miriam Georg, sehr gut recherchiert. Man erfährt wahnsinnig viel und die Figuren sind auch fair. Also es gibt da, also der Arzt kann man sagen, das ist ein Bösewicht, das ist ein Schurke, der ist doof. Über sein Schicksal wollen wir jetzt auch, das wollen wir nicht spoilern.
6: Nein.
5: Aber es gibt auch andere, so gerade die Pensionswirtin.
6: Die war super.
5: Ja.
6: Ganz toller Charakter.
5: Ja, ganz
6: erst denkt
5: Charakter.
6: Man, die ist ganz, ganz
5: doof, ja.
6: Fies und doof.
5: Und so, ja, genau.
6: Aber dann wird die so anders.
5: Und dann wird eben die Tür zu ihrem kleinen Kämmerchen aufgemacht.
6: Ja, genau. Und zu ihrem Herzen.
5: Also, wir sind Fans. Ah, das darf man nicht vergessen. Es gibt natürlich auch mal Miriam Georg-esk am Ende des ersten Bandes natürlich wieder einen Cliffhanger.
6: Ja, und es gibt einen zweiten Band. Die schreibt ja gerne so Duologien. Und der zweite Band erscheint erst im Oktober, was für mich ein ziemlicher Schock war, weil ich nach der letzten Seite, das hat ja 608 Seiten, nach der letzten Seite dachte ich, ich möchte sofort die nächsten 608 Seiten lesen und habe direkt mal die Pressefrau von Rowohlt, schöne Grüße an Anne-Claire, angeschrieben und gesagt, könnte ich eventuell das schon sehr, sehr bald haben? Ist das schon fertig? Wir kriegen ja manchmal die Fahnen, also so ein Vorab-PDF. Und sie meinte, ich könnte es vielleicht schon Ende Juli kriegen.
5: Oh.
6: Vielleicht.
5: Vitamin B. Ja, super. Also wir sind begeistert. Sturmland von Miriam Georg bei Rowohlt erschienen. Wie viele Seiten? 600?
6: 608 Seiten, 14 Euro.
5: Ja.
6: Also das ist mal ein
5: Schnapper.
6: Deal. Ein Schnapper weiß ich jetzt nicht, aber ein gutes Preis-Leistungs-Verhältnis.
5: Ja, das ist ja ein Schnäppchen da.
6: Also das war schon mal hier unser erster aktueller Sommerbuchtipp und ich habe ein kleines Beach-Paket für euch. Daniel, du erinnerst dich doch noch an Carly Fortune, 5 Sommer mit dir.
5: Ganz toll.
6: Ganz schön, oder?
5: Cottage, See, Steg, Eisessen, Kindheitserinnerungen und was ist von dieser Liebe im Jugendalter übrig geblieben, im Erwachsenenalter?
6: Ja, mehr muss ich dazu gar nicht sagen eigentlich. Vielleicht noch das. das, dieses Buch, 5 Sommer mit dir, wurde gerade verfilmt, ist eine Serie und fast, also wirklich eigentlich alle, die ich gesprochen habe und was ich bei Instagram und so gelesen habe, alle, die das Buch geliebt haben von Carly Fortune, hassen die Serie. Also wirklich, da gab es richtige Shitstorms zu der Serie, weil das Buch, weil der Inhalt verändert wurde, weil das gestreckt wurde auf was weiß ich wie viele Folgen, weil sie schon angelegt haben, daraus dann noch ein Sequel zu machen. Und also das ist
5: interessant, auch in dem Genre kein Selbstgänger.
6: Nee, anscheinend nicht. Ne? Alle haben sich total darauf gefreut und waren dann ganz enttäuscht. Deshalb nochmal der Tipp, lest das Buch und lest gleich dazu das aktuelle Buch von Carly Fortune, Der Sommer unseres Lebens. Das wird verkauft als Band 2 zu diesem ersten, ist aber eine ganz neue Geschichte. Es tauchen dann nur Personen aus dem ersten Buch auf und es spielt halt wieder in Barry's Bay an diesem See. Aber man muss das erste Buch überhaupt gar nicht kennen. Es geht da um Alice, eine junge Fotografin, die fährt an den See für eine Auszeit. Der geht es gerade nicht so gut, die hat sich gerade getrennt und im Job hat sie auch so ein paar Fragen, ob sie denn so weitermachen will wie im Moment, weil von ihr immer gefordert wird, kannst mal einfach hier ein bisschen retuschieren, so viele Falten, das geht nicht gut und die Zellulite wollen wir eigentlich auch nicht sehen. Und damit hadert sie so. Dann fährt sie mit ihrer Großmutter, die einen Unfall hatte, an den See, in auch eben natürlich in ein schönes Cottage, das einem befreundeten Paar der Großmutter gehört. Da gibt es auch so eine Geschichte, will ich jetzt gar nicht so viel verraten. Und da fahren die hin, das heißt, sie kennen das schon, fühlen sich gleich wohl. Alice war zum letzten Mal vor 15 Jahren da und es ist so ein Sehnsuchtsort für sie. Und dann trifft sie natürlich ziemlich gleich am Anfang einen Mann, den Nachbarn Charlie. Charlie ist der Bruder von Sam aus Band 1, das nur kurz am Rande. Und Charlie, rate mal, Daniel, was ist Charlie wohl so für ein Typ?
5: Der wahnsinnig ist gut aussehend.
6: Wahnsinnig gut aussehend, natürlich. Außerdem ist er aber auch noch witzig, charmant, liebenswert, selbstbewusst, so ein Kümmerer und auch noch reich.
5: Also da muss doch aber irgendwo ein Haken sein, oder?
6: Ja, weiß man nicht. Also es ist so, Alice blockt seine Annäherungsversuche, seine Flirtversuche erstmal ab. Wie gesagt, sie hat gerade eine Trennung hinter sich, aber dann denkt sie sich, was soll's? Was ist schon gegen so einen Sommerflirt zu sagen? Und lässt sich dann doch drauf ein und dann zieht Charlie sich zurück. Und da fragt man sich natürlich, was ist da los? Als erfahrene Romance-Leser wissen wir natürlich, was könnte da los sein?
5: Was könnte los sein? Also er könnte verheiratet sein, zum Beispiel. Aber du bist noch nicht davon überzeugt von dieser...
6: Es ist lustigerweise, das, was ich dachte, sage ich jetzt nicht das, was ich dachte, weil es ist ziemlich genau das, was passiert ist.
5: Ach wirklich? Was ist denn so dieses übliche Trope?
6: Ja, weil wenn ich das jetzt sage, dann spoilere ich das. Ja. Einfach mal ganz kurz 20 Sekunden Ohren zu halten, wenn man gar nichts gespoilert haben will. Ich dachte, wahrscheinlich muss er demnächst eine Herztransplantation machen.
5: Ach so. Und er will sich da nicht committen, weil er nicht weiß, ob er überlebt.
6: Dachte ich.
5: Und was ist es?
6: Das
5: Niere.
6: Sage ich jetzt nicht. Okay, also, tolles Buch. Ich habe das total gern gelesen. Carly Fortune, Der Sommer unseres Lebens. 496 Seiten, 13 Euro. Und, wenn wir gerade dabei sind, noch dieses dazu. Das passt doch auch schon optisch
5: ja,
6: und
5: sieht
6: vom Titel.
5: Es sieht genau so aus. Es hat dieselbe Farbgebung, ist aber ein anderer Verlag. Ne?
6: Anderer Verlag ja. Und andere Autorin. Aber da hat der Verlag mal, glaube ich, ein bisschen geschaltet und dachte so, ach, da machen wir mal was, was in diese Reihe passt. Lucy Astner ist eine Hamburger Autorin. Das Buch heißt Kein Sommer ohne August. Und es geht um Charlie und August, die sich als Kinder kennenlernen in Liberty Beach. Das ist so ein kleiner Ort an der US-Ostküste, wo ich übrigens auch eigentlich direkt hinziehen möchte, so schön ist der beschrieben. Und es spielt auch sehr viel in einer Buchhandlung. August ist immer den ganzen Sommer über da, in der Buchhandlung auch und in dem Ort. Und Charlie und August werden beste Freunde, verlieben sich irgendwann. Dann passiert aber eine Sache, die ich hier natürlich nicht verraten darf. Charlie bricht alle Zelte ab, zieht nach London und trifft August erst nach sehr vielen Jahren wieder. Tada! Und das Buch ist so ein bisschen der Überraschungshit in diesem Sommer, ist auf der Paperback-Bestsellerliste und viele feiern es als Lieblingssommerbuch und feiern die Autorin Lucy Astner als deutsche Carly Fortune. Habe ich jetzt schon öfter gelesen.
5: Ja.
6: Das ist witzig, oder?
5: Aber der Verlag will das ja auch, dass sie so gefeiert wird, aber es klingt auch ganz so. Es hat ja dieselben Sommer-Vibes, dieselben Beziehungs-Vibes, klar.
6: Ja, und ist ja, toll schön. Geschrieben, macht Spaß, ein absolut perfekter Beach-Read, kann ich nur allen ans Herz legen, die jetzt noch in den Urlaub fahren. Lucy Astner, Kein Sommer ohne August, Erschienen bei Lübbe, 420 Seiten, 16 Euro.
5: Das war die volle Packung Sommer. Und ich habe jetzt noch einen Bestseller für euch. Für alle die, die sich auch anerkennende Blicke der mitbadenden Feuilleton-Leserinnen und Leser auf sich ziehen wollen. Nämlich Ewald Ahrens. 5678.
6: Und das ist für Feuilleton-Leser? Ah, okay.
5: Vergleichsweise.
6: Okay, mhm.
5: Vergleichsweise.
6: Vergleichsweise zu, also Carly Fortune.
5: Ich glaube, Lucy Asner und Carly Fortune würden, glaube ich, nicht im FAZ-Feuilleton besprochen werden. Ich würde sagen, Ewald Ahrens ist da schon eher zu Hause.
6: Hätte ich jetzt auch eher so als leichtere Lektüre einsortiert. Aber du, ich habe es ja gar nicht gelesen, insofern.
5: Nein, also vergleichsweise. Das
6: vergleichsweise.
5: Ist jetzt, ja, schon auch ja, gut zu lesen, gut im Freibad zu lesen. Ja, worum geht's? 5, 6, 7, 8. Glücklicherweise geht es nicht um Mathe, sondern es geht ums
6: Tanzen.
5: Ums Tanzen. Anton ist ein älter werdender Tänzer. Er ist 60 Jahre alt, er ist noch Tanzchef an so einem kleinen Theater beim Steppen. Er ist also Stepptänzer, ist ja nicht mehr so schnell wie früher, aber immer noch super genug, findet er. Dann kommt eine neue Intendantin ins Haus und tauscht ihn aus, feuert ihn. Und da fällt aus allen Wolken, er dachte, ich bin doch ein cooler Typ, also gut genug. Und für ihn kommt ausgerechnet seine Tochter ans Theater, die auch Tänzerin ist. Okay, also diesen Zufall, die muss man ein bisschen schlucken als Leser. Und für ihn ist alles ganz furchtbar, alles fällt in sich zusammen. Der Job und die ohnehin brüchige Familie, er hat sich von seiner Frau getrennt. Er hat eben Probleme auch mit seiner Tochter immer schon gehabt. Wie geht es da jetzt weiter? Und er sucht dann auch noch nach einer Verflossenen in Irland. Der hatte mal so eine Geliebte und die ist von jetzt auf gleich einfach verschwunden. Und er fährt ihr mit der Tochter im Gepäck hinterher. Und die hat jetzt nach Jahrzehnten eine Spur. Warum hat sie ihn damals verlassen? So ein Trauma für ihn. Warum ist er verlassen? Also alles zerbricht und er ist auf der Suche nach neuen Schritten, nach Lebensschritten sozusagen. Und ich muss sagen, ich bin ja Ewald Ahrens Ultra. Ich habe ja alles gelesen, alles geliebt. Alte Sorten, Der große Sommer, besonders den, Zwei Leben. Ich sag mal so, das ist hier nicht sein allerstärkstes Buch, aber wirklich immer noch wunderbar zu lesen. Es ist nicht ganz leicht, diesen Anton sofort ins Herz zu schließen, weil er es eben auch so schwer mit sich hat. Also er weiß nicht genau, er kommt so ein bisschen arrogant rüber und hat gesagt, oh, was bist du denn eigentlich für einer? Aber älter werden ist eben auch herausfordernd. Und finde ich so.
6: Älter werden.
5: Finde ich schon.
6: Ja, aber.
5: Ja. Und das ist
6: doch kein Alter 60.
5: Naja, aber das ist schon. Ich finde, er hat so dieses mit sich ringen und dieses kantig sein und dieses unbequem sein. Und man hadert so ein bisschen mit dem Protagonisten. Und das fand ich dann eigentlich wieder ganz gut. Und am Anfang habe ich gedacht, na, weiß ich nicht, ob ich dieses Buch jetzt so toll finde. Und es wurde dann immer stärker. Und diese Reise, die er unternimmt nach Irland, fand ich wirklich ziemlich gut. Und man ist dann auch eben dabei, wie er neue Schritte lernt im letzten Lebensviertel, 5, 6, 7, 8. Und alleine das ist natürlich, wie vieles bei Ewald Ahrens, eine wunderbare
6: Metapher.
5: Und ich liebe Metaphern. Also 5, 6, 7, 8 heißt das Buch von Ewald Ahrens. Das ist die Nummer 1 auf der Bestsellerliste zu unserem Aufzeichnungszeitpunkt. Und das Buch ist bei Dumont erschienen, hat 288 Seiten und kostet 25 Euro.
6: Ist aber auch dann eine Liebesgeschichte. Oder darf man es nicht verraten?
5: Es ist auch eine Liebesgeschichte. Aber es ist eher eine Geschichte der Neuorientierung tatsächlich im Alter. Es ist so ähnlich wie, wir hatten ja neulich Wir Freitagsmänner, diese eher satirischen Roman, wie Männer in die Midlife-Crisis bzw. in die Wechseljahre kommen. Ja? Und so ähnlich ist das. Also wie wird man alt als Mann? Alte, weiße Männer, aber so ein bisschen selbstreflektierend.
6: Also entscheidet selbst der attraktive Onnen, der attraktive Charlie oder der alternde Tänzer.
5: Das sind zwei, die Bücher, die du vorgestellt hast, die sehe ich eher bei einem weiblichen Publikum vornehmlich.
6: Ja, das
5: und
6: kann
5: Ewald
6: sein.
5: Ahrens würde ich auch, wir werden ja oft gefragt, stellt doch mal in Tüdelchen Männerbücher vor. Und ich kann mir schon vorstellen, dass gerade dieses Buch von Ewald Ahrens in diese Kategorie fallen könnte, weil es eben keine weibliche Lebenswelt abbildet und eine Lebensperspektive, sondern die eines älter werdenden Mannes.
6: Das
5: um die 60.
6: Kann sein.
5: Also wenn ihr jemanden kennt oder jemand seid, der um die 60 ist und männlich, ist das vielleicht euer Buch. Es ist auch nicht sehr dick. Es hat, wie gesagt, nur 288 Seiten. Es hat ein schönes Cover mit so drei roten Spatzen drauf, ne?
8: Meine ich.
6: Irgendwas Rotes, ja. Ich dachte Kirschen, aber vielleicht auch
8: nein,
6: Spatzen.
8: Das sind Spatzen, warte mal.
6: Warum eigentlich keine Tanzschuhe?
8: Verstehe ich auch nicht.
5: Aber wir wissen ja, unter welch erratischen Umständen manche Buchcovers zustande kommen.
6: Sag mal. Hast du es mit?
5: Ja. Ja, sonst würde ich jetzt hier nicht suchen. Hast du es mit, Franzi?
6: Ich weiß auch nicht. Ich wollte eigentlich sagen, hast du es sicher mit?
5: Ich habe es. Ah, hier, da. Ein kleines, schönes Büchlein, 5, 6, 7, 8, Ewald Ahrens, mit so roter Schrift und drei Vögeln, mutmaßlich Spatzen. Spatzen sind nicht rot, ich weiß, aber so kleine rote spatzenartige Vögel, die auf einer Schnur oder auf einem Ast oder auf einer Ballettstange sitzen.
6: Oder auf einer Oberleitung.
5: Oder auf einer Oberleitung. Also da sollte wirklich etwas für euren Sommer dabei sein.
6: Bitte keine Sommerpause, wir brauchen Urlaubstipps. Das ist so ungefähr jedes Jahr der Aufschrei der Community, weil ihr natürlich wisst, dass viele Podcasts im Sommer in eine Pause gehen. Wir haben es ja in der letzten Folge auch schon mal gesagt, wir brauchen natürlich auch mal ein paar Wochen zum Durchatmen, aber wir lassen euch trotzdem nicht hängen ohne Eat, Read, Sleep. 5 Buchtipps habt ihr jetzt schon bekommen von uns. Cocktail gab es auch. Und jetzt gibt's noch ein bisschen Nostalgie. Wir haben für euch eine der absoluten Lieblingsfolgen aus dem Archiv geholt. In die könnt ihr jetzt nochmal eintauchen mit einem erfrischenden Bookish Breeze in der Hand und der Freibad-Atmo im Hintergrund.
5: Im April 2024, da gab es gerade eine Ausstellung zu 70 Jahre Pixie-Büchern im Altonaer Museum in Hamburg. Darum ging es in der Folge 111. Und in dieser Folge hört man dann auch eine der ikonischen Eat, Read, Sleep-Szenen, die sogar zu einem eigenen Spin-off geführt haben, nämlich zur Mathe-Folge. Es geht um die Busfahrer-Quizfrage. Vielleicht erinnert ihr euch. Also macht euch startklar für ein bisschen sommerliche Eat, Read, Sleep-Nostalgie.
6: Aber Achtung! Am Ende gibt es nochmal einen aktuellen Nachschlag, also bleibt unbedingt bis zum Ende dabei.
5: Ja, los geht's jetzt aber mit einer amtlichen Bestseller-Diskussion.
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5: Wir haben Martin Suter gezogen letztes Mal. Ja, dessen letzter Bestseller-Auftritt hier bei uns im Podcast mit dem Schweinsteiger-Buch war jetzt nicht gerade so ein Traumtor. Diesmal haben wir das neue Buch aus einer Suter-Reihe gezogen, die ich noch gar nicht kannte, die war an mir vorbeigegangen. Da geht es um den Schweizer Kunstdetektiv Almen. Und der sucht verloren gegangene Kunstwerke, nachdem er selbst mal auf der Seite gestanden hat, die dafür gesorgt hat, dass die Kunst verschwindet, sag ich mal. Es gibt mittlerweile 7 Almenbände, die wurden zum Teil sogar verfilmt mit Heino Ferch. Hast du das mal gelesen?
6: Nein, es war mein erster.
5: War auch mein erster Almen.
6: Möglicherweise heißt, auch mein letzter.
5: Um das schon mal vorwegzunehmen. Almen und Herr Weinfeld heißt das Buch und darum geht's. Almen, der macht so ein bisschen auf dicke Büchs, also auf feiner, eleganter Herr der Schweizer Oberschicht. Einstecktuch hier, Maßanzug dort und Chauffeur auch, aber eigentlich ist er pleite. Also er hat einen Lebensstil wie Dagobert Duck und ein Konto wie Donald Duck. Er kommt eigentlich aus der Familie von Landwirten, Johann Friedrich von Almen. Das ist eigentlich ein falscher Adel, der kommt eigentlich nur vom Berg Almen und hat sich deshalb von genannt. Kein Adel, nirgends, aber lebt so. Das Immobilienerbe, was er hat, das hat er verprasst. Villa musste er verkaufen und wohnt jetzt in einem Gewächshaus, der Villa. Und er lebt da mit so einem Ehepaar aus Lateinamerika als Diener und das sind auch seine Geschäftspartner. Und jetzt kommt's von Almen International Inquiries, also eine Kunstdetektivagentur, eine Kunstdetektei. Und die hoffen jetzt auf den großen Coup. Und Almen trifft eines Abends unterwegs in der Schweiz im Maßanzug in einer Bar diesen Herrn. Das ist der Herr Weinfeld, Kunstexperte. Und sie freunden sich so ein bisschen an. Und dann kommt raus, dass Weinfeld ein wichtiges Bild gestohlen wurde. Ein mutmaßlicher Picasso. Und Almen übernimmt und ermittelt. Wo ist das Bild? Hat es einer der Freunde, die zu einer Party bei Weinfeld eingeladen waren, einfach mitgehen lassen? Und eine Frau aus diesem Freundeskreis ruft Almen an. Ich muss sie sehen, ich muss sie sehen. Doch am nächsten Tag ist sie tot. Also, Katharina, gestohlenes Bild, rätselhafter Tod auf der Treppe, ein Einblick in das Leben in die Schweizer Oberschicht. Wie Almen addicted bist du nach diesem Buch, nachdem du ja schon die Antwort gegeben hast?
6: Ja. So wie du es jetzt geschildert hast, klingt es wahnsinnig spannend.
5: Ja, total!
6: 7. Band. Man musste sich ja erstmal da reinlesen und ich kannte den ja nicht. Am Anfang war ich erst genervt von dem und seiner manierierten Art. Der kam mir rüber wie so eine Karikatur. Auch der Wein fällt ja auch. Bestellt Martini, isst nur die Olive irgendwie. Alle sind so ekelhaft reich. Dann hat es sich ja ein bisschen relativiert, als man gemerkt hat, dass Almen nur so tut, als sei er reich. Es blieb aber sehr unangenehm, fand ich, so diese Fokussierung auf Geld, Geld, Geld. Er bestellte eine Flasche zu etwas unter 1000 Franken. Nach 36 Seiten, bla bla, Dina, bla bla, ich spendiere der Band eine Runde. Schon das Bild geklaut. Da dachte ich so, die Handlung entwickelt sich erfreulich schnell. Kriminalfall schon da nach 36 Seiten. Aber dann passierte leider gar nichts mehr. Es ist echt der langweiligste Krimi, den ich seit langem gelesen habe.
5: Als Krimi geht das überhaupt nicht. Auf so einer Spannungsskala von 1 bis 10 eine schlappe 1,5, mehr nicht.
6: Maximal.
5: Der ermittelt, befragt so ein paar Verdächtige.
6: Ja, aber
5: und am Ende findet er die Schuldigen und dann ist das Buch zu Ende.
6: Über das Ende können wir gleich nochmal ganz kurz reden, ohne das Ende zu verraten. Aber genau, ich meine, der fährt zu Leuten, stellt eine Frage, fährt wieder weg. Die Antwort ist komplett unergiebig. Keine einzige Antwort führt irgendwo hin.
5: Das ist von einer, diese ganze Ermittlung, das ganze Beschreiben ist von einer einschläfernden Geräuschlosigkeit. Unglaublich. Und dann dieser Blick auf die Oberschicht, das Gehabe und das Getue. Ja, er beschreibt, hast du ja schon gesagt, wie Weyand sich so einen Drink bestellt, den aber nicht trinkt, sondern nur die Olive isst. Almen war beeindruckt. Nur die Olive, das musste er sich merken. Also, das war schon alles ein bisschen unangenehm und belanglos.
6: Zwischendurch fliegen sie nach Rom, um einen Freund zu treffen, der kein Telefon hat. Und dann wollen sie den irgendwie finden in irgendwelchen Stammlokalen. Ich meine, völlig normale Ermittlermethode. Zu zweit auch noch. Die Verdächtige, du hast ja gesagt, ne, die stirbt dann, bevor sie die Aussagen macht. Also eine Frau, die eventuell verdächtig ist, ruft Almen an und sagt, ich habe neulich, als wir gesprochen haben, was Wichtiges vergessen, würde ich gerne noch sagen. Sagt es natürlich nicht am Telefon. Okay, das ist immer so in Krimis, dass die das nicht sofort sagen, sondern man muss erst dahin kommen. Und als er hinkommt, ist sie aber leider tot, weil sie die Treppe runtergefallen ist. Was denken wir sofort? Was denkt man sofort in dem Moment? Das kann kein
5: Zufall sein, kein Unfall sein.
6: Almen wird nach mehreren Seiten von seinen lateinamerikanischen Assistenten darauf hingewiesen, dass es vielleicht kein Unfall sein könnte. Und Almen dann so, sie glauben, jemand hat sie die Treppe hinuntergestoßen? Daran habe ich noch gar nicht gedacht. Dachte ich kurz, das ist eine Satire.
5: Ja, so ein bisschen ist das auch schon so. Es gibt so ein paar schöne Sätze. Man sagt nicht vornehm, denn vornehm sagen nur die, die es selbst nicht sind. Man sagt dann, man hat Klasse. Also das fand ich dann, da habe ich gedacht, das ist so ganz nett. Und an mancher Stelle ahnt man kurz, diese Personenkonstellation, das hat irgendwie Potenzial mit Carlos, seinem Schuhputzer Dienstbolzen sozusagen, weil der gespart hat, inzwischen mehr Geld auf dem Konto hat als sein eigener Chef. Und wie Weinfeld einmal Almen folgt und er dann sieht, dass er eben nicht in der Villa lebt, wo er ihn gerade abgesetzt hat, sondern im Gewächshaus. Und das ist schon ganz schön beschrieben. Also da gibt es die ein oder andere schöne Stelle. Aber das ganze Buch liest sich wirklich komplett lieblos abgespult. So eine Schriftstellerroutine. Das mag ja sein, dass das mal Charme hatte mit diesen Figuren. Der ist jedenfalls in diesem Band komplett verpufft und ausgelaugt.
6: Und das Ende? Entschuldige, das Ende ist eine Frechheit. Enden in Krimis sind oft enttäuschend. Aber es muss schon, es sei denn, wir befinden uns in einem 50er-Jahre-Durbridge-Krimi, wo in den letzten 5 Minuten eine Person auftaucht, die vorher niemand kannte und dann der Mörder ist. Das ist aber eigentlich nicht, wie man Krimis macht. In dem Fall, wie dann die rausfinden, wer der Täter ist, das ist so random.
5: Das ist total random. Also, eine große Enttäuschung. Und wenn es kann ja sein, dass man sozusagen Krimi nur so als Vehikel für etwas eigentlich anderes. Aber das ist so schwach und so belanglos und auch so unappetitlich und unangenehm, dieser Blick auf diese Oberschicht.
6: Aber man darf nicht vergessen, Suter hat Hardcore-Fans. Ja. Und einige haben uns geschrieben, sie lieben halt das, was wir, ist ein bisschen unangenehm jetzt für uns, sie lieben das, was wir gerade kritisiert haben, also diese Atmosphäre, dieses Savoir-Vivre und das gute Essen, was immer wieder vorkommt. Da zeigt sich mal wieder, Geschmäcker sind einfach

0: An dieser Stelle nochmal den NDR-Podcast Kunstverbrechen. Und da wird wirklich spannend ermittelt. Link packen wir in die Shownotes. Super Podcast Kunstverbrechen. Da passiert auch richtig was. Haben wir fast schon zu lange über ein doch eher belangloses Buch gesprochen. Ich hoffe, wir haben noch genug Zeit, um über das Buch zu sprechen, was ich in diese Folge mitgebracht habe und dir sozusagen aufgedrängt habe. Trophäe von Chaya Schouters. So in etwa spricht man die Autorin aus, eine flämische Autorin. Es schreibt sich Gaea Schouters, falls jemand das Buch im Buchhandel sucht. Es wird in etwa Chaya Schouters gesprochen.
1: Ich sag einfach die Autorin.
0: Oder das.
1: Man erkennt das Buch aber ganz gut, weil eben auch vorne, das Buch heißt der Trophäe, man sieht da eben auch ein Nashorn.
0: Genau, und es geht um den superreichen Amerikaner Hunter White, über den Namen können wir vielleicht später auch noch mal reden.
1: Bitte.
0: Der ist Trophäenjäger. Das heißt, er hat schon einiges an Großwild in Afrika geschossen. Nur ein Nashorn fehlt ihm noch, um die Big Five voll zu machen. Big Five, können wir die aus dem Stand aufsagen?
1: Löwe.
0: Elefant.
1: Büffel.
0: Leopard und Nashorn eben. Ja. Also, und das Nashorn fehlt in Hunters Sammlung, aber jetzt endlich hat ihm sein alter Jagdbuddy Van Heeren die Lizenz besorgt, um ein Nashorn zu schießen. Für viel Geld natürlich und unter anderem Namen, denn Spitzmaulnashörner stehen unter Naturschutz. Aber mit Geld und Beziehungen kann man ja vieles regeln und eben auch eine Lizenz zum Schießen dieses Nashorns bekommen. Hunter zieht also los mit Van Heeren, mit ein paar Fährtenlesern und seiner alten Doppelbüchse 577 Nitro Express. Das gleiche Gewehr, mit dem Hemingway ein Nashorn geschossen hat, übrigens. Aber dann kommen ihm Wilderer zuvor. Hunters Nashorn liegt tot im Savannensand. Hunter ist schwer genervt. Er würde theoretisch jetzt sein Geld zurückbekommen, aber er will ja eine Trophäe. Und die anderen der Big Five hat er schon. Und dann fragt ihn dieser Jagdführer Van Heeren, ob er schon mal von den Big Six gehört habe. Nummer 6. Wäre ein Mensch. Diese Jagd könne er Hunter anbieten. Und mehr können wir hier nicht verraten. Ich sag mal direkt, mich hat dieses Buch völlig unerwartet, völlig geflasht.
1: Total. Das ist wahnsinnig packend geschrieben. Und das Buch, das verführt mich zur Diskussion, die ich normalerweise mit Empörung und dramatischer Geste von mir gewiesen hätte. Ich fand spannend, zum einen, wie so traditionelle Jagd, so in Afrika als etwas Mystisches, Größeres, fast Religiöses zwischen Mensch und Tier beschrieben wird und was so psychologisch vorgeht, was man fühlt mit der Waffe in der Hand, auf der Lauer, dieser Mix aus Angst, aus Macht und Erotik. Ich sag mal, im Text, da spannen sich ja Hosen an ganz überraschenden Stellen, um es mal ganz vorsichtig zu sagen. Leute, Leute. Und dann so die Frage, also ich habe sowieso ein ambivalentes Verhältnis zur Jagd. Ich lasse mich dann gerne überzeugen, dass man sagt, ja, das ist ja gut für das Ökosystem und so. Ich weiß nicht, hast du ein Verhältnis zur Jagd?
0: Überhaupt nicht. Und das fand ich so interessant an dem Buch. Also es geht ja ganz, wie hast du ja gerade schon gesagt, um die Gedanken von Hunter bei der Jagd, warum er das so toll findet. Und ich kann keinen Gedanken davon nachvollziehen. Also es ist nicht so, dass ich dachte, ah, okay, so betrachtet würde ich jetzt auch doch gerne mal jagen. Auf gar keinen Fall. Also möchte ich auf gar keinen Fall, habe ich das Gefühl, ich möchte irgendein Tier abknallen. Aber trotzdem hat mir das ja diesen Stoff, der mir so fremd ist, so nahe gebracht, das Buch. Und Fragen auch erst vor allen Dingen aufgeworfen, gar nicht unbedingt beantwortet, aber aufgeworfen. Ist es denn eigentlich doch vielleicht besser, wenn man diese Trophäenjagd mehr erlaubt? Ne? Stichwort Botswana, 20.000 Elefanten, die sie nach Deutschland schicken wollen, weil Deutschland die Trophäen, also die Einfuhr von Jagdtrophäen verbieten will. Und die haben da aber so viele Elefanten, dass sie Menschen gefährden und Ernten zerstören. Also denke ich so, ja, aber, nein, aber. So ging es mir die ganze Zeit.
1: Das stimmt, da werden Fragen aufgeworfen, die für dich, wenn ich das Buch nicht gelesen hätte, immer sagen würde, nein, Jagd ist schlecht. Und aber dieses Buch strickt so ganz geschickt einen Kontext. Und dieser Zusammenhang, dieser Kontext, das Buch zwingt mich, jetzt Partei zu ergreifen und eine Entscheidung zu fällen. Zitat aus dem Buch, die westliche Moral ist eben ein Luxusprodukt, das man sich leisten können muss. Der Rest der Welt muss mit einer Art Pragmatismus auskommen. Das heißt, wenn man vor Ort in Afrika ist, bei den Menschen, die von diesen Mechanismen, von Jagd und Jägern auch leben, ja, da findet man dann irgendwie, vielleicht dann muss man eine andere Antwort finden. Und es geht ja, du hast es ja angedeutet, am Ende nicht nur um die Jagd auf Tiere, sondern auch auf Menschen. Und das Buch ist eine Tragödie im ganz klassischen Sinn. Es ist eine Tragödie, denn es gibt keinen guten Ausweg. Da ist dieser Hunter White, der steht mit der Knarre im Busch sozusagen und muss sich entscheiden, ob er schießt oder ob er nicht schießt. Und beides hat Konsequenzen und negative

0: Konsequenzen. Und wir stecken mittendrin, mitten in dieser Entscheidung und müssen mitentscheiden. Und das ist eine richtig gute, aufrüttelnde Literatur.
1: Ja, Wahnsinn. Im besten Sinne erschütternd und verstörend. Und auch dieser Typ, der ist ja, also man schwankt ja auch zwischen, ist der mir einfach wahnsinnig unsympathisch und ein richtig ätzender Typ. Und zwischendurch hat er mir auch ein bisschen leid getan irgendwie. Auch gerade, weil er so eine, dann an diesem einen Punkt so eine Entscheidung treffen musste. Ich meine, man hätte vorher eine andere Entscheidung treffen können, aber dann kann er eigentlich nichts mehr richtig machen. Vielleicht muss man einmal nochmal sagen, dass diese Lizenz, die kostet $500.000, ja, die Lizenz, dieses Nashorn zu schießen. Und das ist auch ein altes Nashorn, was geschossen wird, was wahrscheinlich sowieso irgendwann sterben wird. Und diese $500.000 gehen an die Stammesgemeinschaft, auf deren Land diese Jagd stattfindet. Und wo ich vorher auch immer gesagt habe, arme Nashörner unter Artenschutz, nee, auf gar keinen Fall schießen. Aber jetzt dieser Aspekt, stirbt sowieso bald,
0: genau,
1: dann kriegt diese Stammesgemeinschaft
0: so
1: wahnsinnig
0: genau,
1: viel Geld. Genau. Dann ist es vielleicht doch was Gutes. Und dann bin ich in so ein Rabbit Hole Großwildjagd gefallen und habe ganz viele Sachen dazu gelesen. Und ich bin jetzt ehrlich gesagt am Ende auch nicht schlauer, weil es gibt natürlich so Umweltorganisationen, die dir 10 Gründe aufzählen, warum es auf gar keinen Fall gut ist. Und andere Artikel, die dann sagen, ja, aber.
0: Dass dieser Jäger in Afrika Hunter White heißt, also Jäger Weiß, also ein weißer Mann in Afrika, der jagt. Und da habe ich erstmal aufgestöhnt und habe gesagt, oh, ist das nicht so ein bisschen drüber? Aber das ist so ein bisschen self-fulfilling prophecy. Alle sind in diesem Buch gefangen, in ihren Namen und in ihrem Leben. Der weiße Jäger und die Menschen in Afrika, die nach der traditionellen Lebensweise leben, am Ende der Nahrungskette sozusagen. Und alle haben von Anfang an ihre Rollen und sie kommen tragisch nicht aus ihren Rollen raus. Man kommt nicht raus. Und da würde man idealistisch immer dagegen reden und Transparente bemalen. Das stimmt nicht. Tiere jagen ist falsch, Menschen jagen ist falsch. Man muss da insgesamt viel früher einsetzen und ich glaube den Aberglauben zum Beispiel bekämpfen, dass gemahlenes Nashornhorn eben nicht gut fürs Schlafzimmer ist. Das sind ja, man kann jetzt nicht einsetzen, wo Hunter mit der Knarre im Busch steht. Das ist zu spät. In dem Konflikt, in dem Hunter sich befindet, da müssen wir eine Antwort drauf finden. Und
1: aber,
0: das ist super spannend.
1: Aber wenn es nicht mehr reizvoll ist, Nashörner zu jagen, ja, egal ob gut fürs Schlafzimmer oder weil ich es mir als Trophäe an die Wand nageln will, dann ist ja auch wieder das nicht erreicht, was man eigentlich möchte. Nämlich, dass durch teure Jagdlizenzen Dinge finanziert werden, die gut sind.
0: Man müsste dann andere Wege finden,
1: ja,
0: sozusagen. Genau. Auch diese Frage, darf man Tiere jagen? Also ich habe ja natürlich nur niederste Verachtung für die Leute, die Löwen schießen und dann so ein Poserfoto machen. Aber dann sollte man, wenn man Fleisch aus dem Supermarkt isst, den Ball sowieso einigermaßen flach halten, sag ich mal. Also das sind schon auch so grundsätzliche Fragen, die man sich hier mit der bequem westlichen Moral auf dem Sofa mit dem gut gefüllten Kühlschrank, das sind so Fragen, die dieses Buch nochmal ganz brisant stellt. Es gibt noch eine Sache, das Buch hat, Katharina, einen,
1: ja,
0: Prolog.
1: Und das ist schlimm.
0: Ich fand auch.
1: Weil es
0: verrät zu viel.
1: Es verrät,
0: ich wusste
1: viel
0: nach Seite 150, wie es ausgeht,
1: ja,
0: dadurch. Und das,
1: weil
0: ist wirklich in diesem
1: nach
0: Fall
1: dem Prolog nur eine Möglichkeit, wie es ausgeht.
0: Ja. Genauso.
1: Und
0: das fand ich schade. Ich bin ja sonst immer Team Prolog.
1: Ja, das stimmt.
0: Wirklich. Und in diesem Fall bin ich Team Katharina. Und ich glaube auch nicht, dass man diesen Prolog gebraucht hätte.
1: Unser Fanclub bei Instagram hat ja auch eine Leserunde zu diesem Buch gemacht. Danke nochmal an Simone, dass sie spontan das gemacht hat, weil ich ihr geschrieben habe, hey Simone, dieses Buch eignet sich so gut für eine Leserunde, weil man da so toll drüber diskutieren kann. Und eigentlich waren also wirklich alle begeistert von diesem Buch, eben weil es erschütternd, / verstörend ist. Nicole hat sogar geschrieben, es ist das beste Buch, was ich bisher gelesen habe, eben deswegen. Ulla hat geschrieben, ein Lesehighlight, obwohl mich Thema und Protagonist abgestoßen haben. Und dann gab es, das fand ich sehr interessant, also es wurde ja in 3 Abschnitten besprochen und im 3. wurde natürlich auch das Ende diskutiert, das sagen wir hier ja nicht, aber es gab dann am Ende lange Diskussionen, wem man das schenken kann. Was wir uns ja auch oft fragen. Und Christiane meinte, sie weiß gar nicht, ob sie das überhaupt jemandem schenken kann, weil es zu heftig ist. Und ich dachte, das finde ich gar nicht. Ich würde es eigentlich allen Menschen schenken, ja, die gerne nachdenken, weil es gut und eingängig geschrieben ist. Also es ist ja nicht so verschwurbelt von wegen rückwärts erzählt, ohne Vokale oder was weiß ich was.
0: Ohne Satzzeichen.
1: Ohne Satzzeichen. Sondern es ist wirklich eingängig, mega spannend geschrieben. Und es erschüttert halt trotzdem und es lässt einen anders zurück, als man angefangen hat.
0: Und genau, Menschen, die sich gerne hinterfragen und auch solche, die sich eigentlich nicht gerne hinterfragen, die mal durchgeschüttelt werden wollen oder durchgeschüttelt werden müssen,
1: ja,
0: und einmal von der Couch aufstehen und ihren Kühlschrank nochmal genauer angucken und ihre Moral nochmal auf den Prüfstand stellen. Finde ich super. Also ich würde es auch eher allen schenken als niemandem. Was hat vier Daumen hochgereckt? Das ist das Eat, Read, Sleep Podcast Team angesichts der Trophäe genau. von Gea Schrütters.
1: Ja, ich so mach nochmal. Ne? Jaja Schrütters. Sehr gut übersetzt, das ist jetzt einfacher, von Lisa Mensing. Erschien bei Schollnai. 256 Seiten, also man kann es auch schnell durchlesen. Ja. 24 Euro, jeden Euro wert.
0: Ein Buch, das ich mit einem gelben Katharina Marenholz Post-it-Zettel auf meinem Schreibtisch fand, klingt wie Nick Hornby, ist am Ende ist es ein Anfang von Dolly Alderton. Und es ist super. Ich hatte so viel Freude mit diesem Buch. Andy erzählt seine Geschichte. Er ist nämlich gerade am Ende. Seine Freundin hat sich von ihm getrennt. Und das Buch beginnt mit Gründen, warum es gut ist, nicht mehr mit ihr zusammen zu sein. Also redet er sich so ein bisschen schön. Erstens, die kann nicht Auto fahren, in Klammern kindisch. Sie kann nicht tanzen und, ein anderer Grund, einmal habe ich gesehen, wie sie im Britischen Museum ehrfürchtig einem winzigen Jadelöffel zunickte. Das ist ja lustig. Also man hat schon so ein Bild von dieser Beziehung und dieser Frau. Aber er leidet und er folgt ihr im Internet, geradezu besessen und weiß gar nicht, warum sie sich getrennt hat nach dem Paris-Urlaub. Und seine Kumpels in seiner Trauer sind auch keine große Hilfe, sind alle selbst in Beziehungen, mit Kindern auch, kriegen gerade so einen Abend gestemmt, der in einem Besäufnis endet, mit Filmriss, also tolle heterosexuelle Männer-Krisenbewältigung sozusagen. Und er zieht dann erst bei Freunden ein, dann zieht er auf ein Hausboot. Habe ich gedacht, oha, ich habe auch immer auf dem Hausboot gewohnt, unter anderen Umständen. Und dann am Ende bei einem skurrileren Rentner zur Untermiete, der behauptet, George Harrison von den Beatles habe mal auf seinem Sofa geschlafen. Und Andy, also mittendrin in diesem Chaos, ist 35, große Lebenskrise. Witziges Zitat, der Hinterkopf ist die kostbarste Liegenschaft eines Mannes. Jedes verschwundene Haar in diesem Postleitzahlenbereich führt zu einem katastrophalen Verlust des Gesamtwerts. Und er dokumentiert mit dem Handy, wie sein Hinterkopf immer kahler wird und hat so ein eigenes Album auf dem Handy und spürt sozusagen, der Lack ist ab mit 35, es ist ganz schwer, jetzt hier noch zurück in die Gesellschaft zu finden. Und am Anfang dachte ich, es ist nicht so meine Welt, die trinken halt viel, aber dann wird es wirklich immer besser, immer lustiger. Andy ist nämlich so Comedian, leider nur mittelbegabt und dann hat er einen Internetflirt und sie fragt, ich muss es doch vorlesen, das ist so lustig, bist du nackt? Und er schreibt zurück, es gibt viele Gründe, warum ich auf diese Nachricht mit einer Lüge antworte, dass ich nackt im Bett liege und nicht mit den Batman-Boxer-Shorts, die mir meine Mutter zu Weihnachten geschenkt hat. Also ich hatte viel, wirklich viel Spaß mit diesem Buch. Und du, aus Gründen hast du es mir natürlich auf den Tisch gelegt.
1: Ja, weil ich ja weiß, wie sehr du Nick Hornby verehrst. Ja. Und ich mag ja sehr gerne Dolly Alderton. Ich habe ja schon Gespenster von ihr vorgestellt. Das fand ich ja ganz, ganz großartig. Und dieses hier ist ihr neues. Und dann habe ich das angefangen zu lesen und dachte so, boah, es ist, als ob ich Nick Hornby lesen würde. Das fand ich so faszinierend auch, wie sie sich ja in so einen männlichen Charakter auch reingedacht hat. Also ich meine, ich kann es ja nicht beurteilen am Ende, aber ich hatte da gar kein Störgefühl. Das war für mich total stimmig.
0: Ich fand es auch, im Text fand ich es total stimmig. Ich hatte ein Störgefühl, als ich überlegt habe, ach, das ist ja eine Frau, die schreibt. Und dann habe ich bin, seitdem wir den Podcast machen, da auch schon sehr sensibilisiert, wer schreibt über was. Und dass eine Frau über das Innenleben eines Mannes schreibt, da habe ich mich schon kurz gefragt, darf die das? Ich fand am Ende, ja, darf sie. Aber es ist schon komisch, könnte ich als Mann einen Unterhaltungsroman über Problemzonen einer Frau schreiben? Oder würde ich da in so einen Shitstorm landen
1: mir
0: bei Instagram?
1: Mir fällt jetzt gerade kein Beispiel ein. Ich weiß nicht. Auf jeden Fall.
0: Also wie so eine Frage, aber im Ergebnis fand ich es gut.
1: Ja, und ich fühlte mich das ganze Buch auch so komplett zurückkatapultiert in die 90er Jahre. Also es spielt ja jetzt nicht in den 90er Jahren, aber es ist so die gleiche Stimmung wie bei Nick Hornby. Und ich habe das einfach wahnsinnig gerne gelesen. Spielt ja auch in England in so einer sehr englischen Umgebung. Und das war in dem Buch lesen war so ein bisschen wie nach Hause kommen.
0: So ein bisschen, ja, man hat so ein heimatliches Gefühl. An einer Stelle musste ich wirklich laut lachen. Und das passiert mir bei Büchern nicht. Ich musste wirklich richtig auflachen. Er sucht auf seinem Handy im Streit mit seiner Ex-Freundin so einen Beweis und landet und will sagen, hier, schau mal, so war es nämlich. Und landet in diesem Fotoalbum, wo er seinen Haarausfall dokumentiert. Und statt den Beweis zu sehen, sieht man so seine kahle Platte hinten. Und das war wirklich zum Schreien und so komisch. Das heißt, es hat ganz viele lustige Momente, aber dann auch eben berührende Momente. An einer Stelle scheitert auch die Beziehung von einem seiner Freunde. Und dann schreibt er ihm einen Brief. Also er geht nicht zum Besäufnis mit ihm, sondern schreibt ihm einen Brief. Und was er schreibt und wie er schreibt, das ist schon bewegend. Also es ist wirklich ein ganz schönes Buch. Ich habe das sehr gern gelesen. Für Fans von Nick Hornby und nicht nur. Was sehr Schönes über Beziehungen ist das. Und wie Männer und Frauen auch unterschiedlich ticken. Das fand ich toll.
1: Und sehr stimmiges Ende.
0: Ja, sehr stimmiges Ende. Kann man nicht verraten.
1: Nein, nee,
0: wollen wir nicht verraten. Nein, kann man nicht verraten, aber wirklich ein stimmiges Ende. Sehr guter Anfang, sehr gutes Ende. Und das Buch heißt Am Ende ist es ein Anfang. Von Dolly Elderton, Deutsch von Zoe Beck. 464 Seiten hat das Buch, 25 Euro bei Atlantik erschienen. Heute wieder ein dramatischer Mix, also leichte Beziehungs-Unterhaltungsliteratur, ein Debattenbuch über den Wert eines menschlichen und tierischen Lebens, alles dabei.
1: Ein schlechter Kunstkrimi, alles dabei und jetzt Pixie-Bücher.
0: Pixie.
1: Das ist ja sozusagen das ganz andere Ende oder der ganz andere Anfang, womit wir wieder bei Dolly Elderton wären. Wir haben eine ganze Kiste zu Hause Pixie-Bücher. Hast du noch Pixie-Bücher zu Hause?
0: Ich habe, bei mir sind Pixie-Bücher eine Erinnerung, eine ferne Erinnerung aus meiner Kindheit, weil meine Oma mir ab und zu welche mitgebracht hat. Und ich meine, ich habe noch das ein oder andere auf dem Dachboden oben. Und ich habe in Vorbereitung zur Folge gelernt, dass so alte Pixie-Bücher richtig was wert sein können. Also für so ein kleines Heftchen aus den ersten Jahren bekommt man 30 bis 50 Euro.
1: Wenn man Glück hat.
0: Wenn man Glück hat.
1: Genau, unsere Pixie-Buchkiste steht inzwischen auch auf dem Dachboden und ich habe die mal durchgeguckt und ich habe die Pixies mitgebracht, die ich schon als Kind hatte. Das hier zum Beispiel ist mein liebstes Pixie-Buch als Kind.
0: Die Wichtelmänner. Da sieht man so zwei Wichtel.
1: Ja, das sind so zwei. Das handelt von einem Schuster und seiner Frau. Die haben ganz wenig Geld und dann haben sie nur noch Geld, um ein paar Schuhe herzustellen. Und dann schneidet der Schuster am Abend das Leder für dieses letzte Paar Schuhe zu und legt das alles bereit und will das am nächsten Tag fertig machen. Und dann am nächsten Morgen wacht er auf, sind die Schuhe schon fertig und zwar viel schöner, als er sie hätte jemals machen können. Und dann kommt ein Käufer und bezahlt viel mehr Geld dafür, als er normalerweise bekommen hätte. Dann hat er natürlich wieder mehr Geld und kann mehr Schuhleder für den übernächsten Tag zuschneiden. Und dann kommen halt immer in jeder Nacht die zwei kleinen Wichtel und machen ganz schön die Schuhe, die er dann für teuer Geld verkaufen
0: kann.
1: So
0: Heinzelmännchen-mäßig.
1: Und dann ist der Schuster und seine Frau, die sind ganz froh darüber. Und irgendwann haben sie sich dann sozusagen saniert und brauchen eigentlich die Wichtel nicht mehr und schenken denen dann zum Abschied, machen sie für die so Kleider und legen die dann bereit und ziehen die Wichtel die an und freuen sich und dann kommen sie nicht wieder.
0: Das Denn auf
1: so
0: dem Cover hatten sie, waren die so ein bisschen abgerissen. Da hatten die nur so ein paar Fetzen, so eine Hose an, die so leidlich festgezurrt ist.
1: Ja, und am Ende sehen sie richtig schick aus mit Hemd und so und Jäckchen.
0: Oh, ja, stimmt.
1: Also mein liebstes Pixie-Buch. Da habe ich dieses ganz alte gefunden. Guck mal, Bummel der Zug.
0: Mm.
1: Das ist ganz alt, aber Kinder sind ja da echt schmerzfrei. Also meinen Kindern konnte ich das trotzdem vorlesen. Das wurde trotzdem geliebt, wie man dem Buch auch sehr ansieht.
0: Oder ist schon auch geklebt.
1: Genau. Ja, ist schon geklebt, genau. Oder auch zum Beispiel Im Ponygarten, das ist auch ein ganz altes, das wurde dann irgendwann nochmal aufgelegt. Die Kinder sehen auch erkennbar alt aus, so von den Klamotten und den Frisuren. Man sieht sofort, dass das alt ist.
0: Die Erstausgabe der Kinderschokolade so ein bisschen.
1: Ja, genau. Aber das stört Kinder gar nicht. Und wenn du dann so Sätze vorliest wie drei Kinder stehen am Zaun, wenn wir doch auch mal reiten dürften, sagt Susi. Vielleicht später mal, wenn wir größer sind, sagt Mia, die Älteste. Ja, wenn Mutti das große Los gewonnen hat, ruft Dieter, reiten ist teuer. Habe ich eins zu eins so vorgelesen, hat sich niemand dran gestört.
0: Reiten ist teuer.
1: Ja, genau.
0: Das gilt ja heute auch noch.
1: Und ich habe ja dann auch mal bei Instagram gefragt, was sind eure Erinnerungen an Pixie-Bücher? Und eigentlich jeder und jede konnte sich noch an sein liebstes Pixie-Buch erinnern. Alle haben irgendwie diese Liebsten aufgehoben oder an die Kinder weitergegeben und dann auch so, oh, Bummel der Zug, das habe ich auch. Oder dieses Ponygarten, das habe ich auch so geliebt. Das war ganz hinreißend. Also sehr zu Herzen gehendes Thema, Pixie-Bücher auf jeden Fall.
0: Ein ganz wichtiges Literaturthema, der Einstieg für viele kleine Leute, das erste Buch bis heute. Und in Hamburg, da gibt es nicht nur den Carlsen Verlag, der diese Bücher seit 70 Jahren rausgibt, sondern da gibt es auch das Altona Museum. Und in diesem Museum, da sind normalerweise so Bilderausstellungen oder so historische Ausstellungen, da findet man alte Schiffsmodelle, es gibt da einen Galionsfigurensaal und es gibt ein altes Bauernhaus aus Hamburg. Und da gibt es jetzt eine extra Geburtstagsausstellung für Pixie und wir waren da.
1: Und da im Altona Museum haben wir unseren heutigen Gast getroffen, Eleonore Gregori, Pixie-Buchlektorin beim Carlsen Verlag, also im Grunde Chefin über alle Pixies.
2: Also hier geht's jetzt los mit der Pixie-Ausstellung.
1: Interessant fand ich ja diese Geschichte, wie das alles angefangen hat, ne? Dass der Verlagsgründer von Carlsen in den 50er Jahren auf so einer Geschäftsreise in Kanada kleine Kinderbücher gesehen hat, also offensichtlich kleinere, als er je zuvor gesehen hat. Und dann dachte, das möchte ich in Deutschland auch haben, und zwar in 10x10 cm, weil das auf so einem Druckbogen besonders wenig Papier verbraucht und deshalb sehr günstig herzustellen war. Und dann war das sofort ein Erfolg.
2: Es gab ja sonst nichts, sozusagen. Ja? Die Kinder hatten nichts. Und was heute noch gilt, das praktische Format und vor allen Dingen der kleine Preis, waren natürlich total überzeugend. Und dieses Format haben wir auch Ende der 60er Jahre schützen lassen, weil es da schon so eine Marktdurchdringung hatte, dass es viele Trittbrettfahrer gab. Und das kann man mit dem Argument des unlauteren Wettbewerbs unterbinden.
1: Oh. Das heißt, niemand darf 10x10 große Bücher veröffentlichen?
2: Nicht in dem gleichen Aussehen. 10x10, 24 Seiten, Klammerheftung und so weiter. Genau.
0: Ja, also es gibt sowas wie ein Pixie-Patent. Irre, also eine richtige tolle Erfolgsgeschichte.
1: Also wir machen jetzt kein 10x10 E-Treat Sleep-Buch. Dürfen wir nicht.
0: Dürfen wir nicht. Verboten, genau.
1: Genau, ich habe ja schon gesagt, Eleonore Grigori ist die Pixie-Chefin. Seit vielen Jahren gehen wirklich alle Pixie-Bücher durch ihre Hände.
3: Wo schlägt denn die Lektorin eines Pixie-Buchs die Hände über dem Kopf zusammen, wenn ein Autor kommt und sagt, hier, das ist mein Text?
2: Ja, ganz toll. Ganz ohne Anleitung geht das leicht mal in die Grütze. Es fängt damit an, dass es zu viel Text meistens ist. Wir limitieren die Zeichen auf 3200 Zeichen inklusive Leerzeichen, zu verteilen auf 24 Seiten. Das sind aber oft dann doppelseitige Szenen. Also wir haben, wenn es geht, nur 12 Szenen. Wenn wir mehr brauchen, können wir auch 2 Bilder auf die Doppelseite quetschen. Und der Text soll wenig Raum einnehmen, weil unsere Zielgruppe den Text noch gar nicht lesen kann. Darum sollen die Bilder die große Bühne kriegen. Da machen unerfahrene Autorinnen gerne zu viel Text, überfrachteten Text. Auch was Autoren erst mit Übung können, ist das Bild mitdenken, bildgetragen erzählen. Also sie entwickeln zwar die Geschichte, sind also am Anfang des Werks, gleichzeitig müssen sie ganz viel Raum lassen für das, was die Illustration erzählen kann und soll. Sonst gibt es sehr langweilige Doppelungen.
0: Und wenn man diese ganzen Pixie-Bücher aus 70 Jahren nebeneinander sieht, so chronologisch geordnet, dann merkt man schon, die Geschichten, die werden natürlich moderner, die werden diverser. Und da habe ich gefragt, ob die auch über sowas wie Gendern nachdenken.
2: Ja, absolut machen wir uns da Gedanken. Wir versuchen, unnötig männlich geprägte Sprache zu vermeiden. Wir sagen dann lieber Team als Mannschaft, ja, oder Feuerwehrleute statt Feuerwehrmänner. Das heißt, wir finden Möglichkeiten, häufig mit einem Relativsatz. Ja, also wir schreiben dann nicht mit Sternchen die Polizist, Sternchen innen, sondern wir schreiben die Leute von der Polizei.
3: Und Pixie selbst ist ja auch eher so eine fluide Figur, oder?
2: Ja, so war es gemeint. Was viele Leute gar nicht merken, Pixie sieht ja aus wie so ein kleiner Junge, hat aber einen Schwanz. Unter dem grünen Wanks guckt so eine Art Kuhschwanz.
3: Katharina ist auch, wusstest du auch nicht, ne?
2: Nee, das ist ziemlich unauffällig. Und das ist Pixie ist nämlich ein Wichtel. Pixie ist kein Junge, Pixie ist ein Waldwichtel. Und deswegen, er könnte auch spitze Ohren haben oder so, aber er hat eben diesen Kuhschwanz und der wird geradezu übersehen. Als Pixie in den 80er Jahren als Figur entwickelt wurde, es war ja zunächst nur der Name dieser Buchmarke, und als er als Figur entwickelt wurde, hat man gedacht, man wollte da genau das Geschlecht nicht definieren. Man dachte, das ist weder ein Junge noch ein Mädchen.
3: So ein bisschen wie bei Vicky, ne? Bei
1: dem Vicky ist ja wohl ein Junge.
2: Ja, ich habe aber Vicky auch lange für ein Mädchen gehalten.
1: Ich auch. Ich auch.
3: Das ist ja bewusst auch so
2: entwickelt
1: worden. Meinst du? Also ganz ehrlich, Dani, ich habe mir nie Gedanken darüber gemacht, wer oder was Pixie eigentlich ist. Aber man hätte natürlich drauf kommen können, weil Pixie ja das englische Wort für Kobold oder Elf ist. Und deswegen heißen die Pixie-Bücher Pixie-Bücher, weil es ein Kobold ist und kein Junge. Das war die Eat, Read, Sleep Zeitreise, eine Folge mit Geschichte sozusagen. Kurze Info noch, das Buch von Martin Suter und das Buch Trophäe von Rhea Srutas, die gibt es inzwischen beide schon als Taschenbuch. Gut für euch, würde ich sagen. Ja, der Sommer geht aber natürlich noch weiter. Das war unsere erste Sommerfolge. Wir hoffen, ihr hattet Spaß an ein bisschen Eat, Read, Sleep Nostalgie und unseren frischen Buchtipps für den Sommer.
0: Ja, die nächste Sommerfolge dann in 2 Wochen mit Jan und Katharina. Bis zum nächsten Mal. Tschüss.
1: Tschüss.

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1: Um 18 Uhr mit Kevin Bieler. In Hamburg ist die Demonstration zum Christopher Street Day mit einem Rekord zu Ende gegangen. Rund 300.000 Menschen und damit so viele wie nie zuvor beteiligten sich an dem Zug durch die Innenstadt, um eine Woche nach dem Anschlag auf den Berliner CSD ein Zeichen für Vielfalt zu setzen. Auch die Zahl der Trucks war mit 60 höher als in den vergangenen Jahren. Frauke Reinig mit einem Stimmungsbild.
2: Fröhlich, ausgelassen und laut. Es wurde getanzt, geknutscht und gefeiert. Ganz so unbeschwert wie in den letzten Jahren ist es dann aber doch nicht gewesen. Eine Gruppe von Berlin Pride war ganz in Schwarz dabei. Das Team hofft hier wieder Kraft zu tanken nach dem furchtbaren Anschlag vor einer Woche. Und bei vielen ist auch Wut im Bauch angesichts dieses Angriffes auf die Community. Jetzt erst recht war immer wieder auf Schildern, Plakaten, Schärpen und Buttons zu lesen. Und jetzt nach der Demo wollen viele noch zusammen feiern, so bunt wie sie sind. Denn das können eben nicht alle immer überall so offen ausleben wie auf dem CSD.
1: In der spanischen Exklave Ceuta in Nordafrika entspannt sich die Lage. In den vergangenen Tagen waren zehntausende Menschen aus Marokko über die Grenze nach Ceuta gelangt. Der überwiegende Teil ist inzwischen wieder nach Marokko zurückgekehrt. Nun beginnt die politische Aufarbeitung. Aus Madrid, Anna Mundt.
3: Mehrere europäische Staats- und Regierungschefs hatten Spaniens Umgang mit der Krise scharf kritisiert. Spanien habe mit seinen jüngsten migrationspolitischen Entscheidungen unerwünschte Signale ausgesendet, kritisierten sie in einem offenen Brief, den auch Bundeskanzler Friedrich Merz unterzeichnete. Spaniens Regierungschef Sanchez hatte zuvor seinerseits einige europäische Regierungen scharf kritisiert. In einem Brief an die Spitzen der europäischen Institutionen hieß es, die italienische Forderung, Spanien vorübergehend aus dem Schengen-Raum auszuschließen, sei von Vorurteilen oder politischem Kalkül geleitet.
1: Die schwarz-rote Koalition diskutiert weiter über die abschlagsfreie Rente für langjährig Versicherte. Bislang können Arbeitnehmerinnen und Arbeitnehmer, die 45 Jahre eingezahlt haben, mit 63 abschlagsfreien Rente gehen. Eine Reformkommission hat empfohlen, diese Möglichkeit abzuschaffen, um steigende Versicherungsbeiträge zu vermeiden. Unionsfraktionschef Frei nannte den Vorschlag wirklich klug und beharrt auf einer Umsetzung. Damit wendet sich der CDU-Politiker gegen alle ostdeutschen Regierungschefs. Sie fordern, die abschlagsfreie Rente beizubehalten, weil viele Ostdeutsche ausschließlich auf die gesetzliche Rente angewiesen sind. Der Machtkampf zwischen der UEFA und FIFA-Chef Infantino eskaliert. In der Nacht hatte Infantino seine Pläne zurückgezogen, private Investoren an der Vermarktung der Fußball-Weltmeisterschaft zu beteiligen, auch als Reaktion auf den Widerstand der UEFA. Aus der NDR-Nachrichtenredaktion Ulrike Hufer.
4: Inzwischen hat der Präsident der Europäischen Fußballunion Schäferin allerdings nachgelegt. Die derzeitige FIFA-Führung habe nicht nur das Vertrauen der UEFA verloren, sondern auch das vieler anderer Mitglieder der Fußballfamilie. Der schäbige und undurchsichtige Deal von Infantino sei das genaue Gegenteil von Transparenz. Die Europäische Fußballunion hat in der Erklärung auch angekündigt, mit anderen Mitgliedsverbänden über Konsequenzen zu sprechen. Im kommenden Frühjahr soll der nächste FIFA-Präsident gewählt werden. Ein Kandidat hat sich schon gemeldet, Gianni Infantino.
1: Das waren die Nachrichten. Das Wetter Norddeutschlands überwiegend freundlich mit viel Sonne, höchstens 18 bis 24 Grad. In der Nacht nur wenige Wolken, Tiefstwerte 16 bis 9 Grad. Morgen viel Sonne, im Verlauf einige Quellwolken, aber meist trocken. Höchstwerte 21 Grad auf Fehmarn, 25 Grad in Güstrow bis knapp 30 Grad in Göttingen. Am Montag Sonne und Wolken und oft trocken bei 22 bis 31 Grad. Am Dienstag mehr Wolken, örtlich Schauer oder Gewitter, bei 21 bis 30 Grad. Die Zeit, es ist gleich 18.04 Uhr.
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0: Der König Nebukadnezar ließ ein goldenes Bildnis machen, 60 Ellen hoch und 6 Ellen breit, und ließ es setzen ins Tal Dura in der Landschaft Babel. Sprich mir dies nach. Nebukadnezar.
1: Nebukadnezar.
2: Geboren am 15. September 1756 in Hameln als Sohn eines in militärischen Diensten stehenden Oboisten.
0: Wenn ihr hören werdet den Schall der Posaunen, Trometen, Harfen, Geigen, Psalter, Lauten und allerlei Saitenspiel, so sollt ihr niederfallen und das goldene Bild anbeten, das der König Nebukadnezar hat setzen lassen. Sprich es nochmals nach.
1: Nebukadnezar.
2: Aufgewachsen mit einem älteren Stiefbruder und jüngeren Geschwistern in ärmlichen, religiös vom Pietismus geprägten Verhältnissen.
0: Wer aber nicht niederfiele und anbetete, sollte in den glühenden Ofen geworfen werden. Nun sind da jüdische Männer, welche du über die Ämter der Landschaft Babel gesetzt hast. Sadrach, Mesach und Abednego. Die verachten dein Gebot und ehren deine Götter nicht und beten nicht an das goldene Bild, das du hast setzen lassen. Wie lauten diese Namen?
1: Sadrach, Mesach, Abednego.
2: Die Geschichte seiner Kindheit und Jugend erzählt Karl Philipp Moritz in seinem Buch Anton Reiser.
0: Aber die drei Männer, Sadrach, Mesach und Abednego, fielen hinab in den glühenden Ofen, wie sie gebunden waren. Da entsetzte sich der König Nebukadnezar und fuhr auf und sprach zu seinen Räten: Haben wir nicht drei Männer gebunden in das Feuer lassen werfen? Sehe ich doch vier Männer frei im Feuer gehen, und sie sind unversehrt. Und der vierte ist gleich, als wäre er ein Sohn der Götter.
3: Mein Vater, ohne eigentliche Erziehung aufgewachsen, hatte seine erste Frau sehr früh geheiratet, immer ein ziemlich wildes, herumirrendes Leben geführt und machte eine Zeit nach dem Tod der Frau die Bekanntschaft meiner Mutter. Sie willigte in eine Heirat, würde dies aber wohl nie getan haben, hätte sie die Hölle von Elend vorausgesehen, die ihr im Ehestande drohte.
4: Antons Vater war Anhänger einer Sekte in Deutschland, die unter dem Namen der Quietisten oder Separatisten bekannt ist und deren Lehren in den Schriften einer französischen Schwärmerin, Madame Guillon, enthalten sind. Diese Madame Guillon hatte viel Verfolgung erleiden müssen, weil man ihre Lehrsätze für gefährlich hielt. Und sie ward schließlich in die Bastille gesetzt, wo sie nach 10-jähriger Gefangenschaft starb. Als man nach ihrem Tod ihren Kopf öffnete, fand man ihr Gehirn fast wie ausgetrocknet.
3: So sehr die Lehren der Madame Guillon von der gänzlichen Ertötung und Vernichtung aller, auch der sanften und zärtlichen Leidenschaften, mit der harten und unempfindlichen Seele meines Vaters übereinstimmten, so wenig war es meiner Mutter möglich, sich mit Ideen zu verständigen, wogegen sich ihr Herz auflehnte. Dies war der erste Keim zu aller nachherigen ehelichen Zwietracht. So wuchs ich auf und die ersten Töne, die mein Ohr vernahm, die mein aufdämmernder Verstand begriff, waren wechselseitige Flüche und Verwünschungen des unauflöslich geknüpften Ehebandes.
5: Ninne, ninne, sause, der Tod steckt hinterm Hause. Er hat ein kleines Körbelein, da steckt er die bösen Kinder rein.
4: Ob er gleich Vater und Mutter hatte, so war er doch in seiner frühesten Jugend schon von Vater und Mutter verlassen. Denn er wusste nicht, an wen er sich anschließen sollte, da sich beide hassten, die ihm doch einer so nah wie der andere war. Diese ersten Eindrücke sind nie in seinem Leben aus seiner Seele verwischt worden. und haben sie oft zu einem Sammelplatze schwarzer Gedanken gemacht.

0: Da mein Vater im Siebenjährigen Kriege mit zu Felde war, zog meine Mutter 2 Jahre lang mit mir auf ein kleines Dorf. Hier hatte ich ziemliche Freiheit und einige Entschädigung für die Leiden meiner Kindheit. Die Vorstellung von den ersten Wiesen, die ich sah, von dem Kornfelde, das sich an sanften Hügel hinan erstreckte und oben mit grünem Gebüsch umkränzt war, von den einzelnen Bäumen, die am Fuße desselben auf das grüne Gras ihren Schatten warfen, machen den Grund all der täuschenden Bilder aus, die auch heute noch meine Fantasie mir oft vormalt.
1: Oft, wenn er einen Knaben von seinem Alter sah, hing seine ganze Seele an ihm, und er hätte alles drum gegeben, sein Freund zu werden. Allein das niederschlagende Gefühl der Verachtung, die er von seinen Eltern erlitten, und die Scham wegen seiner armseligen, zerrissenen Kleidung hielten ihn zurück, dass er es nicht wagte, einen glücklicheren Knaben anzureden.
0: In meinem 8. Jahr fing mein Vater an, mich etwas lesen zu lehren. Und meine Begierde zu lesen war bald unersättlich. So las ich früh die Geschichte von einem 6-jährigen Knaben, der zur Zeit der Verfolgung die christliche Religion nicht verleugnen wollte, sondern sich lieber auf das Entsetzlichste peinigen und als ein Märtyrer sein Leben ließ. Im selben Jahr lag ich krank. Man gab mich völlig auf. Und ich hörte die Stimmen der anderen um mich und mir war, als beobachtete man mich wie einen Toten. Die Krankheit ging vorüber, aber bei einem Spaziergang mit den Eltern auf das Feld, der etwas sehr Seltenes war, begann der linke Fuß zu schmerzen. Am 3. Tag war die Geschwulst und Entzündung so gefährlich geworden, dass man zur Amputation schreiten wollte. Meine Mutter saß und weinte und mein Vater gab mir 2 Pfennige. Dies waren die ersten Äußerungen des Mitleids, deren ich mich von meinen Eltern erinnere.
1: Ein Schuster brachte andern Tags eine Salbe, durch deren Gebrauch sich die Geschwulst im Fuße während weniger Stunden legte. Der Schaden dauerte dem ungeachtet 4 Jahre lang. Und oft musste Anton ganze Nächte hindurch wimmern und klagen und die abscheulichsten Schmerzen fast alle Tage beim Verbinden erdulden.
0: So blieb ich allein. Einmal waren meine Eltern in unserem Haus zu einem Familienfest gebeten. Ich musste vom Fenster aus sehen, wie die Kinder des Nachbarn schön geputzt zum Feste kamen, in das ich zurückbleiben musste, weil meine Eltern sich meines schlechten Aufzugs schämten. Verlassen von allen fühlte ich eine Art von bitterer Verachtung gegen mich selbst. Allein da nun der Hunger anfing, mir unausstehlich zu werden, wagte ich es hinabzugehen, wo meine Eltern in großer Gesellschaft schmausten.
2: Mutter? Mutter, gib mir den Schlüssel zum Speiseschrank. Ich hab Hunger.
1: Während dieser Zeit nahm ihn auch sein Vater wegen des Schadens am Fuß mit nach dem Gesundbrunnen in Pyrmont, wo Herr von Fleischbein, das Haupt jener deutschen Sekte der Madame Guillon, lebte. Alles, bis auf die kleinsten Beschäftigungen im Hause dieses Mannes, hatte ein ernstes, strenges und feierliches Aussehen. Der Herr bestimmte auch die Lektüre seiner Knechte und Mägde. Wenn einer von ihnen eine müßige Viertelstunde hatte, so sah man ihn nicht anders als mit einer von der Madame Guillon Schriften. In allen Mienen glaubte man Ertötung und Verleugnung, und in allen Handlungen Ausgehen aus sich selbst und Eingehen ins Nichts zu lesen. Antons Vater hatte vom Herrn von Fleischbein beständig wie von einem übermenschlichen Wesen geredet.
0: Ich machte nun mit meinem Vater die erste Reise und während derselben war er etwas gütiger gegen mich. Ungeachtet der großen Schmerzen, die ich durch die Reise an meinem Fuß empfand, war ich doch vor Freuden außer mir. Man bekümmerte sich übrigens in Pyrmont lange nicht so viel um mich, wie ich erwartet hatte. Meine Übungen im inneren Gebet setzte ich freilich fort. Indes nahmen sie zuweilen eine grillenhafte Form an. Hinter dem Hause, wo wir logierten, war ein großer Baumgarten. Und hier fand ich zufällig einen Schiebkarren.
3: Macht auf das Tor, macht auf das Tor, wir kommen mit unserem Wagen. Wer sitzt darin? Wer sitzt darin? Ein Mann mit roten Haaren.
0: Ich hatte viel von dem Jesulein gelesen, von welchem gesagt wurde, dass es allenthalben sei und man an allen Orten mit ihm umgehen könne. Das Diminutiv machte, dass ich mir einen Knaben kleiner als ich darunter vorstellte, der nichts einwenden werde, wenn ich ihn ein wenig auf dem Schiebkarren herumfahren wollte. Und da dies Geschöpf eins meiner Einbildung war, so machte ich auch mit ihm, was ich wollte, und ließ es oft kürzer, oft länger an dem Fahren gefallen finden.
2: Ich bin nur müde. So gern ich wollte, ich kann dich nicht mehr fahren.
1: Hatte er es wohl erst in seiner Fantasie als eine Sünde angesehen, den halben Tag mit dem Schiebkarren herumzufahren, so verstand er dies nun als eine Art Gottesdienst. In Pyrmont kam ihm nun auch neben der Bibel andere Lektüre in die Hand. Er kannte schon das Leben der Altväter und anderer Gottseligen. Nun gab man ihm Fenelons Telemach und die Acerra Philologica, eine Sammlung von Denkwürdigkeiten aus dem Gebiet einer Wissenschaft. Anton suchte, die verschiedenen Systeme, so gut er konnte, in seinem Kopf zu vereinigen, die heidnische Welt mit der christlichen zusammenzuschmelzen.
0: Ich ging trotz meiner Schmerzen im Fuß oft hinaus und setzte mich auf eine Bank in der Allee, wo ich bald meinen Schmerz vergaß und meinte, auf einer Insel mit hohen Schlössern und Türmen oder mitten im wilden Kriegsgetümmel zu sein. Mit einer Art wehmütiger Freude las ich von den Helden, die fielen. Es schmerzte zwar, doch deuchte mich, sie mussten fallen. Dies hatte Einfluss auf meine Spiele. Hochgewachsene Nesseln oder Disteln waren mir feindliche Köpfe, unter denen ich wütete und sie mit einem Stock herunterhieb. Auf der Wiese trennte ich gelbe und weiße Blumen, Heere, die gegeneinander rückten. Dann stellte ich selbst das blinde Schicksal vor und hieb bei geschlossenen Augen mit dem Stock, wohin ich traf. Eine der Blumen benannte ich nach mir selbst, und oft erblickte ich später mit einer sonderbar wehmütigen und doch angenehmen Empfindung mich selbst unter den Erschlagenen.
4: Was tust du, Anton?
2: Ich schneide sie aus.
4: Wie?
2: Alle Männer, alle Helden aus dem Telemachos. Sie bekommen Helme und Panzer und Schwerter.
0: Auch alle Spiele mit Kirsch- und Pflaumenkernen liefen auf Verderben und Zerstörung hinaus. Auch über diese musste ein blindes Schicksal walten. Ich ließ zwei verschiedene Arten als Heere aufeinander rücken und nun mit zugemachten Augen den eisernen Hammer auf sie herabfallen. Und hieb ich Fliegen mit einer Klappe tot, so tat ich's mit einer Art Feierlichkeit, indem ich einer jeden mit einem Messingstück vorher die Totenglocke läutete. Das allergrößte Vergnügen aber machte es mir, wenn ich eine aus kleinen papiernen Häusern erbaute Stadt verbrennen und später mit Ernst und Wehmut die Asche betrachten konnte. Selbst der Gedanke an meine eigene Zerstörung verursachte mir eine Art von wollüstiger Empfindung, wenn ich oft des Abends, ehe ich einschlief, mir das Auseinanderfallen meines Körpers lebhaft dachte.
5: Nach dem Ende des Siebenjährigen Krieges 1763 war die Familie nach Hannover gezogen.
0: Von Pyrmont nach Hause zurückgekehrt, wurden die Eindrücke, die ich dort gewonnen hatte, bald wieder ausgelöscht. Und ich befand mich aufs Neue in der vorigen gehässigen Lage, wodurch meine Seele finster und menschenfeindlich gemacht wurde. Als meine Stiefbrüder auf die Wanderschaft gingen, war der häusliche Friede auf eine Weile wiederhergestellt. Mein Vater las zuweilen etwas aus dem Telemach vor oder erzählte ein Stück aus der älteren und neueren Geschichte. Ich wurde 11 Jahre alt.
6: Aber wenn du diese Romane liest, so werfe ich sie sogleich ins Feuer. Vergiss das nicht. Vergiss das nicht.
0: Aber eine Base gab mir die schöne Banise oder Tausend und eine Nacht. Und ich hatte das unaussprechliche Vergnügen verbotener Lektüre. Auch las ich die Insel Felsenburg. Nur meine Mutter wusste, dass ich dies verstohlen in der Kammer las.
4: Ich werde dir noch verbieten, das zu lesen. Anton, der Vater wird bald heimkommen.
2: Die Insel Felsenburg, hörst du? Das ist alles um mich her. Tiere, Pflanzen, leblose Kreaturen. Und alles bewegt sich um mich wie um seinen Mittelpunkt.
4: Ach, du Narr, ich werde dir's noch verbieten.
1: So machte seine Einbildungskraft die meisten Leiden und Freuden seiner Kindheit. Wie oft, wenn er an einem trüben Tage bis zum Überdruss und Ekel in der Stube eingesperrt war und etwa ein Sonnenstrahl durch seine Fensterscheibe fiel, erwachten auf einmal in ihm Vorstellungen vom Paradiese, von Elysium oder von der Insel der Kalypso, die ihn ganze Stunden lang entzückten. Aber er entsann sich dann auch der höllischen Qualen, die ihm die Märchen gemacht hatten, welche man ihm in frühester Kindheit erzählt hatte. Da sah er bald im Traume lauter Bekannte um sich, die ihn mit scheußlich verwandelten Gesichtern anblickten. Oder er stieg eine Treppe hinauf, wo eine grauenvolle Gestalt ihm die Rückkehr verwehrte. Pfiff der Wind mit sonderbarem Getön ums Haus, so nannte seine Mutter ihn den handlosen Mann. Und die Vorstellung von dem Manne ohne Hände machte Anton manch grauenvolle Stunde.
0: Da war der Gedanke an den Tod wiederum nicht fern. In meinem 10. Jahr erzählte einmal eine Nachbarin, wie ihr Vetter, ein Bergmann, von der Leiter hinunter in die Grube gefallen sei und sich den Kopf zerschmettert habe. Da hörte ich aufmerksam zu. Und bei dieser Kopfzerschmetterung dachte ich mir auf einmal ein gänzliches Aufhören von Denken und Empfinden. Eine Art von Vernichtung, die mich mit Grauen erfüllte, so oft ich daran dachte. Wenn oft der Himmel umwölkt und der Horizont kleiner war, fühlte ich eine Art von Bangigkeit, dass die ganze Welt wiederum mit ebenso einer Decke umschlossen sei wie die Stube, worin ich wohnte. Und wenn ich dann in meinen Gedanken über diese gewölbte Decke hinausging, so kam mir diese Welt an sich viel zu klein vor. Und es deuchte mir, als müsse sie wiederum in einer anderen eingeschlossen sein und das immer sofort. Und mir fiel ein, dass ich wohl auch am hellen Tage träumte. Und die Leute um mich her, nebst allem, was ich sage, Schöpfe meiner Einbildungskraft sein könnten. Dies war mir ein schrecklicher Gedanke.

0: In Antons 12. Jahr ließ ihn sein Vater auf Zureden von Bekannten in der öffentlichen Stadtschule eine lateinische Privatstunde besuchen. Beim ersten Eintritt waren Anton schon die dicken Mauern, dunklen, gewölbten Gemächer, hundertjährigen Bänke und vom Wurm durchlöcherten Katheder nichts wie Heiligtümer, die seine Seele mit Ehrfurcht erfüllten. Und Anton glaubte auch, in der Schule mehr Gerechtigkeit als bei seinen Eltern zu finden. Er genoss das Glück, nicht viel zu Hause zu sein, weil er zu gleicher Zeit noch die Stunden eines alten Schreibmeisters besuchte, den er aufrichtig liebte.
1: Anton! Anton!
2: Bring mir 2 Bottich Wasser vom Brunnen. Dann geh und hol Butter und Käse aus dem Laden. Hier, nimm den Korb.
3: Wie innig es mich kränken musste, wenn einer meiner glücklichen Mitschüler hämisch lächelnd vor mir vorbeiging, da ich mit dem Korbe im Arm nach dem Markt ging, um Esswaren zu kaufen, darf ich nicht erst sagen. Doch ich verschmerzte dies alles gegen das Glück, in eine lateinische Schule gehen zu dürfen, wo ich nach 2 Monaten so weit gestiegen war, dass ich nun an den Beschäftigungen des obersten Tisches oder der sogenannten 4 Veteraner mit teilnehmen konnte.
0: In Hannover lebte ein äußerst merkwürdiger Mann namens Tischer, der war 105 Jahre alt. Er war taub und wer mit ihm sprechen wollte, musste beständig Tinte und Feder bei der Hand haben. Doch konnte der Alte noch sein kleingedrucktes griechisches Testament ohne Brille lesen.
4: Anton, wir werden den Alten heute Abend besuchen. In ihm wirst du den heiligen Antonius, den heiligen Paulus und den Erzvater Abraham wieder erblicken.
3: Wir gingen über einen langen Hof und stiegen eine Wendeltreppe aufwärts, die in einen dunklen Gang führte. Darauf ging es wieder über eine Treppe, dann einige Stufen hinab. Und es schienen mir labyrinthische Gänge zu sein. Dann standen wir vor einer Tür, die auswendig mit Tuch beschlagen war. Mein Vater öffnete sie. Das Zimmer war weitläufig und mit dunklen Tapeten ausgeziert. Und in der Mitte saß an einem Tisch, auf dem Bücher hin und her zerstreut lagen, der Greis auf einem Lehnsessel. Er sprach mit meinem Vater und seine Worte waren wie eines, der schon mit allen seinen Gedanken und Wünschen jenseits des Grabes ist. So waren auch alle seine Gedanken aus jenem Leben gleichsam herübergeholt. Als ich des Abends nach Hause kam, wollte ich schlechterdings mit einigen meiner Mitschüler nicht auf einem kleinen Schlitten im Schnee herumfahren, weil ich den Tag dadurch zu entweihen glaubte. Mein Vater ließ mich öfters zu diesem alten Manne gehen. Und ich bediente mich seiner Bibliothek, die größtenteils aus mystischen Büchern bestand. Auch gab ich dem alten Manne oft Rechenschaft von meinen Fortschritten im Lateinischen und von den Ausarbeitungen bei meinem Schreibmeister. So brachte ich ein paar Monate ganz ungewöhnlich glücklich zu.
0: Welch ein Donnerschlag war es für Anton, als ihm die schreckliche Ankündigung geschah, dass noch in diesem Monat seine lateinische Privatstunde aufhören und er zugleich in eine andere Schreibschule geschickt werden solle. Tränen und Bitten halfen nichts.
3: Ich griff zu einem seltsamen Mittel, mir den Abschied leichter zu machen. Anstatt dass ich mich nun in der Schule bemühte, weiter hinauszukommen, tat ich das Gegenteil und sagte entweder mit Fleiß nicht, was ich doch wusste, oder legte es auf andere Weise darauf an, täglich eine Stufe herunterzukommen, was ich niemand erklären konnte. Nun hatte ich es selber so veranstaltet, dass ich gerade am letzten Tag der Unterste werden musste. Allein dies war mir zu hart, und ich bat, man möge mich nur noch heute an meinem Ort sitzen lassen. Morgen wolle ich gern den untersten Platz einnehmen. So ließ man mich sitzen. Den anderen Tag war der Monat aus und ich kam nicht wieder. Und bald darauf wurde ich auch, ungeachtet meines Flehens und Bittens, von meinem geliebten Schreibmeister getrennt.
0: Nun hieß es, der Hutmacher Lobenstein in Braunschweig, der gerade Gevatter bei Antons Zwillingsbrüdern geworden war, wolle sich seiner wie ein Freund annehmen. Er solle bei ihm wie ein Kind gehalten sein und nur leichte Arbeiten ausrichten. Alsdann solle er auch noch 2 Jahre in die Schule gehen, bis er konfirmiert wäre und sich dann zu etwas entschließen könnte.
4: Es ist eine Tür, die dir geöffnet wird, Anton. Du wirst bei einem guten, frommen Manne untergebracht sein.
5: Zur Schule werde ich bald wieder gehen. Zur Schule. Und eines Tages werde ich studieren können. Und neue Türme, Tore und Wälle werde ich sehen.
4: Wir werden nach Braunschweig reisen.
0: Musik Anton nahm von seiner Mutter und von seinen Brüdern Abschied und dann ging es halb zu Fuß, halb zu Wagen mit einer wohlfeilen Gelegenheit fort.
3: Es war gegen Abend. Je mehr wir uns Braunschweig näherten, je mehr war mein Herz voll Erwartung. Der Andreasturm ragte mit seiner roten Kuppel majestätisch hervor und in der Ferne sah ich die Schildwache auf dem hohen Walle hin und her gehen. Und von meinem künftigen Wohltäter setzte ich mir ein so schönes Bild zusammen, dass ich ihn schon im Voraus liebte. Überhaupt war ich schon von früh an durch den Klang von Namen zu sonderbaren Vorstellungen veranlasst. Die Höhe oder Tiefe der Vokale in einem Namen trug zur Bestimmung des Bildes das meiste bei. So klang der Name Hannover prächtig in meinem Ohr. Und ehe ich sah, war es mir ein Ort mit hohen Häusern und Türmen von einem hellen und lichten Ansehen. Braunschweig schien mir länglich von dunklem Aussehen und größer zu sein. Bei dem Namen Lobenstein dachte ich mir ungefähr einen etwas langen Mann, deutsch und bieder, mit einer freien, offenen Stirn.
0: Nun standen sie vor dem Hause. Es hatte eine schwärzliche Außenseite und eine große schwarze Tür, die mit vielen eingeschlagenen Nägeln versehen war.
3: Wie sehr hatte mich meine Namendeutung getäuscht. Herr Lobenstein war ein Mann von mittleren Jahren, klein, mit blassem Gesicht, das sich selten in einer Art von bittersüßem Lächeln verzog. Dabei schwarzes Haar, ein schwärmerisches Auge, ein unerträglich intoleranter Blick. Ich sah ihn zuerst mit einer grünen Pelzmütze, blauem Brusttuch und braunem Kamisol darüber. Und es war mir beim ersten Blick, als ob ich in ihm einen strengen Herrn statt eines künftigen Freundes gefunden hätte.
6: Den Schall der Posaunen, Trometen, Harfen, nicht niederfiel und anbetete, sollte in den glühenden Ofen geworfen, doch vier Männer frei im Feuer gehe.
0: Anton wurde zu den niedrigsten Beschäftigungen gebraucht. Er musste Holzspalten, Wasser tragen und die Werkstatt auskehren. Doch wurde ihm das Unangenehme einigermaßen durch den Reiz der Neuheit ersetzt. Oft war ihm die geräumige Werkstatt mit ihren schwarzen Wänden und dem schauerlichen Dunkel ein Tempel, worin er diente. Gleich hinter der Werkstatt floss die Oker, auf welcher ein Vorsprung von Brettern zum Wasserschöpfen hinausgebaut war.
7: Sechs Tage sollst du deine Arbeit tun, aber des siebten Tages sollst du feiern.
3: Der Hutmacher hielt wirklich sehr auf Ordnung. Alles ging hier auf den Glockenschlag. Wenn je eine Ausnahme gemacht wurde, so war es in der Ansehung des Schlafs, der ausfallen musste, wenn des Nachts gearbeitet wurde.
5: Amen.
3: Mit Wehmut sah ich dem Hause des Hutmachers gerade gegenüber eine lateinische Schule, die ich zu besuchen vergeblich gehofft hatte. Und wenn ich gar etwa vor der großen Martinsschule vorbeiging und die erwachsenen Schüler herauskommen sah, so hätte ich alles darum gegeben, dies Heiligtum einmal von innen zu sehen. War ich mit August, meinem Mitlehrburschen, allein, so suchte ich ihm alle die kleinen Kenntnisse mitzuteilen, welche ich durch eigenes Lesen und durch den früheren Unterricht erworben hatte. Der hörte mir aufmerksam zu, und so wurden zwischen uns oft moralische und religiöse Gegenstände abgehandelt. Der Herr Lobenstein selbst hielt zuweilen stundenlange Strafpredigten gegen das menschliche Geschlecht. Und die Nutzanwendung lief denn immer, politisch genug, darauf hinaus, dass er seine Leute zum Eifer und zur Treue in seinem Dienst ermahnte, wenn sie nicht ewig in höllischem Feuer brennen wollten. Wir konnten ihm nie genug arbeiten. Und er machte ein Kreuz über das Brot und die Butter, wenn er ausging.
0: Ein Zufall verbesserte Antons Lage etwas. Der Hutmacher Lobenstein hatte oft Visionen, die ihm Furcht und Grauen einflößten. Anton musste ihm von nun an zur Gesellschaft sein und in einem Bette neben ihm schlafen. Dadurch wurde er ihm gewissermaßen zum Bedürfnis und er wurde etwas gütiger gegen ihn gesinnt.
8: Ich fürchte mich nicht vor vielen Tausenden, die sich umher wider mich legen. Auf, Herr, und hilf mir, mein Gott, denn du schlägst alle meine Feinde auf den Backen und zerschmetterst den gottlosen Zähne.
9: Wie steht es, Anton, in deinem Herzen denn wohl mit Gott?
10: Du sollst dich ihm ganz hingeben. Wenn du dann einst zu dem Glück der Kinder Gottes auserwählt bist, so wird Gott selbst das Werk der Bekehrung in dir anfangen.
9: Wie? Du bist schon fertig mit deinem Gebet? Hast du Gott nichts mehr zu sagen?
3: Dies alles war ein Anlass zur Verstellung, die sonst meiner Natur ganz entgegen war. Auch wenn ich leise betete, so suchte ich doch meine Worte so vernehmlich auszusprechen, dass Lobenstein mich gut verstehen konnte. So herrschte durch mein Gebet nicht der Gedanke an Gott, sondern vielmehr der, wie ich mich wohl am besten in die Gunst Lobensteins einschmeicheln konnte.

0: Ich bekam nun auch eine schwarze Schürze wie der andere Lehrbursche und betrachtete mich jetzt als einen Menschen, der schon anfing, einen gewissen Stand zu bekleiden. Die Schürze brachte mich gleichsam in Reihe und Glied mit anderen meinesgleichen, da ich vorher einzeln und verlassen dagestanden hatte. Und die Zuneigung des Herrn Lobenstein schien immer größer zu werden, je mehr ich nach seiner geistlichen Führung Verlangen bezeigte.
1: Es schien, als ob zwischen ihnen eine dauerhafte Freundschaft entstehen würde. Anton fasste auch wirklich eine Art von Liebe gegen Lobenstein. Aber diese Empfindung war immer mit etwas Herbem untermischt, mit einem gewissen Gefühl von Ertötung und Vernichtung, welches durch Lobensteins bittersüßes Lächeln erzeugt wurde. Solange Lobenstein gegen Anton hart und unbillig verfahren war, genoss er des Mitleids und der

0: Der Winter kam heran. Lobenstein glaubte wohl, mit meiner Seele sei doch wohl weiter nichts anzufangen und so müsse man wenigstens von meinem Körper allen möglichen Gebrauch machen. Er schien mich jetzt wie ein Werkzeug zu betrachten, das man nach Benutzung fortwirft. Ich musste fast alle Woche ein paar Mal des Nachts mit dem anderen Lehrburschen aufbleiben, um die geschwärzten Hüte aus dem siedenden Färberkessel herauszuholen und sie dann unmittelbar darauf in der vorbeifließenden Oker zu waschen, wo erst ein Loch ins Eis gehauen werden musste. Der oft wiederholte Übergang von der Hitze zum Frost machte, dass meine Hände aufsprangen und das Blut herausspritzte. Doch Lobenstein fing an, mich immer härter zu drücken. Oft musste ich in der bittersten Kälte den ganzen Tag über in einer ungeheizten Stube Wolle kratzen. Wenn ich nicht vor Kälte umkommen wollte, musste ich mich rühren. So waren mir abends oft beide Arme wie gelähmt, doch Hände und Füße fast erfroren.
1: Die Unterhaltungen mit August, seinem Mitlehrburschen, bekamen nun einen neuen Reiz. Die Nächte, welche sie oft zusammen durchwachen mussten, machten ihre Freundschaft noch inniger. Am vertraulichsten wurden sie aber, wenn sie in der Trockenstube saßen. Das war ein in die Erde gemauertes, oben mit Backsteinen zugewölbtes Loch, worin gerade ein Mensch aufrecht stehen und ungefähr zwei Menschen sitzen konnten. In dieses Loch wurde ein großes Kohlenbecken gesetzt und an den Wänden umher die mit Scheidewasser bestrichenen Hasenfelle aufgehangen. Vor diesem Kohlenbecken saßen sie beide in dem halbunterirdischen Loche, in das man mehr hineinkriechen musste, und fühlten sich durch die Enge des Orts, der nur durch die Glut der Kohlen schwach erleuchtet wurde, und durch das Schauerliche dieses dunklen Gewölbes so fest zusammengeschlossen, dass ihre Herzen oft in Freundschaft überströmten. In einer dieser Nächte versprach August einmal, Anton künftigen Sonntag mit in die Brüdernkirche zu nehmen. Er solle den Prediger Paulmann dort hören, der alles überträfe, was er sich denken und vorstellen könne. Anton stand an dem Sonntag früher wie gewöhnlich auf. Man ging zur Kirche, die Straßen, welche nach der Brüdernkirche führten, waren voller Menschen, und als sie hereintraten, konnten sie kaum noch einen Platz der Kanzel gegenüber finden. Die Orgel, der Gesang einer solchen Menschenmenge schien das Gewölbe zu erschüttern. Als der letzte Gesang zu Ende war, waren alle Augen auf die Kanzel geheftet. Endlich trat der Prediger hervor, kniete auf den untersten Stufen. Sein Antlitz war bleich, sein Mund schien sich in ein sanftes Lächeln zu verziehen. Er predigte schon, wie er dastand, mit seinen Mienen, seinen gefalteten Händen. Dann hub er an. Er sprach nach Anleitung des Evangeliums gegen Ungerechtigkeit und Unterdrückung und redete zuletzt die üppige, schwelgerische Stadt mit Namen an, deckte Sünden und Verbrechen ihrer üppigen Einwohner auf, erinnerte sie an die Zeiten des Krieges, wo ihnen statt ihrer jetzt unter der Last der Schüsseln seufzenden Tische Hunger und Teuerung, statt ihrer Armbänder und Geschmeide Fesseln drohten.
0: Ich ging nach Hause. Zu August sagte ich kein Wort, aber jede der Bewegungen des Predigers Paulmann, sein Bild, seine Miene hatten sich tief in meine Seele eingeprägt. Ich zählte die Stunden und Minuten bis zum nächsten Sonntag. Die Anzahl der Menschen in der Brüdernkirche war womöglich noch größer als vordem.
2: Dies ist das Zeugnis des Johannes. Da die Juden sandten von Jerusalem Priester und Leviten, dass sie ihn fragten, wer bist du? Und er bekannte und leugnete nicht. Und er bekannte, ich bin nicht Christus. Und sie fragten ihn, was denn? Bist du Elia? Er sprach.
0: Von diesen Worten nahm er Gelegenheit, vom Meineide zu sprechen. Der Donner rollte auf das Haupt des Meineidigen herab. Das Verderben nahte sich ihm wie ein gewappneter Mann. Der Sünder erbebte in den innersten Tiefen seiner Seele. Er rief, ihr Berge fallet über mich und ihr Hügel bedecket mich. Der Meineidige erhielt keine Gnade. Er wurde vor dem Zorn des Ewigen vernichtet.
2: Johannes antwortete ihnen und sprach, ich taufe mit Wasser, aber er ist mitten unter euch getreten, den ihr nicht kennet. Ihr Verzweifelnden, verzagt nicht. Gnade.

0: Gnade und Verzeihung werden über euch kommen. Auch wenn ihr zehnfach büßen müsst, was ihr den Witwen und Waisen entrissen.
1: Ich ging nach der Predigt nicht aus der Kirche. Ich musste erst den Pastor Paulmann zum Abendmahl gehen sehen. Mit einer Art von Ehrfurcht trat ich auf den Fleck, wo ich wusste, dass der Pastor Paulmann gegangen war. Dann sah ich ihn nach Hause gehen, und sein Sohn, ein Knabe von 9 Jahren, ging nebenher. Meine ganze Existenz hätte ich darum gegeben, um dieser glückliche Sohn zu sein.
2: Indes hatte Anton sich sein Ideal von Glückseligkeit völlig von dem Pastor Paulmann abstrahiert. Er konnte sich nichts Erhabeneres denken, als wie der Pastor öffentlich vor dem Volke reden zu dürfen und als dann wie jener die Stadt gar mit Namen anzureden. Dies Letztere hatte insbesondere für ihn etwas Großes. Und sogar wenn er, um Bier zu holen, über die Straße ging und ein paar Jungen sich balgen sah, konnte er nicht unterlassen, im Geist die Worte des Pastors zu wiederholen und die ruchlose Stadt vor ihrem Verderben zu warnen. So schwebte er eine Zeit lang in diesen angenehmen Fantasien hin, die ihn das Wollekratzen in der kalten Stube, das Hütewaschen im Eise und den Mangel an Schlaf fast vergessen ließen. Aber sei es nun, dass diese unnatürliche Überspannung seiner Seelenkräfte oder die für seine Jahre zu große Anstrengung seines Körpers ihn zuletzt niederwerfen musste, er ward gefährlich krank. Seine Pflege war nicht die beste. Er fantasierte im Fieber und lag oft ganze Tage lang allein, ohne dass sich jemand um ihn kümmerte.
3: Nebukadnezar, Mesach, Sadrach, Abednego, Posaun, Drometen, allerlei Seitenspiele hatte ich nicht mit meinen Männern ins Feuer erhielt.
0: Johannes aber sprach,
3: aber wer nicht niederfiel und anbetete, sollte in den glühenden Ofen in der Leiche Sparen gesetzt und gehört deine Götter nicht.
2: Endlich arbeitete sich Antons gute Natur durch. Er wurde wiederhergestellt. Aber der menschenfreundliche Herr Lobenstein hätte ihm beinahe durch eine seiner Ermahnungen ein tödliches Rezidiv verursacht.
4: Anton! Anton!
1: Es war eines Abends in der Dämmerung, als Lobenstein sich in einem dunklen, abgelegenen Gemach eines warmen Kräuterbades bediente und ich musste ihm zur Hand sein. Da er nun in dem Bade schwitzte und offenbar große Angst ausstand, hörte ich plötzlich seine Stimme.
5: Anton, Anton, hüte dich vor der Hölle.
1: Er blickte dabei starr in eine Ecke und ich begann zu zittern und alle Schrecken des Todes überfielen mich, denn ich zweifelte nicht im Geringsten, dass Lobenstein eine Erscheinung gehabt habe, wodurch ihm mein Tod angedeutet sei. Lobenstein stieg nach diesem Ausruf plötzlich unversehens aus dem Bade und ich musste ihn einhüllen und ihm zu seiner Kammer leuchten. Und der Mann schien mir auszusehen, blasser als der Tod.
2: Anton warf sich, sobald er allein war, in einem Verschlag bei der Werkstätte aufs Angesicht nieder und flehte zu Gott und bat ihn, wie ein Missetäter, über den schon der Stab gebrochen ist, um sein Leben. Nur um eine Frist zur Bekehrung, wenn er ja sterben solle. Denn ihm fiel ein, dass er mehr als 20 Mal auf der Straße gelaufen, gesprungen und mutwillig gelacht hatte. Nun empfand er doppelt all die traurigen Folgen des Aberglaubens, der ihm von seiner frühesten Kindheit an eingeflößt war. Von seiner Mutter wusste er, es sei ein sicheres Zeichen des nahen Todes, wenn einem beim Waschen die Hände nicht mehr rauchen. Nun sah er sich sterben, so oft er sich die Hände wusch. So war Anton nun in seinem 13. Jahr durch die besondere Führung, die ihm die göttliche Gnade durch ihre auserwählten Werkzeuge hatte angedeihen lassen, ein völliger Hypochondrist geworden, der um den Genuss seiner Jugend schändlich betrogen wurde.
1: Ich fing an, des Sonntags allein für mich spazieren zu gehen. Und einmal fügte es sich, dass ich, ohne es erst selbst zu wissen, gerade an das Tor kam, wo ich vor ungefähr 1,5 Jahren mit meinem Vater zuerst von Hannover eingewandert war. Ich konnte mich nicht enthalten, hinauszugehen und die mit Weiden bepflanzte breite Heerstraße zu verfolgen, die ich damals gekommen war. Sonderbare Empfindungen entwickelten sich dabei in meiner Seele. Mein ganzes Leben, von jener Zeit an, da ich zuerst die Schildwache auf dem hohen Walle hin und her gehend erblickt hatte und mir allerlei Vorstellungen gemacht hatte, wie nun wohl die Stadt inwendig aussehe und wie das Lobensteinsche Haus beschaffen sein würde, stand nun auf einmal in meiner Erinnerung da. Alles, was dazwischen lag, musste sich nun in meiner Einbildungskraft zusammendrängen. Wie Schatten ineinander gehen, einem Traum ähnlich werden. Die Vergangenheit, all die Szenen des Lebens, das ich in Braunschweig geführt hatte, stellte ich mir jetzt wieder vor, wie ich sie mir damals noch als zukünftig gedacht hatte. Und die Wiedererinnerung des Ortes machte, dass die Erinnerung an den Zwischenraum der Zeit verlosch. Herr Lobenstein, meiner überdrüssig, hatte nach Hannover geschrieben. Und nichts hätte mir erwünschter sein können, als die Nachricht, mein Vater werde mich nun mit Nächstem wieder nach Hause holen.
2: Dennoch war ihm manches an diesem Ort lieb geworden. Oft stand er einsam an der Oker und sah irgendeinem vorbeifahrenden kleinen Kahn nach. Dann war es ihm oft plötzlich, als habe er einen Blick in die dunkle Zukunft getan. Er hörte von Pastor Paulmann noch verschiedene Predigten und dachte vor allem eines Ausdrucks, der oft in ihnen vorkam: die Höhen der Vernunft. Dies hatte aber eine besondere Ursache. Der Orgelchor in der Kirche schien ihm immer etwas für ihn Unerreichbares zu sein. Sehnsuchtsvoll blickte er oft da hinauf, und er wünschte sich keine größere Glückseligkeit, als nur einmal den wunderbaren Bau der Orgel aus der Nähe betrachten zu können, da er dies alles jetzt nur in der Ferne

Diese Fantasie war mit einer anderen verwandt, die Anton schon aus Hannover mitgebracht hatte. Dort war ein bestimmter Turm für ihn immer ein äußerst reizender Gegenstand gewesen. Und er beneidete oft die Stadtmusikanten, die oben auf der Galerie standen, um des Morgens und Abends herunterzublasen. Und die Galerie schien ihm ungemein hoch. Kaum die Köpfe der blasenden Musikanten ragten darüber hin. Und auch das Zifferblatt, das in Wirklichkeit groß wie ein Wagenrad war, schaute doch hernieder kaum größer als das Rad jener Schiebkarre, die er damals im Baumgarten in Pyrmont gefahren hatte. Wie gern hätte er es einmal aus der Nähe gesehen. Nun konnte man auf dem Turme in Hannover durch die Schalllöcher, welche über der Galerie offen standen, auch die Glocken treten sehen. Und er verschlang beinahe mit seinen Augen die große metallene Maschine, die den alles erschütternden Klang verursachte. Es war ihm, als habe er in das innerste Eingeweide des Turmes geblickt und als habe sich ihm das geheimnisvolle Triebwerk des wunderbaren Schalles nun in der Ferne

0: Bei aller Bedrückung, was war sein Trost? Was war der angenehmste Traum seiner Kindheit? Was als die nahe Beschauung des Zifferblatts und der Galerie am Neustädtischen Turme in Hannover und der Glocken, die darin hingen? Noch in Braunschweig schwebte ihm dies Bild oft in den Träumen vor. Auf 1000 Treppen in 1000 labyrinthischen Krümmungen stieg er den Turm hinauf, wo er endlich das Zifferblatt am Turme betastete. Und dann inwendig nicht nur die große Glocke, sondern noch unzählige andere kleine, nebst mehr wunderbaren Dingen dicht vor Augen sah. Und so oft nun der Pastor Paulmann von den Höhen der Vernunft sprach, so dachte Anton mit Entzücken an die Höhen des Turms, an die Glocken, das Zifferblatt.
1: Lobensteins Hass verbitterte mir mein Leben auf die grausamste Weise. Er ließ mich die niedrigsten und demütigendsten Arbeiten tun. Aber nichts war kränkender, als wie ich zum ersten Mal in meinem Leben eine Last auf dem Rücken, und zwar einen Tragekorb mit Hüten bepackt, über die öffentlichen Straßen gehen musste, Lobenstein vor mir her. Und alle auf der Straße schienen mich anzusehen. Es war mir, als ob ich nun nicht tiefer sinken könnte. Und ich betrachtete mich wie schon einmal als ein verächtliches, weggeworfenes Geschöpf. Es war dies eine der grausamsten Situationen in meinem ganzen Leben, deren Bild wieder in mir aufstieg, so oft ich das Wort Unterjochung hörte. Mir schien, als verfolgten mich menschliche Stimmen mit ihrem Hohn, seitdem ich meinen Nacken unter das Joch eines Tragekorbs gebeugt hatte. Es war mir eine Art Wollust, in dieses Hohngelächter mit einzustimmen. Ich stand auf dem schmalen Steg an der Oke, auf dem ich so oft gekniet, um die Felle des Nachts auszuwaschen. Und in dieser fürchterlichen Stunde war der Lebensüberdruss bei mir zu mächtig. Meine Knie hielten mich nicht mehr empor. August war mein Schutzengel. Er hatte schon eine Weile unbemerkt hinter mir gestanden und zog mich wieder heraus.
0: Das ganze Haus lief zusammen. Und Anton wurde von dem Augenblick an als ein gefährlicher Mensch betrachtet, den man so bald wie möglich aus dem Hause fortschaffen müsse. Lobenstein schrieb den Vorfall sofort an Antons Vater. Und dieser kam 14 Tage darauf mit unmutsvoller Seele nach Braunschweig, um seinen missratenen Sohn wieder nach Hannover abzuholen.
1: Von August war der Abschied zärtlich, von Lobenstein kalt wie Eis. Es war an einem Sonntagnachmittage bei trübem Himmel, da ich mit meinem Vater wieder aus dem Lobensteinschen Hause ging. Und ich sah die schwarze Türe mit den großen eingeschlagenen Nägeln noch einmal an und wandte ihr getrost den Rücken. Die hohen Wälle der Stadt und der Andreasturm waren bald aus meinem Gesichte entschwunden. Und ich sah nur noch den Brocken, aus der Ferne mit Schnee bedeckt, in trüber Dämmerung sich in den dicht aufliegenden Wolken verlieren.
0: Das Herz seines Vaters war gegen ihn kalt und verschlossen, denn dieser betrachtete ihn völlig mit den Augen des Hutmachers Lobenstein. Es wurde unterwegs wenig gesprochen, und sie wanderten immer stillschweigend fort. Die vier schönen Türme von Hannover ragten endlich wieder hervor. Und wie einen Freund, den man nach langer Trennung wieder sieht, betrachtete Anton den neustädtischen Turm, und seine Glockenliebe erwachte auf einmal wieder.
1: So kalt und abschreckend das Betragen meines Vaters gegen mich gewesen war, so laut und ausbrechend war jetzt die Freude, womit mir meine Mutter und die Brüder entgegeneilten, die meine vom Frost aufgesprungenen Hände betrachteten und von denen ich zum ersten Mal wieder bedauert wurde. Als ich am nächsten Tage ausging, besuchte ich alle die bekannten Plätze, wo ich sonst gespielt hatte, und es war mir, als sei ich während der Zeit alt geworden und als wolle ich mich nun an die Jahre meiner Kindheit zurückerinnern. Doch es ereignete sich ein Vorfall, der meine Seele, die schon zur Schwermut geneigt war, in eine noch traurigere Stimmung versetzte. Meine Mutter wurde tödlich krank. Was ich dabei empfand, lässt sich nicht beschreiben. Der Pastor Marquardt kam und reichte meiner Mutter das Abendmahl. Und ich glaubte, es sei keine Hoffnung mehr. Ich flehte zu Gott um das Leben meiner Mutter. Und mir fiel der König Hiskia ein, der ein Zeichen von Gott erhielt, das seine Bitte erhört und ihm sein Leben gefristet sei. Meine Mutter fing wirklich an zu genesen. Ich lebte nun von Neuem auf und tat alles, um mich bei meinen Eltern beliebt zu machen. Allein bei meinem Vater gelang es mir nicht. Er hatte, seit er mich aus Braunschweig wieder abgeholt, einen bittern, unversöhnlichen Hass auf mich geworfen, den er mich bei jeder Gelegenheit empfinden ließ. Jede Mahlzeit wurde mir zugezählt. Ich musste oft im eigentlichen Verstande mein Brot mit Tränen essen. Mein einziger Trost waren die Spaziergänge mit meinen beiden kleinen Brüdern. Immer setzte ich mir ein Ziel, unternahm also mit ihnen gleichsam eine Reise. Stets auf den Wellen der Stadt, wo, wie in meiner frühesten Kindheit, Gesträuche zu Wäldern, kleine Erdhügel im Stadtgraben zu Inseln wurden.

0: Anton war nun über 14 Jahre alt. Und es war nötig, dass er, um konfirmiert zu werden, einige Zeit in eine Schule gehen musste, wo Religionsunterricht erteilt wurde. In Hannover gab es ein Institut, wo junge Leute zu Dorfschulmeistern gebildet wurden, gleichzeitig angehende Lehrer im Unterricht geben sich einübten. Weil aber die Schüler nichts bezahlen durften, so war die Anstalt eine Zuflucht für die Armen. Und weil Antons Vater nicht gesonnen war, viel an seinen so ganz aus der Art geschlagenen und aus der göttlichen Gnade gefallenen Sohn zu wenden, brachte er ihn in diese Schule.
1: Der Inspektor dieser Anstalt, ein Geistlicher, hielt alle Morgen mit den Schülern eine Katechisation, welche den Lehrern zum Muster dienen sollte. Diese saßen alle an Tischen, um die Fragen und Antworten nachzuschreiben. In einer Nachmittagsstunde musste dann irgendeiner von den Lehrern, in Gegenwart des Inspektors, die Katechisation mit den Schülern wiederholen. Für mich war das Nachschreiben schon eine leichte Sache geworden, und als ein Lehrer nachmittags die Frühlektion wiederholte, so hatte ich sie weit besser als er in meiner Schreibtafel nachgeschrieben und konnte also mehr antworten, als jener fragte, was bei dem Inspektor einige Aufmerksamkeit erregte, die äußerst schmeichelhaft für mich war. Aber am anderen Tage stand mir eine Demütigung bevor. Es wurde eine Buchstabierübung angestellt, wo einer den Buchstaben vorsagen und dann die anderen wie aus einem Munde ihn nachschreien mussten. Dies Geschrei, wovon einem die Ohren gelten, diese ganze Übung überhaupt, kam mir wie toll und rasend vor. Und ich schämte mich, da ich doch schon mit Ausdruck zu lesen gelernt hatte, dass ich hier noch einmal das Buchstabieren beginnen sollte. Als dann die Reihe an mich kam, vorzuschreien, saß ich da und stockte.
2: Nun fort, Reiser.
1: Aber es ging nicht. Und der Inspektor sah mich scharf und verächtlich an.
3: Dummer Knabe, dummer Knabe.
1: War ehemals in Braunschweig mein Körper durch die Bürde, die er trug, unterjocht worden? So wurde es jetzt noch mehr mein Geist, der unter der Last erlag, mit welcher diese Worte des Inspektors auf mich fielen.
0: Nun war die Einrichtung in dem Institut, dass die erwachsenen Leute, die zu Schulmeistern gebildet wurden, sich des Sonntags in alle Kirchen verteilen und die Predigten nachschreiben mussten, die sie dann dem Inspektor zur Durchsicht brachten. Auch Anton tat dies, und er bekam am Ende einen dicken Band nachgeschriebener Predigten zusammen, die er nun als einen großen Schatz betrachtete. Mit wahrem Entzücken trug Anton eine dieser Predigten oft seiner Mutter wieder vor, worin die Zerstörung der Elemente, das Krachen des Weltbaues, das Zittern und Zagen des Sünders, das fröhliche Erwachen der Frommen in einem Kontrast dargestellt wurde, der die Fantasie bis auf den höchsten Grad erhitzte.
1: Die Achtung, in die ich mich doch allmählich in dieser Schule setzte, nahm von Tag zu Tag zu. Und dies war freilich eine solche Nahrung für meine Eitelkeit, dass ich mich oft schon im Geist als Prediger erblickte, insbesondere wenn ich schwarze Unterkleider trug. Dann trat ich mit gravitätischem Schritt und ernsthafter als sonst einher. Am Ende der Woche wurde immer von einem Schüler ein langes Gebet gelesen. Wenn dies nun an mich kam, so war das ein wahres Fest für mich. Ich dachte mich auf der Kanzel. Meine Deklamation bekam für einen Schulknaben freilich zu viel Pathos, als dass dieses nicht hätte auffallend sein sollen.
4: Wir werden ihn seltener das Gebet sprechen lassen.
5: Er hat stets mehr nachgeschrieben als wir Lehrer.
6: Wir werden ihn stumm sitzen lassen.
5: Er wird gehindert werden, seine Fähigkeiten zu zeigen.
6: Wir werden es anstellen, dass er schweigen muss.
5: Wir werden es anstellen, dass er schweigen muss.
1: Auf diese Weise ging nun ein Jahr hin. Und ich stand auf dem Punkte, wo ich irgendeine Lebensart wählen sollte. Die Härte meines Vaters, der nur daran arbeitete, mich bald loszuwerden, nahm ständig zu, so dass die Schule für mich ein Zufluchtsort vor der Bedrückung und Verfolgung zu Hause war. Ein mir befreundeter Lehrer, der zum Dorfschulmeister befördert ward, riet mir bei seinem Abschied, mich an den Inspektor um Rat zu wenden. Und diesem erzählte ich freimütig meine Schicksale und entdeckte ihm mein ganzes Herz. Der Inspektor schilderte mir die Schwierigkeiten, die Kosten des Studierens, versprach aber, sich für mich zu verwenden, dass ich unentgeltlich eine lateinische Schule besuchen konnte. Er unterredete sich mit dem Direktor unseres Instituts, dem Konsistorialrat Götten, und dieser ließ mich zu sich kommen. Der Anblick dieses ehrwürdigen Greises schlug zuerst meinen Mut darnieder. Als er mich aber leutselig bei der Hand fasste und mit sanfter Stimme anredete, sprach ich freimütig und entdeckte ihm meine Neigung zum Studieren. Er ließ mich darauf, meine Ausrede und Stimme zu prüfen, eine von Gellerts geistlichen Oden lesen, versprach mir, freien Unterricht zu verschaffen und mich mit Büchern zu unterstützen. Ich war so voller Freuden über dieses Anerbieten, dass ich nun alle Berge auf einmal überstiegen zu haben glaubte.
2: Schön und gut, Sohn, aber wenn du studieren willst, so rechne auf keinen Heller von mir. Nichts habe ich gegen dein Studium einzuwenden, wenn du dir selbst Brot und Kleider verschaffst.
0: Da sich nun für Anton Reiser keine solide Aussicht zum Studieren eröffnen wollte, so würde er doch am Ende wahrscheinlich den Entschluss haben fassen müssen, irgendein Handwerk zu lernen. Wenn nicht, wieder vermuten, ein sehr geringfügig scheinender Umstand seinem Schicksal in seinem ganzen künftigen Leben eine andere Wendung gegeben hätte.

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Das Impromptu Nummer 2 H-Moll der britisch-tschechischen Komponistin Agnes Tyrell, hier gespielt von Kyra Steckeweh. NDR Kultur am Samstagabend. Charlie Chaplin, Carlos Santana, der US-Popstar Prince, der deutsche Rapper Sido, Marianne Rosenberg und Django Reinhardt. Sie alle haben eines gemeinsam, sie gehören zu den Sinti und Roma oder haben Wurzeln in einer Sinti- oder Roma-Familie. Für viele sind das alles Idole, doch Sinti und Roma erleben seit Jahrhunderten in vielen Ländern Europas Vorurteile, Ausgrenzung und Rassismus. Und während der Zeit des Nationalsozialismus wurden sie systematisch verfolgt und ermordet. Rund 500.000 Sinti und Roma fielen dem nationalsozialistischen Völkermord zum Opfer. In der Nacht vom 2. auf den 3. August 1944 wurden im Konzentrations- und Vernichtungslager Auschwitz-Birkenau etwa 4.300 Sinti und Roma, vor allem Frauen, Kinder und ältere Menschen, in den Gaskammern ermordet. Es war die letzte große Mordaktion gegen die dort gefangenen Sinti und Roma. Morgen am 2. August ist Europäischer Holocaust-Gedenktag für Sinti und Roma, eine Erinnerung an den Völkermord der Nationalsozialisten und eine Mahnung an uns alle, Antiziganismus, die Diskriminierung und Verfolgung von Sinti und Roma entschieden entgegenzutreten. Trotz Diskriminierungen und Verfolgungen haben Sinti und Roma seit Jahrhunderten die Kultur in Europa inspiriert. Auf ihren Wanderungen sind Sinti und Roma durch fast alle Länder Europas gezogen und haben die jeweiligen Musikstile aufgenommen und in ihren eigenen Stücken weiterverarbeitet. Und die sogenannte Gypsy-Musik, die Musik der Gitanos, hat andere Volks- und Kunstmusikstile ebenso bereichert. So haben nicht nur Johannes Brahms und Franz List die Melodien, Themen und Musikstile der Sinti und Roma in ihren Werken verarbeitet. Auch der Spanier Pablo de Sarasate hat den virtuosen Künsten der Sinti und Roma ein musikalisches Denkmal gesetzt mit seinen Aires de Gitanos, Weisen der Sinti und Roma, Opus 20. Und die hören wir hier mit dem Geiger Gil Shaham und dem London Symphony Orchestra unter Leitung von Lawrence Foster.

Der Geiger Gil Shaham und das London Symphony Orchestra unter Leitung von Lawrence Foster mit Aires der Gitanos von Pablo de Sarasate auf NDR Kultur am Samstagabend. Mit 30 Jahren fasste Emilie Meyer einen mutigen Entschluss. Sie wollte Komponistin werden. Für eine Frau war das in der ersten Hälfte des 19. Jahrhunderts fast undenkbar. Doch die 1812 im mecklenburgischen Friedland geborene Musikerin ließ sich nicht aufhalten. In einer Musikwelt, in der fast nur Männer das Sagen hatten, setzte sie sich mit Talent, Ehrgeiz und viel Selbstvertrauen durch. In Berlin gründete sie sogar ihr eigenes Orchester, organisierte ihre Konzerte selbst, schaltete Anzeigen und klebte Plakate. Das Ergebnis? 8 Sinfonien, 15 Ouvertüren und viele Streichquartette. Und heute gilt sie als eine der bedeutendsten Komponistinnen ihrer Zeit. Hier ist die Sinfonie Nummer 2 E-Moll von Emilie Meyer mit der NDR Radio Philharmonie unter Leitung von Leo McFall.

Die Sinfonie Nummer 2 E-Moll von Emilie Meyer, hier gespielt von der NDR Radio Philharmonie unter Leitung von Leo McFall. NDR Kultur am Samstagabend, und da kommen wir jetzt zu einem der rätselhaftesten Chorwerke der Musikgeschichte. Ein einzelnes Kyrie, das Wolfgang Amadeus Mozart geschrieben hat und das viele Fragen aufwirft. Ist das Kyrie vielleicht der vollständig ausgearbeitete Anfangssatz einer geplanten Messe? Aber warum hat Mozart sie nie vollendet? Lange hat man angenommen, das Kyrie sei 1780/81 während Mozarts Aufenthalt in München entstanden. Doch neuere Forschungen lassen vermuten, dass es eher später, und zwar in den Wiener Jahren zwischen 1787 und 91 komponiert worden ist, als Mozart auf eine Anstellung am Stephansdom gehofft hat. Ganz geklärt ist die Datierung bis heute nicht. Nur 7 Minuten dauert das Kyrie, doch es ist ein kleines musikalisches Wunderwerk, denn darin kann man bereits die gesamte Welt von Mozarts späterem Requiem erkennen. Wir hören jetzt das NDR-Vokalensemble und die Kammerakademie Potsdam unter Leitung von Klaas Dock.

Das NDR-Vokalensemble und die Kammerakademie Potsdam unter Leitung von Klaas Stock mit dem Kyrie D-Moll von Wolfgang Amadeus Mozart am Samstagabend auf NDR Kultur. Und jetzt gleich nach den Nachrichten können Sie die Götterdämmerung von Richard Wagner hören in einer Aufführung der Bayreuther Festspiele von heute in unserem ARD-Radio-Festival. Bleibt noch Tschüss zu sagen, ich bin Stefan Sturm, einen schönen Abend noch.

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1: Um 20 Uhr mit Jean-Marc Heukemes. Nach dem Ansturm zehntausender Migranten auf die spanische Exklave Ceuta kommen die EU-Innenminister zu einer Dringlichkeitssitzung zusammen. Die irische Ratspräsidentschaft berief die Videokonferenz für Dienstag ein. 22 EU-Staaten hatten zuvor eine unverzügliche und koordinierte Antwort auf die Ereignisse gefordert. Das Schreiben wurde auch von Kanzler Friedrich Merz unterzeichnet. Der spanische Regierungschef Pedro Sanchez wies Kritik anderer Mitgliedstaaten zurück. Sie sei geprägt von Vorurteilen, Unwissenheit und politischen Interessen. Ein Großteil der Migranten soll inzwischen wieder nach Marokko zurückgekehrt sein. Nach dem tödlichen Unwetter in der sächsischen Schweiz haben sich Einsatzkräfte einen ersten Überblick über die Schäden verschafft. Dazu waren Drohnenstaffeln im Einsatz. Laut Feuerwehr erstreckt sich das Hauptschadensgebiet bei Rathen auf etwa 25 Hektar. Dort seien unzählige Bäume umgestürzt. Es bestehe weiter Lebensgefahr, Aufräumarbeiten seien derzeit nicht möglich. Das zuständige Landratsamt erließ für die betroffenen Waldflächen ein Betretungsverbot und drohte mit hohen Bußgeldern. Während des Sturms war gestern ein Wanderer ums Leben gekommen, 13 Menschen wurden verletzt. Nach mehr als einer Woche ist in Frankreich der Waldbrand bei Bordeaux unter Kontrolle gebracht worden. Innenminister Laurent Nunez erklärte, die Flammen breiteten sich nicht mehr weiter aus. Es gebe jedoch noch aktive Brandzonen, deshalb könnten noch nicht alle Evakuierten zurückkehren. Eine Woche nach dem Terroranschlag beim Christopher Street Day in Berlin haben sich rund 300.000 Menschen zum CSD in Hamburg versammelt. Etwa 55 Trucks und viele Gruppen zu Fuß bewegten sich durch die Hansestadt, um ein Zeichen für Vielfalt und Toleranz zu setzen. Viele tausend Menschen schlossen sich dem Zug an und feiern nun beim großen Straßenfest. Die Polizei ist mit doppelt so vielen Kräften im Einsatz wie ursprünglich geplant. Der Europäische Fußballverband UEFA hat FIFA-Chef Gianni Infantino das Vertrauen entzogen. In einer Erklärung heißt es, es könne im Weltfußballverband so nicht weitergehen mit geheimen Machenschaften. Infantino habe einen schäbigen Hinterzimmerdeal ausgeheckt und durchdrücken wollen. Die UEFA veröffentlichte ihre Erklärung unmittelbar, nachdem Infantino bei seinen umstrittenen Privatisierungsplänen für Fußball-WMs einen Rückzieher gemacht hatte. Das waren die Nachrichten. Das Wetter? In der Nacht zunächst oft klar, später zunehmend bewölkt, aber durchweg trocken. Gebietsweise gibt es auch Frühnebelfelder, das Ganze bei Tiefstwerten von 14 bis 7 Grad. Morgen dann wolkig bis sonnig und trocken bei 25 bis 29 Grad. Die Zeit 20.03 Uhr.
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Der Ring des Nibelungen von Richard Wagner geht in seine letzte Runde. Herzlich willkommen dazu. Ich bin Clemens Nicol und ich grüße Sie aus dem Studio hier im Festspielhaus in Bayreuth. Richard Wagners Ring is entering its final act. A warm welcome to you all. I'm Clemens Nicol and I'm greeting you from the studio here at the Festspielhaus in Bayreuth. 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We also warmly welcome listeners of the following radio stations. Buenas tardes, Radio Nacional de España. Kalispera, Eliniki Radiofonia Teleorasi. Buonasera, Radio Televisione Italiana Roma und Jonopot, Modio Radio Budapest. Hier die Besetzung der heutigen Götterdämmerung. This is the cast of today's performance. Siegfried, Klaus Florian Vogt. Gunther, Michael Kupfer-Radetzky. Alberich, Jochen Schmeckenbecher. Hagen, Mika Karis. Brünnhilde, Camilla Nülund. Gutrune, Magdalena Hinterdobler. Waltraute, Christa Meier. Erste Norn, Anna Kischjudit. Zweite Norn, Alexandra Ionis. Dritte Norn, Magdalena Hinterdobler. Und die Rheintöchter, Woglinde, Katharina Konradi. Wellgunde, Natalia Skritzka. Und Floßhilde, Marie-Henriette Reinhold. Sie hören nun Chor und Orchester der Bayreuther Festspiele. Die Chorleitung hat Thomas Eitler de Lint, die musikalische Gesamtleitung Christian Thielemann. Der erste der drei Aufzüge der Götterdämmerung beginnt mit einem zweiteiligen Vorspiel, das bereits mehr als eine halbe Stunde dauert. Ohne Pause geht dieses Vorspiel direkt in den ersten Aufzug über, der nochmal 1,5 Stunden lang ist. The first of the three acts of Götterdämmerung begins with a two-part prelude that lasts more than half an hour. Without an interval, this prelude flows directly into the first act, which lasts another hour and a half. Im Vorspiel verkünden die Nornen den Untergang der alten Welt. Siegfried verabschiedet sich von Brünnhilde und überlässt ihr den Ring. Im ersten Aufzug spinnt dann Hagen seine Intrige. Siegfried wird mit einem Trank manipuliert und soll Brünnhilde für König Gunther gewinnen. Das gelingt Siegfried in Gestalt des Königs. Er nimmt außerdem den Ring an sich. 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Siegfried succeeds in doing so, whilst disguised as the king, and he also takes the ring for himself.

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0: 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Gerade ist der erste Aufzug zu Ende gegangen. 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Die Personen und Darsteller im ersten Aufzug, the cast of the first act, Siegfried, Klaus-Florian Vogt, Gunther, Michael Kupfer-Radetzky, Hagen, Mika Kares, Brünnhilde, Camilla Nylund, Gudrune, Magdalena Hinterdobler, Waltraute, Christa Meyer, erste Norn, Anna Kisch-Judith, zweite Norn, Alexandra Ionis, dritte Norn, Magdalena Hinterdobler. Christian Thielemann leitet das Orchester der Bayreuther Festspiele. The Bayreuth Festival Orchestra is conducted by Christian Thielemann. Zwölf Ringvorstellungen in drei Wochen. Als Loge, Siegmund und zweimal Siegfried. Klaus-Florian Vogt steht in diesem Festspielsommer in Bayreuth vor einem echten Marathon auf dem grünen Hügel. Im neuen KI-Ring, in dem Projektionen die Szene bestimmen und die Sänger fast zu Bestandteilen des Bühnenbilds werden, setzt der Wagner-Tenor ganz auf Vorfreude statt auf Druck. Wie er sich auf diese Ausnahmebelastung vorbereitet, warum er sich so sehr mit der Figur des Loge identifiziert und weshalb sein Wohnmobil inzwischen zu seinem Bayreuther Zuhause geworden ist, darüber spricht Klaus-Florian Vogt jetzt mit Elisabeth von Kallner.
1: Klaus-Florian Vogt, Sie singen dieses Jahr in Bayreuth in allen vier Ringopern die großen Tenorpartien. Erst Loge, dann Siegmund, dann zweimal Siegfried. Sind Sie ein Mensch der Extreme?
2: Das glaube ich eigentlich eher nicht. Aber ich liebe Herausforderungen und deshalb macht mir das viel Spaß.
1: War das denn Ihre Idee oder die der Festspiele?
2: Das war die Idee von Christian Thielemann.
1: Wir sprechen jetzt Mitte Juli, noch vor der Eröffnung, also der Festspiele. Haben Sie manchmal auch Zweifel, ob Sie das schaffen? Liegen Sie da nachts manchmal wach mit bisschen mulmigen Gedanken?
2: Nein.
1: Gar nicht?
2: Nee, das ist die pure Freude. Ich freue mich sehr darauf und wir proben ja jetzt schon. Wir haben jetzt schon Rheingold und Walküre gemacht. Das macht so einen riesigen Spaß. Also es ist einfach nur Vorfreude.
1: Wie schaffen Sie das denn so auch körperlich, natürlich stimmlich, aber auch mental? Weil es ist ja schon auch eine enorme Anstrengung. Der ganze Ringzyklus wird ja immerhin dreimal komplett gespielt in Bayreuth, also insgesamt 12 Vorstellungen innerhalb von nur 3 Wochen. Woher nehmen Sie diese Kondition, dieses Durchhaltevermögen?
2: Möglichst gut schlafen, wenig ärgern, gut essen, die freie Zeit nutzen und sich's gut gehen lassen. So versuche ich es.
1: Und diese freie Zeit zwischendrin, also auch die Tage ohne Vorstellung, wie gehen Sie die an? Planen Sie so Ihre Regeneration ganz gezielt wie ein Leistungssportler oder so?
2: Ja, vielleicht ein bisschen. Also ich sehe dann schon zu, dass ich ein bisschen Abstand habe hier zum Festspielhaus, zu den Festspielen und ziehe mich dann ein bisschen zurück aus Bayreuth und gehe irgendwo an den See oder so und versuche da so einen richtigen Ferientag dann zu machen.
1: Ihre Sängerkarriere ist ja wirklich untrennbar verbunden mit der Musik Richard Wagner. Sie hatten Ihren Durchbruch vor fast 25 Jahren mit dem Lohengrin. Bis heute so Ihre Paraderolle, obwohl Sie natürlich längst auch all die anderen großen Tenorpartien gesungen haben. Aber ist der Lohengrin so ein bisschen für Sie wie vielleicht für Daniel Radcliffe die Harry Potter-Rolle?
2: Ja, möglicherweise. Und das ist auch gar nicht schlimm, sondern ich bin ja gerne ein Lohengrin. Es ist aber inzwischen ja wirklich das Repertoire da so rundherum mit den anderen Wagner-Partien gewachsen, dass ich durchaus auch andere Partien wie Siegfried oder Tannhäuser sehr, sehr ins Herz geschlossen habe.
1: In Bayreuth singen Sie jetzt dieses Jahr zum ersten Mal den Loge bei den Festspielen, also im Rheingold im ersten Teil des Rings. Das ist ja so eine Figur, also der steht mit einem Fuß in der Götterwelt, gleichzeitig bleibt er auch irgendwie außen vor und durchschaut auch dieses Machtstreben der Götter. Wie sehen Sie denn diese Figur?
2: Ja, genau so. Der ist in keiner Welt so richtig zu Hause und läuft so überall rum und gehört nirgends so richtig dazu eigentlich. Am liebsten mag ich den Satz von ihm, Haus und Herd behagt mir nicht. Und damit kann ich mich sehr, sehr identifizieren.
1: Sie sind ja gerne in Ihrem Wohnmobil unterwegs. Sehen Sie das auch in Bezug darauf, so dieses nicht sich so festbinden an einen Ort?
2: Ja, genau. Ich bin gern immer woanders und bin gerne unterwegs und insofern hat das schon Ähnlichkeiten mit Loge.
1: Sind Sie auch
2: ich gehöre allerdings auch gerne dazu irgendwo.
1: In den anderen drei Ringteilen schlüpfen Sie dann erst in die Rolle des Siegmund, dann in dessen Sohn Siegfried. Sie erleben also den Ring ja aus gleich drei verschiedenen Perspektiven. Wie verändert das Ihren Blick auf diese Geschichte?
2: Ja, vor allem ist das toll, dass man in allen vier Stücken dabei sein kann und diese unterschiedliche Musik auch genießen kann. Und trotzdem hat man tatsächlich eben auch verschiedene Sichtweisen auf diesen ganzen Stoff, diese drei unterschiedliche Figuren darzustellen. Das ist eine besondere Herausforderung, aber empfinde ich einfach als große, tolle Gelegenheit.
1: Das sind ja auch verschiedene Charaktere und die spielen natürlich auch eine unterschiedliche Rolle in diesem ganzen Figurengefüge. Wie schalten Sie denn um zwischen diesen Rollen?
2: Ach, das passiert ganz automatisch mit der unterschiedlichen Musik und auch natürlich gehe ich die Figuren völlig unterschiedlich an. Die sind ja auch unterschiedlich komponiert und insofern ist das nicht so schwierig.
1: Was ich mich auch noch frage, ist, wie gehen Sie um mit der reinen Masse an Text, die Sie da zu bewältigen haben? Es sind ja nicht nur die Noten, es ist ja nicht nur die Musik.
2: Da sagen Sie was ganz Wahres. Und diese Menge von Text ist wirklich eine große Hürde, aber macht auch unheimlich Freude, das dann irgendwie zu bewerkstelligen, dass einem möglichst alles einfällt und auch noch an der richtigen Stelle.
1: Haben Sie da bestimmte Strategien, irgendwelche Eselsbrücken?
2: Eselsbrücken eigentlich nicht. Die Musik leitet einen natürlich. Und dadurch, dass Wagner durchkomponiert hat, kommen ja keine Stellen irgendwie zweimal oder so. Und deswegen kann man sich auf jeden Fall als Regel merken, wenn man irgendwas zweimal singt, dann ist mindestens einmal davon falsch.
1: Es gibt quasi keine Verwechslungsgefahr. Man kann nicht falsch abbiegen sozusagen und wieder in der gleichen Schleife landen.
2: Eigentlich nicht. Bis auf den Schluss von Götterdämmerung. Da wiederhole ich ja die Strophen von dem Waldvöglein. Und das ist schon sehr gefährlich, dass man da eine falsche Ecke rutscht.
1: Wir sprechen, wie gesagt, Mitte Juli miteinander. Sie stecken gerade noch in den Proben in Bayreuth. Dieses Jahr gibt es da ja eine ganz besondere Inszenierung des Rings mit Projektionen auf der Bühne, die live von KI generiert werden. Jede Vorstellung ist ja also anders. Wie probt man denn mit KI oder proben Sie überhaupt schon mit dieser KI?
2: Ja, wir proben damit, sind schon mitten dabei. Im Grunde genommen ist es für uns als Sänger mehr oder weniger eigentlich konzertant. Das, was da mit der KI passiert, darauf haben wir überhaupt keinen Einfluss und sind eigentlich Bestandteil dieses Bühnenbildes irgendwie. Und eine Personenregie in dem Sinne findet ja nicht statt. Und insofern ist das neu irgendwie. Also es ist irgendwie auf der einen Seite eigentlich konzertant, aber natürlich doch mit einer gewissen Szene verbunden. Und ja, ich finde das ganz interessant.
1: Macht das Ihre Arbeit denn leichter oder schwerer, dass da szenisch nicht so viel los ist?
2: Das kommt drauf an. Ich spiele ja sehr, sehr gerne und das hilft mir auch beim Gesangsausdruck und das fehlt natürlich hier jetzt. Trotzdem versuche ich mir selber, das so zu bauen, mental, als wenn ich spielen würde. Und so ein bisschen was miteinander machen wir auch, so ganz wenige Sachen, aber es ist eine Besonderheit.
1: Dieses Jahr ist für Sie der 20. Sommer schon in Bayreuth. Unglaublich.
2: Ja.
1: Ja, ich stelle mir das vor, wie so eine Parallelwelt, diese Wochen im Sommer da in Bayreuth zu verbringen, wo sich ja wirklich alles nur um Wagner dreht, oder?
2: Ja, das stimmt. Das ist immer was ganz Besonderes und für mich nach wie vor ein Highlight im Jahr. Und dieses Jahr natürlich ganz besonders. Ich freue mich immer wieder darauf, hierher zu kommen. Wenn man dann wieder hier ist, hat man das Gefühl, man sei gestern erst weggefahren.
1: Haben Sie Stammcafés, Stammkneipen, Restaurants dort?
2: Ja, na klar.
1: Wo Sie wahrscheinlich...
2: Ich kenne vor allem die Ruhetage.
1: Ja, wie ist das denn in der probenfreien Zeit, wenn Sie dann in Bayreuth rumlaufen? Werden Sie da viel angesprochen? Gibt es viele Fans, die Sie nach Selfies fragen?
2: Nee, zum Glück eigentlich nicht. Also in Bayreuth passiert es ab und zu mal, dass ich angesprochen werde, aber es hält sich sehr in Grenzen.
1: Auch von dem, was Sie jetzt schon gesagt haben, habe ich den Eindruck, Sie werden überhaupt nicht Wagner müde. Und ich habe auch Ihrem Konzertkalender entnommen, dass es nach Bayreuth direkt weitergeht in Spanien mit Konzerten, aber auch mit Highlights aus dem Ring. Also Sie können da wirklich nicht genug kriegen, habe ich den Eindruck.
2: Nee, von Wagner kann ich nicht genug kriegen, das stimmt.
1: Gibt es denn einen Moment im Ring, der so Ihr Lieblingsmoment ist, den Sie wirklich nie müde werden zu erleben, jedes Mal wieder?
2: Oh, da gibt es ganz viele Stellen. Eigentlich gibt es keine Stelle, bei der ich irgendwie müde werde, die zu hören oder so. Gerne mag ich den ersten Akt von der Walküre Und da gibt es tolle Stellen, die ich sehr, sehr gern mag. Aber auch im Siegfried zum Beispiel gibt es auch im zweiten Akt so tolle Stellen, gerade wo man auch mal ein bisschen leiser singen kann und so. Das liebe ich sehr.
1: Am Anfang haben Sie gesagt, dass es jetzt natürlich schon eine Herausforderung ist, diese vier Ringteile in Folge zu singen. Was ist die nächste Herausforderung, Klaus-Florian Vogt, die auf Sie zukommt?
2: Ich mache ja nächstes Jahr im Sommer in Dresden meinen ersten Rienzi. Das wird sicherlich auch nochmal eine ganz, ganz herausfordernde Angelegenheit.
1: Der Rienzi steht ja auch dieses Jahr in Bayreuth auf dem Programm, nicht mit Ihnen dann auf der Bühne, aber ist ja trotzdem ja etwas sehr Ungewöhnliches, dass Rienzi dort gespielt wird. Wenn Sie denn dann nächstes Jahr in Dresden singen und eben die Titelpartie auch singen, wie gehen Sie da jetzt heran an diese Rolle, an diese neue Rolle für Sie?
2: Ich fange immer an erstmal mit der Musik, dann kommt der Text dazu, dann lese ich das öfter hintereinander durch, um auch die Verhältnismäßigkeiten der einzelnen Personen zu verstehen. Dann beschäftige ich mich auch so ein bisschen mit dem Hintergrund, wann das komponiert wurde. Und so entsteht dann so ein Bild, was ich mir jetzt selber zurechtbaue, und danach interpretiere ich dann die Figur.
1: Nochmal zurück nach Bayreuth. Ich habe es vorhin gesagt, das ist Ihr 20. Jubiläum dort, Ihr 20. Dienstjubiläum sozusagen. Gibt es da eine Party diesen Sommer? Feiern Sie das?
2: Wahrscheinlich schon, ja. Ich denke doch. Das sollte man feiern, finde ich.
1: In welcher Form, wissen Sie das schon?
2: Ja, da werde ich sicherlich mit Freunden oder so was essen gehen. Mal sehen. Ist noch nichts Festes geplant.
1: Und wie viele Bayreuth-Sommer kommen noch?
2: Ja, das hängt ja nicht nur von mir ab. Also einer ganz bestimmt, und dann müssen wir mal weiter gucken.
1: Also noch 20 weitere könnten Sie sich auch vorstellen.
2: Ja, hätte ich nichts gegen.
1: Vielen Dank für das Gespräch, Klaus-Florian Vogt, und gutes Gelingen weiterhin in Bayreuth.
2: Vielen Dank für das Gespräch. Danke.
3: 12 Ringabende in 3 Wochen und 3 große Wagner-Charaktere. Klaus-Florian Vogt hat uns Einblicke in seinen Bayreuth-Marathon, seine besondere Nähe zur Loge und seine Vorbereitungen zwischen Wohnmobil und Regeneration am See gegeben. Elisabeth von Kallnein hat das Gespräch mit ihm geführt. Und jetzt geht's weiter in der Götterdämmerung von Richard Wagner. Der zweite Aufzug steht an.

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Dritter Tag von Richard Wagners Tetralogie Der Ring des Nibelungen. Dear listeners, welcome back to our broadcast from the Bayreuth Festival 2026. 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Im zweiten Aufzug ruft Hagen die Mannen zur Doppelhochzeit. Gunther soll Brünnhilde, Gudrune Siegfried heiraten. Brünnhilde aber sprengt den festlichen Rahmen, indem sie Siegfried mit dem Ring erkennt und öffentlich seinen Meineid und ihren Betrug enthüllt. Zusammen mit Hagen und dem beschämten Gunther beschließt sie daraufhin Siegfrieds Tod und verrät Hagen, dass der scheinbar unverwundbare Held nur am Rücken getroffen werden kann. 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Together with Hagen and the humiliated Gunther, she then resolves to kill Siegfried and reveals to Hagen that the seemingly invulnerable hero can only be struck in the back. Die Personen und ihre Darsteller im zweiten Aufzug. Here the cast of the second act. Siegfried, Klaus-Florian Vogt, Gunther, Michael Kupfer-Radetzky, Alberich, Jochen Schmeckenbecher, Hagen, Mika Karis, Brünnhilde, Camilla Nylund, Gudrune, Magdalena Hinterdobler. Sie hören Chor und Orchester der Bayreuther Festspiele, Chordirektor Thomas Eitler de Lint. Die musikalische Leitung hat Christian Thielemann. 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

Von den Bayreuther Festspielen überträgt BR Classic die diesjährige Produktion der Götterdämmerung. Dritter Tag von Richard Wagners Tetralogie Der Ring des Nibelungen, kuratiert von Markus Lobes. Gerade ist hier im Festspielhaus der zweite Aufzug zu Ende gegangen. Das Orchester der Bayreuther Festspiele spielt unter der Leitung von Christian Thielemann. Den Chor hat Thomas Eitler de Lint einstudiert. 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Die Besetzung im zweiten Aufzug, the cast of the second act, Siegfried, Klaus-Florian Vogt, Gunther, Michael Kupfer-Radetzky, Alberich, Jochen Schmeckenbecher, Hagen, Mika Kares, Brünnhilde, Camilla Nylund, Gudrune, Magdalena Hinterdobler. Wir steuern hier auf BR Classic so langsam aber sicher auf das Finale von Wagners Ring zu, dem dritten Aufzug der Götterdämmerung. Und auch in diesem stehen die Sängerinnen und Sänger fast wie Skulpturen zwischen zwei großen Vorhängen, die über die gesamte Bühnenbreite und Höhe gehen. Auf die ganze Szenerie werden Bilder von einer künstlichen Intelligenz projiziert, die mit Materialien aus 150 Jahren Festspielgeschichte gefüttert worden ist. Und bei jeder Vorstellung reagiert die KI neu auf die Musik. Keine Aufführung gleich der anderen. Ein Experiment, das sich Theatermacher Markus Lobes für das Jubiläumsjahr 2026 in Bayreuth ausgedacht hat. Vorhang auf für den letzten Aufzug.

BR-Klassik präsentiert heute vom Grünen Hügel in Bayreuth die Götterdämmerung. Dritter Tag des Bühnenfestspiels, der Ring des Nibelungen von Richard Wagner. Gleich beginnt der dritte Aufzug. 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Im dritten Aufzug begegnet Siegfried zunächst den Rheintöchtern, die seinen Tod voraussagen und von ihm den Ring zurückfordern, was er verweigert. Bei einer Jagdgesellschaft erzählt Siegfried von seinem Leben und wird von Hagen hinterrücks getötet. Brünnhilde erkennt den Verrat und verbrennt sich mit der Leiche ihres Gatten. Die Welt und die Götterburg gehen in Flammen auf. Die Rheintöchter holen sich den Ring aus der Asche zurück. 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Die Personen und ihre Darsteller im dritten Aufzug, the cast of the third act. Die Rheintöchter, Woglinde, Katharina Konradi, Wellgunde, Natalia Skritzka, Floßhilde, Marie-Henriette Reinhold. Außerdem weiter mit dabei, also still on the lineup, Siegfried, Klaus-Florian Vogt, Gunther, Michael Kupfer-Radetzky, Hagen, Mika Karis, Brünnhilde, Camilla Nylund, Gutrune, Magdalena Hinterdobler. Sie hören den Chor und das Orchester der Bayreuther Festspiele. Chordirektor ist Thomas Eitler de Lind. Die musikalische Leitung hat Christian Thielemann. 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The choir director is Thomas Eitler de Lind. 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

Von den Bayreuther Festspielen 2026 war das die diesjährige Produktion der Götterdämmerung. Dritter Tag des Bühnenfestspiels, der Ring des Nibelungen von Richard Wagner, kuratiert von Markus Lubbes. 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

Und die ersten Solisten haben sich jetzt schon vor dem Vorhang in Bayreuth gezeigt. Einmal Brünnhilde, Camilla Nylund. Und jetzt ist sie zusammen vor dem Vorhang mit dem heutigen Siegfried Klaus Florian Vogt. Hand in Hand verbeugen sie sich vor dem Bayreuther Publikum und empfangen den Applaus der Menge. Und jetzt machen wir es nochmal von Anfang an. Die drei Nornen sind vor den Vorhang getreten. Anna Kischjudit, Alexandra Jones und Magdalena Hinterdobler, die heutige Götterdämmerung eröffnet haben. Und auch sie verbeugen sich zu dritt vor dem Bayreuther Publikum.

Und es gibt noch ein sehr wichtiges Trio. Ja, in dieser Götterdämmerung, nämlich die drei Rheintöchter. Und sie haben es gerade auch mit der Hand angedeutet und haben mit ihrem rechten Arm eine Welle gemacht. Die drei Rheintöchter Woglinde, Katharina, Konradi, Wellgunde, Natalia Skritzka und Floßhilde Marie Henriette Reinhold. Und danach kam auch sofort Alberich, Jochen Schmeckenbecher, vor den Vorhang. Gefolgt jetzt von Waltraute Christa Meyer. Sie hat ihr Bayreuth-Debüt schon 2008 gefeiert als Erda und auch als Waltraute im Ring. Und danach war sie auch im Holländer und auch im Tristan zu hören. Und jetzt noch einmal Magdalena Hinterdobler vor dem Vorhang. Sie hat nämlich nicht nur die dritte Norn gesungen, sondern auch die Gudrune hier in der Götterdämmerung. Und jetzt war gerade Gunther zu sehen, Michael Kupfer-Radetzky. Er ist schon länger hier in Bayreuth am Start. Viel Applaus jetzt für den finnischen Bass Mika Kares. Er wird für seine Donnerstimme gefeiert und seine dunkle Autorität, die er auch heute mehrfach hier in der Götterdämmerung in Bayreuth gezeigt hat. Und er bedankt sich auch bei den Orchestermitgliedern im Graben hier in Bayreuth.

So einen Applaus bekommen hier in Bayreuth Publikumslieblinge. Und er ist einer. Klaus Florian Vogt, der Tenor, gebürtiger Holsteiner. Zunächst Hornist im Philharmonischen Staatsorchester in Hamburg und später hat er dann in Lübeck noch Gesang studiert. Und ja, das hat sich gelohnt.

Und jetzt die, oh ja, vielleicht eine der wichtigsten Rollen, wenn nicht die wichtigste Rolle in der Götterdämmerung. Der große Monolog am Schluss. Brünnhilde, Camilla Nylund, die finnische Sopranistin, international führend im Strauß- und im Wagner-Fach. Sie hat viele zentrale Rollen in diesem Fach im Repertoire, ist schon lange hier in Bayreuth, aber die Brünnhilde hat sie in diesem Jahr erstmals hier gesungen. Und jetzt kommt der musikalische Leiter, der Dirigent des Abends vor den Vorhang, Christian Thielemann, bedankt sich bei seinem Orchester, auch bei der Soufflöse mit Handschlag und stellt sich dem Publikum im eleganten blauen Anzug.

Und Christian Thielemann hat jetzt mit seiner rechten Hand alle Solistinnen und Solisten des Abends vor den Vorhang gebeten. Und jetzt reihen sie sich alle auf in der ganzen Breite, in diesen fantasievollen Kostümen von Pia Maria Mackert, die alle etwas ähnlich aussehen. Also es ist manchmal etwas schwierig, die weiblichen und männlichen Darsteller zu unterscheiden. Und alle Solistinnen und Solisten haben sich jetzt noch einmal vor dem Publikum verbeugt. Und Christian Thielemann lässt einfach nicht locker. Da gibt es auch noch einen dritten Verbeuger.

0: Jetzt gab es gleich noch eine Umarmung zwischen Klaus-Florian Vogt und Christian Thielemann, die als letztes die Bühne verlassen haben. Und jetzt geht es nochmal von vorne los. Es verbeugen sich nochmal die drei Nornen. Anna Kischjudit, Alexandra Jones und Magdalena Hinterdobler. Alle warten allerdings auf Kurator Markus Lobes und sein Team. Denn man will natürlich auch hören, wie dem Publikum hier in Bayreuth dieser spezielle KI-Ring gefallen hat. Und nach den drei Nornen, Sie können es ahnen, da kommen die drei Rheintüchter, Woglinde, Katharina Konradi, Wellgunde, Natalia Skritzka und Floßhilde, Marie-Henriette Reinhold. Und auch nochmal Alberich, Jochen Schmeckenbecher, der den Alberich im Ring an vielen großen Häusern weltweit singt. Und danach Christa Meier. Heute hat sie die Waldraute gesungen, hier auf dem grünen Hügel. Sie ist seit 2001 Ensemblemitglied der Semperoper in Dresden. Und jetzt auch nochmal die gebürtige Straubigerin Magdalena Hinterdobler. Früher war sie an der Oper in Leipzig, seit 2023 in Frankfurt an der Oper. Und nach ihr kommt Michael Kupfer-Radetzky vor den Vorhang, der heute den Gunther gesungen hat. Und jetzt noch einmal viel Applaus für den finnischen Bass Mika Kares.
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2: Mit Joachim Kühn steht eine ganz wichtige Persönlichkeit des deutschen, ja des europäischen Jazz der letzten Jahrzehnte heute im Fokus von ARD Jazz, die Nacht. Mein Name ist Martin Kersten. Joachim Kühn, der 1944 in Leipzig geborene Pianist, hat über all die Jahrzehnte seines Wirkens besonders einem Festival die Treue gehalten, dem Deutschen Jazzfestival in Frankfurt. Hier ist er seit seinem Festivaldebüt 1968 immer wieder aufgetreten, in unterschiedlichsten Formationen und mit ganz verschiedenen musikalischen Projekten. Und auch 2025, mit über 80 Jahren, ist er erneut der Einladung aus Frankfurt gefolgt. Warum eigentlich?
3: Ja, weil ich dazu Lust habe. Also jetzt über das ganze Jahr rumzureisen, hätte ich jetzt keine Lust mehr. Das habe ich einfach zu lange gemacht. Und die Reisen werden ja immer beschwerlicher und das macht keinen Spaß. Das ist eigentlich der Hauptgrund. Aber es gibt eben diese berühmten Ausnahmen. Und Frankfurt ist für mich schon immer eine berühmte Ausnahme natürlich, weil ich hier schon das erste Mal 1968 gespielt habe. Damals mit meinem Bruder Rolf, mit dem ich öfters in Frankfurt spielen konnte. Und seitdem, ja, ich weiß nicht, wie oft ich in Frankfurt zum Festival gespielt habe, aber für mein Gefühl oft. Und Frankfurt ist eben so eine Ausnahme. Ist ja nun Frankfurt Jazz für das Älteste, die Tradition. Und das Feeling hier hinter der Bühne ist auch immer sehr wunderbar. Die Leute sind unheimlich nett und die machen es einem möglich, die Musik, die mir am Herzen liegt, richtig rüberzubringen.
2: Die Erinnerung von Joachim Kühn trügt nicht. Ein Blick ins Archiv des Hessischen Rundfunks fördert tatsächlich viele Stunden an Konzertmitschnitten zutage, die seine Auftritte in Frankfurt seit den späten 1960er Jahren dokumentieren. Ich habe versucht, daraus eine Auswahl zu treffen, die einen guten Querschnitt durch die Jahrzehnte bietet, ein paar Meilensteine abbildet und einen Eindruck von der Vielfalt des künstlerischen Schaffens von Joachim Kühn gibt. Wir starten mit dem jüngsten Konzert, also mit seinem Auftritt im Oktober 2025 beim 56. Deutschen Jazzfestival. Zu diesem hatte er sein aktuelles French-Trio mitgebracht. Seit Kühn Ende der 1960er Jahre nach Paris gezogen ist, hat er viel mit französischen Musikern zusammengearbeitet. Legendär ist sein Trio mit dem Bassisten Jean-François Jenny Clark und dem Schlagzeuger Daniel Humer, das über 2,5 Jahrzehnte existiert hat und das er mal das Trio seines Lebens genannt hat. Sein aktuelles French-Trio ist noch nicht so lange zusammen, braucht sich aber hinter dem Vorgänger keineswegs zu verstecken. Mit Thibaut Cellier am Bass und Sylvain Darifour an den Drums hat Kühn hier wieder zwei Ausnahmekönner um sich geschart. Beide sind nur rund halb so alt wie der Pianist, haben aber bereits allerbeste Referenzen vorzuweisen. Beim Jazzfest Berlin haben die drei 2024 schon für Furore gesorgt, jetzt also der Auftritt in Frankfurt beim Deutschen Jazzfestival 2025. Viel Vergnügen!

0: Das Joachim Kühn French Trio mit den Titeln Echo P und A Place to Be beim Deutschen Jazz Festival Frankfurt 2025. Frage an Joachim Kühn: Was verbindet ihn so eng mit den Franzosen im Allgemeinen und besonders mit seinen beiden Mitstreitern Thibaut Sellier und Sylvain Darifour?
1: Frankreich war für mich schon immer wichtig. Schon 1969 bin ich nach Paris gezogen und habe mein Leben lang immer mit Franzosen geschmissen. Mir liegt irgendwie diese Spielweise. Das Leichte, elegant und erfinderisch. Ja, das Risiko für den Moment. Und das Trio ist so entstanden, wie im Jazz ein Trio entstanden. Der Thibaut, ich lernte ihn beim Frühstück in Paris kennen. Und wir sprachen rüber, kommt aber nach Paris, wir spielen ein bisschen. Und die kamen, dazu muss ich sagen, dass Sylvain Darifour mit dem Drummer, den ich kenne schon seit über 20 Jahren durch Amy Parisien, ist einer, mit dem ich schon immer gerne spielen wollte. So hat sich das ergeben. Wunderbar auf Ibiza. Wir haben gespielt, das wurde unsere erste Platte, The Way. Als wir spielten, wussten wir gar nicht, dass wir eine Platte machen. Also sowas gefällt mir, diese Zufälle, die der Jazz bietet. Das war praktisch, das Zusammentreffen war auch praktisch improvisiert.
0: Inzwischen ist aus dem improvisierten Zusammentreffen, wie Kühn es beschreibt, ein festes Trio geworden, das Joachim Kühn French Trio. Und von ihm hören wir jetzt noch den zweiten Teil des Konzerts beim 56. Deutschen Jazz Festival in Frankfurt im Oktober 2025.

Joachim Kühn beim Deutschen Jazz Festival 2025 in Frankfurt. Die Aufnahme mit seinem French Trio, also mit Thibaut Cellier am Bass und dem Schlagzeuger Sylvain Darifourg, entstand am 23. Oktober im Sendesaal des Hessischen Rundfunks. Nach den Nachrichten machen wir weiter mit Joachim Kühns erstem Auftritt bei diesem Festival im Jahr 1968. Also bleiben Sie dran.

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1: Um 2 Uhr mit Ronald Lessig. Angesichts des Ansturms von Menschen auf die spanische Exklave Ceuta in Nordafrika hat Bundesaußenminister Wadephul die EU-Kommission zum Handeln aufgefordert. Der Schutz der Außengrenzen müsse absolute Priorität haben, sagte er der Bild am Sonntag. Aus der Nachrichtenredaktion Constanze Semide.
2: Er nannte den Vorfall in Ceuta einen absoluten Stresstest, den Europa bestanden habe, aber es sei auch deutlich geworden, wie anfällig der Kontinent sei. Wichtig sei nun, das Schengen-System nicht weiter zu gefährden. Bundesfinanzminister und SPD-Co-Chef Klingbeil lobte das Vorgehen Spaniens. Ministerpräsident Sanchez habe entschlossen gehandelt. Der Europapolitiker Weber kritisierte dagegen auf RTL die spanische Regierung und brachte mehr Befugnisse für die Grenzschutzagentur Frontex ins Gespräch.
1: In Moskau sind bei einer Explosion in einem Restaurant 3 Menschen getötet und mindestens 20 weitere verletzt worden. Das Antiterrorkomitee geht von einem Anschlag aus. Demnach trug eine Frau einen selbstgebauten Sprengsatz bei sich. Sie ist eine der Toten. Auch ein Wachmann wurde getötet. Er hatte versucht, die Frau aufzuhalten. Das dritte Opfer war ein Restaurantbesucher. Medienberichten fand in dem Restaurant zufolge eine private Feier eines ranghohen russischen Militärs statt. Unionsfraktionschef Frei geht davon aus, dass es in Kürze Gesetzesänderungen geben wird bezüglich des Umgangs mit sogenannten Gefährdern. Frei sagte der Bild am Sonntag, vermutlich würden noch im August entsprechende Vorschläge von Bundesjustizministerin Hubich und Innenminister Dobrindt kommen. Frei sagte, nach dem Anschlag auf den Christopher Street Day in Berlin erwarteten die Bürger Konsequenzen von der Politik. In Peru sind beim Absturz eines Kleinflugzeuges 13 Menschen ums Leben gekommen. Nach einem Medienbericht sind darunter auch 2 Deutsche. Aus Rio de Janeiro, Oliver Neuroth.
3: Das Kleinflugzeug stürzte kurz nach dem Start in der peruanischen Hafenstadt Pisco ab. Wie es dazu kam, ist bisher unklar. Bilder zeigen qualmende Trümmer der Maschine der Fluggesellschaft Aerodiana. Die Airline betreibt nach eigenen Angaben nur Flugzeuge vom Typ Cessna 208 mit Platz für je 12 Passagiere. Der Unglücksflug war von 11 Touristen gebucht. Alle kamen bei dem Absturz ums Leben. Der Flug hätte von Pisco an der Pazifikküste nach Nazca im Landesinneren von Peru führen sollen. Dort befinden sich die berühmten Nazca-Linien, eine UNESCO-Welterbestätte.
1: Das waren die Nachrichten. Das Wetter in Deutschland. Im Alpenvorland Gewitter, ansonsten an den Alpen trocken bei 21 bis 35 Grad. Tagsüber Nebensonne, auch Wolken. In Alpennähe gibt es gelegentlich noch Niederschläge. Die Höchsttemperaturen dann bis 35 Grad. Am Montag Sonne und Wolken im Westen und an den Alpen örtlich Schauer bis 37 Grad. Am Dienstag heiter ebenfalls bis 37 Grad. 2:03 Uhr.
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4: Und durch die begleitet sie Martin Kersten. Herzlich willkommen. Joachim Kühn ist diese lange Jazznacht gewidmet, einem der ganz großen Pianisten des europäischen Jazz in den letzten Jahrzehnten. Den Impuls dazu hat uns sein Auftritt im Herbst 2025 beim Deutschen Jazzfestival in Frankfurt gegeben. Nach diesem Konzert hat sich der zu dem Zeitpunkt 81-jährige Kühn beim Frankfurter Publikum bedankt für dessen jahrzehntelange Treue und dafür, dass er hier immer besonders warm und freundlich empfangen wurde. Das hat uns dazu inspiriert, auch mal die älteren Live-Aufnahmen von Festivals aus den Archivregalen des Hessischen Rundfunks zu ziehen. Jedenfalls die Jahrgänge, an denen Joachim Kühn beteiligt war, in der einen oder anderen Rolle. Und das sind nicht wenige. Angefangen 1968, dann 1970, 72, 78, 1982 und 88 und dann wieder in den Jahren 2000, 2009, 11, 18, 19 und eben 2025. Da waren Auftritte dabei mit der Jean-Luc Ponty Experience als Teil des European Free Jazz Orchestra des Art Ensembles of Chicago oder als Gast der HR Big Band. Und natürlich hat er über die Jahrzehnte auch immer wieder seine